0: Welches Denkmal bietet sich bei mir um die Ecke für einen Besuch an? Das kann jeder online unter tagdesoffenendenkmals.de nachschauen. Es gibt auch eine App. Deutschlandweit machen 6500 Denkmäler mit. Manche sind sonst nicht für die Öffentlichkeit zugänglich. Finn Wiens, Nachrichtenredaktion.
1: Zum Fußball. In der Bundesliga haben sich Köln und Werder Bremen mit einem 1:1 Unentschieden getrennt. Davor hatte sich Freiburg nach einem 5:0 gegen Mönchengladbach an die Tabellenspitze gesetzt. Außerdem spielten Dortmund Paderborn 3:0, Hoffenheim Stuttgart 2:1, Augsburg Leverkusen 2:2 und Mainz Eintracht Frankfurt 1:3.
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3: Auf der Autobahn 5 von Basel Richtung Karlsruhe gibt es zwischen Achern und Bühl eine Gefahr durch ein defektes Fahrzeug. In der Gegenrichtung von Karlsruhe Richtung Basel müsst ihr zwischen Baden-Baden und Bühl ebenfalls mit einem defekten Fahrzeug rechnen. Auch auf der Autobahn 8 von Stuttgart Richtung München ist Vorsicht geboten. Denn zwischen Märklingen und Ulm West blockiert ein defektes Fahrzeug den Verkehr. Plant hier etwas mehr Zeit ein. Gute Fahrt!
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1: In Mannheim und der Rhein-Neckar-Region bleibt es weiterhin überwiegend trocken, wobei der Himmel meist dicht bewölkt ist. Zwar ziehen Wolken durch, doch sie bringen keine nennenswerten Niederschläge mit sich. Der Wind weht schwach aus nordwestlichen Richtungen. Zum Morgen hin sind stellenweise kurze Auflockerungen möglich. In Edingen-Neckarhausen sind es aktuell 15 Grad, während in Eppingen 16 Grad und in Neustadt an der Weinstraße 17 Grad gemessen werden.
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2: Ich bin Katrin Müller. Der weiter eskalierende Konflikt im Nahen Osten setzt den weltgrößten Ölexporteur Saudi-Arabien massiv unter Druck. Nach der iranischen Blockade der Straße von Hormuz und der zunehmenden Bedrohung einer Meerenge durch die Houthi-Miliz im Jemen muss das Königreich nach Drohnenangriffen auch noch eine wichtige Pipeline abschalten. Das drosselt die saudischen Exporte und könnte den Ölpreis und damit die Benzinpreise auch in Deutschland noch weiter ansteigen lassen. Nach dem AfD-Wahlsieg in Sachsen-Anhalt sind zehntausende Menschen in vielen Städten des Landes auf die Straße gegangen, um ein Zeichen gegen Ausgrenzung zu setzen. Auf Plakaten mit Sprechchören und klaren Worten forderten die Teilnehmer der Demos mehr gesellschaftlichen Zusammenhalt und eine Überprüfung der AfD.
3: Kein Schritt zurück gegen die AfD und rechte Hetze, hieß es etwa in Düsseldorf. Unter dem Motto Freiheit muss verteidigt werden, wurde in Hamburg zum Handeln aufgerufen. Kondome werden besser geprüft als rechte Verdachtsfälle, stand auf den Plakaten in Schwerin zu lesen. Berlin, Leipzig, Mainz, München, überall reihten sich Tausende in die Protestzüge ein. Von Familien beim Samstagsausflug über die Omas gegen rechts bis hin zu Gewerkschaftsmitgliedern. Hintergrund der Proteste ist der Wahlsieg der AfD am letzten Wochenende. Die Partei hatte die absolute Mehrheit in Sachsen-Anhalt nur knapp verfehlt. Tanja Wagner, Nachrichtenredaktion.
2: Deutschlandweit öffnen heute wieder historische Gebäude für einen Besuch und das in der Regel kostenlos. Am Tag des offenen Denkmals sollen auch Menschen für eine Besichtigung angelockt werden, die sonst eher andere Ausflüge machen.
4: Welches Denkmal bietet sich bei mir um die Ecke für einen Besuch an? Das kann jeder online unter tagdesoffenendenkmals.de nachschauen. Es gibt auch eine App. Deutschlandweit machen 6500 Denkmäler mit. Manche sind sonst nicht für die Öffentlichkeit zugänglich. Finn Wiens, Nachrichtenredaktion.
2: Zum Fußball. In der Bundesliga haben sich Köln und Werder Bremen mit einem 1:1 Unentschieden getrennt. Davor hatte sich Freiburg nach einem 5:0 gegen Mönchengladbach an die Tabellenspitze gesetzt. Außerdem spielten Dortmund Paderborn 3:0, Hoffenheim Stuttgart 2:1, Augsburg Leverkusen 2:2 und Mainz Eintracht Frankfurt 1:3.
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1: Aktuell gibt es keine Staus oder Gefahrenmeldungen auf den Straßen in Baden-Württemberg. Gute Fahrt!
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1: Es ist tief in der Nacht in Mannheim und der Rhein-Neckar-Region. Der Himmel zeigt sich überwiegend bedeckt, während einige Wolkenfelder durchziehen. Es bleibt trocken und der Wind weht schwach. Im Verlauf der Nacht bleibt die Bewölkung erhalten. Gegen morgen kann es stellenweise klarer werden. Die Temperaturen liegen in Sandhausen am Hartwaldstadion, in Ludwigsburg am blühenden Barock und in Bad Dürkheim am größten Weinfass der Welt bei 16 Grad.
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2: Ich bin Katrin Müller. Die ständigen Probleme bei der Bahn und der Verkehrsinfrastruktur sieht Bundesverkehrsminister Bilger als einen Faktor für die allgemeine Unzufriedenheit im Land. Er will nun zumindest die abgeschaffte Familienreservierung wieder einführen, wie er den Zeitungen der Funke Mediengruppe sagte. Die Bahn hatte die vor gut einem Jahr abgeschafft. Bis dahin konnten Familien für 10,40 Euro bis zu 5 Sitzplätze gemeinsam reservieren. Seitdem muss für jeden Platz einzeln bezahlt werden. Kanzler Friedrich Merz verliert den Rückhalt in der Gesellschaft. Nach einer aktuellen Umfrage im Auftrag der Bild halten ihn 78% der Befragten für falsch auf dem Posten. Gerade mal noch jeder Siebte hält zu ihm.
3: Es geht weiter bergab für Kanzler Merz. Vor einem Jahr war immerhin noch fast ein Drittel der Befragten mit seiner Arbeit zufrieden. Glaubt man den Umfragen heute, hat er es sich inzwischen sogar bei 58% der Anhänger von CDU und CSU verscherzt. Auch Vizekanzler Klingbeil kommt bei den Menschen nicht mehr sonderlich gut an. Rund die Hälfte der Befragten findet nicht, dass er an die Spitze der SPD gehört. Auch lehnen viele Menschen die Brandmauer zur AfD ab. Fast jeder Zweite hält sie einfach nicht mehr für zeitgemäß. Tanja Wagner, Nachrichtenredaktion.
2: US-Präsident Donald Trump hat bei seinem Besuch in Irland für große Aufregung gesorgt. Er wolle sehr gerne eine Wiedervereinigung von Irland und Nordirland sehen, sagte Trump nach einem Treffen mit dem irischen Regierungschef in Dublin. Irgendwann werde das ohnehin passieren, meinte Trump.
4: Eine Wiedervereinigung wäre ein großer Erfolg, auf den alle stolz sein könnten, sagte Trump. Die Teilung der irischen Insel besteht seit mehr als 100 Jahren und war über Jahrzehnte Auslöser blutiger Konflikte. Während Irland eine unabhängige Republik wurde, blieb Nordirland Teil des Vereinigten Königreichs. Das Karfreitagsabkommen regelt, unter welchen Voraussetzungen über eine Vereinigung abgestimmt werden kann. Die britische Regierung verwies darauf, dass dafür ein klarer Konsens nötig sei. Aus London, Philipp Detlefs.
2: Zum Fußball. Köln hat einen Heimsieg gegen Werder Bremen aus der Hand gegeben. Die Mannschaft kam nach einer frühen Führung am Ende nicht über ein 1:1 hinaus. Zuvor hatte sich Freiburg nach einem 5:0 gegen Mönchengladbach an die Tabellenspitze gesetzt. Außerdem spielten Dortmund Paderborn 3:0, Hoffenheim Stuttgart 2:1, Augsburg Leverkusen 2:2 und Mainz Eintracht Frankfurt 1:3.
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1: Auf der Autobahn 5 in Richtung Karlsruhe gibt es zwei Gefahrenstellen zwischen Bühl und Baden-Baden. Sowie im Bereich der Anschlussstelle Karlsruhe-Durlach steht jeweils ein defektes Fahrzeug. Plant hier etwas mehr Zeit ein. Gute Fahrt!
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1: Im frühen Morgen in Mannheim und der Rhein-Neckar-Region ziehen vielerorts dichte Wolken durch. Nach letzten leichten Schauern bleibt es über weite Strecken der Nacht überwiegend trocken. Der Wind weht schwach, doch zeitweise auch mäßig auffrischend. Zum Morgen hin lockern die Wolken gebietsweise etwas auf. In Schriesheim an der Strahlenburg sind es angenehm frische 16 Grad, in Ludwigsburg am Bahnhof 14 und in Hasloch am Plopsaland 17 Grad.
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2: Ich bin Katrin Müller. Die ständigen Probleme bei der Bahn und der Verkehrsinfrastruktur sieht Bundesverkehrsminister Bilger als einen Faktor für die allgemeine Unzufriedenheit im Land. Er will nun zumindest die abgeschaffte Familienreservierung wieder einführen, wie er den Zeitungen der Funke Mediengruppe sagte. Die Bahn hatte die vor gut einem Jahr abgeschafft. Bis dahin konnten Familien für 10,40 Euro bis zu 5 Sitzplätze gemeinsam reservieren. Seitdem muss für jeden Platz einzeln bezahlt werden. Der Wahlsieg der AfD in Sachsen-Anhalt hallt bundesweit nach. Zehntausende Menschen sind in vielen Städten des Landes auf die Straße gegangen, um ein Zeichen gegen Ausgrenzung zu setzen.
3: Kein Schritt zurück gegen die AfD und rechte Hetze, hieß es etwa in Düsseldorf. Unter dem Motto Freiheit muss verteidigt werden, wurde in Hamburg zum Handeln aufgerufen. Kondome werden besser geprüft als rechte Verdachtsfälle, stand auf den Plakaten in Schwerin zu lesen. Berlin, Leipzig, Mainz, München, überall reihten sich Tausende in die Protestzüge ein. Von Familien beim Samstagsausflug über die Omas gegen rechts bis hin zu Gewerkschaftsmitgliedern. Hintergrund der Proteste ist der Wahlsieg der AfD am letzten Wochenende. Die Partei hatte die absolute Mehrheit in Sachsen-Anhalt nur knapp verfehlt. Tanja Wagner, Nachrichtenredaktion.
2: Es ist genug Gas da für den kommenden Winter. Das hat die Bundesnetzagentur gesagt. Sie tritt damit Bedenken entgegen, dass Deutschlands Gasspeicher in diesem Winter nicht ausreichen könnten für die Gasversorgung.
4: Aktuell sind nur 55% der Gasspeicher ausgelastet. Das ist wenig im Vergleich zu den Vorjahren. Aber die Bundesnetzagentur beruhigt, wir haben schon jetzt mehr Gas gespeichert, als wir im vergangenen Winter verbraucht haben. Und es bleiben noch Wochen Zeit für weitere Einspeicherungen, heißt es. Gashändler füllen die Speicher, staatliche Eingriffe lehnt die Bundesnetzagentur ab. Das wird zu teuer, heißt es zur Begründung. Aus Berlin, Uli Reitinger.
2: Zum Fußball. Köln hat einen Heimsieg gegen Werder Bremen aus der Hand gegeben. Die Mannschaft kam nach einer frühen Führung am Ende nicht über ein 1:1 hinaus. Zuvor hatte sich Freiburg nach einem 5:0 gegen Mönchengladbach an die Tabellenspitze gesetzt. Außerdem spielten Dortmund, Paderborn 3:0, Hoffenheim, Stuttgart 2:1, Augsburg, Leverkusen 2:2 und Mainz, Eintracht, Frankfurt 1:3.
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1: Auf der Autobahn 81 von Heilbronn Richtung Würzburg gibt es zwischen Tauberbischofsheim und Gerchsheim eine Gefahr durch ein defektes Fahrzeug. Plant hier etwas mehr Zeit, eine gute Fahrt.
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1: Am frühen Morgen bleibt es in Mannheim und der Rhein-Neckar-Region trocken. Wolken lockern auf und stellenweise zeigt sich der Himmel. Hin und wieder ziehen Wolkenfelder durch, aber insgesamt bleibt es ruhig und klar. Der Wind weht schwach. In Eppelheim am Wasserturm haben wir 16 Grad, in Brackenheim beim Bürgerzentrum 13 Grad und in Mutterstadt am Palatinum ebenfalls 16 Grad. Damit bleibt es in der gesamten Region angenehm mild.
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2: Ich bin Uli Reitinger. Zwar stellen immer weniger Menschen einen Asylantrag in Deutschland, aber die, die es tun, sind damit meist erfolgreich. Wie aus Zahlen der Bundesregierung hervorgeht, erhielt fast jeder Zweite im ersten Halbjahr den Schutzstatus. Die meisten davon kommen aus Afghanistan.
3: Im ersten Halbjahr haben fast 40.000 Menschen zum ersten Mal einen Asylantrag gestellt. Das sind nur noch halb so viele wie im Vorjahreszeitraum. Fällt der Bescheid positiv aus, spielt bei der Hälfte der Fälle der Familienschutz eine Rolle. Noch höher war die Quote bei Flüchtlingen aus Afghanistan. Grund dafür ist ein Urteil des Europäischen Gerichtshofs. Das hatte entschieden, dass Frauen seit der Machtübernahme der Taliban grundsätzlich einen Schutzanspruch haben. Babette Büchner, Nachrichtenredaktion.
2: Die Probleme bei der Bahn und der Verkehrsinfrastruktur sieht Verkehrsminister Bilger als einen Faktor für die Unzufriedenheit im Land. Er will nun immerhin die abgeschaffte Familienreservierung wieder einführen. Man sei mit der Bahn dazu im Gespräch, sagte Bilger den Zeitungen der Funke Mediengruppe.
4: Die Bahn hatte die Familienreservierung vor gut einem Jahr abgeschafft. Bis dahin konnten Familien für 10,40 Euro bis zu 5 Sitzplätze gemeinsam reservieren. Seitdem muss für jeden Platz einzeln bezahlt werden. Neben Minister Bilger fordert auch der Verkehrsclub Deutschland eine Rückkehr zur Familienreservierung. Die Petition haben schon rund 130.000 Menschen unterschrieben. Katrin Müller, Nachrichtenredaktion.
2: Neue Umfrage. Die AfD hat ihren Vorsprung vor der Union im Vergleich zur Vorwoche ausgebaut. Im Insa-Sonntagstrend für die Bild kommt die AfD bundesweit auf 29%, ein Plus von einem Prozentpunkt. Die Union bleibt bei 20%. Die Grünen verbessern sich auf 14% und überholen damit die SPD, die bei 13% verharrt. Die Linke kommt weiterhin auf 10%, FDP und BSW scheitern an der 5%-Hürde. Zum Fußball. Der SC Freiburg und Borussia Dortmund geben sich in der Bundesliga weiter keine Blöße. Beide Teams haben 3 Siege in den ersten 3 Spielen geholt. Freiburg gewann gestern gegen Mönchengladbach mit 5:0 und der BVB besiegte Paderborn mit 3:0. Die anderen Samstagsspiele: Hoffenheim gegen Stuttgart 2:1, Augsburg-Leverkusen 2:2, Mainz gegen Frankfurt 1:3 und Köln-Bremen 1:1.
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1: Auf der Autobahn 81 von Singen Richtung Stuttgart gibt es zwischen Oberndorf am Neckar und Sulz am Neckar eine Gefahr durch ein defektes Fahrzeug. Plant hier etwas mehr Zeit ein. Gute Fahrt.
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4: In der Rhein-Neckar-Region startet der Morgen mit dichter Wolkendecke. Schauer sind nicht in Sicht, es bleibt trocken. Im Laufe des Vormittags klart es stellenweise auf, gelegentlich blitzt die Sonne durch. Der Wind weht schwach und bringt leichte Bewegungen. In Walldorf am Tierpark gibt es frische 15 Grad. In Weihingen an der Enz beim Bahnhof etwas kühlere 12 Grad. Heppenheim an der Starkenburg meldet milde 16 Grad, angenehm für die frühen Stunden.
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5: Ich bin Uli Reitinger. Die Zahl der neuen Asylanträge in Deutschland sinkt. Gleichzeitig wächst allerdings der Anteil derjenigen, die erfolgreich um Schutz ersuchen. Die Schutzquote des Bundesamts für Migration und Flüchtlinge lag laut Bundesregierung im ersten Halbjahr bei gut 47%. Im Jahr 2025 lag sie rund 10% niedriger. Eine wichtige Rolle spielte der Familienschutz. Fast die Hälfte der positiven Entscheidungen entfällt auf diesen Schutzstatus. Kanzler Merz verliert mehr und mehr an Rückhalt in der Gesellschaft. Nach einer aktuellen Umfrage im Auftrag der Bild-Zeitung halten ihn 78% der Befragten für falsch auf dem Posten. Gerade mal noch jeder Siebte hält zu ihm.
6: Es geht weiter bergab für Kanzler Merz. Vor einem Jahr war immerhin noch fast ein Drittel der Befragten mit seiner Arbeit zufrieden. Glaubt man den Umfragen heute, hat er es sich inzwischen sogar bei 58% der Anhänger von CDU und CSU verscherzt. Auch Vizekanzler Klingbeil kommt bei den Menschen nicht mehr sonderlich gut an. Rund die Hälfte der Befragten findet nicht, dass er an die Spitze der SPD gehört. Auch lehnen viele Menschen die Brandmauer zur AfD ab. Fast jeder Zweite hält sie einfach nicht mehr für zeitgemäß. Tanja Wagner, Nachrichtenredaktion.
5: Heute ist Tag des offenen Denkmals. Bundesweit werden mehr als 6000 Denkmäler geöffnet. Die Veranstalter sprechen von Deutschlands größtem Kulturevent. Im Internet steht genau, wo was angeboten wird. Besonders im Fokus steht in diesem Jahr Bamberg. In der oberfränkischen Welterbestadt findet die zentrale Eröffnungsveranstaltung statt. Und noch zum Sport. In der Fußball-Bundesliga hat der SC Freiburg den dritten Sieg im dritten Spiel eingefahren und sich an die Tabellenspitze gesetzt. Die Freiburger gewannen gegen Borussia Mönchengladbach mit 5:0. Für die Borussia war es die dritte Niederlage. Sportdirektor Ruven Schröder sagte nachher bei The Zone:
7: Heute einfach wirklich sehr deprimiert und auch sauer und auch, wie gesagt, ein Stück weit frustriert einfach über die Situation, die wir gerade haben. Und das muss sich ändern und dass jeder jetzt gut daran zu schlafen und morgen früh wirklich die Dinge ganz klar anzusprechen.
5: Die anderen Ergebnisse der Samstagsspiele: Borussia Dortmund gegen Paderborn 3:0, Hoffenheim-Stuttgart 2:1, Augsburg-Leverkusen 2:2, Mainz gegen Frankfurt 1:3 und Köln gegen Bremen 1:1.
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4: Auf der Autobahn 5 von Heidelberg Richtung Karlsruhe gibt es zwischen Kronau und Bruchsal ein defektes Fahrzeug. Da braucht ihr gerade etwas Geduld. Weiter geht's auf der Autobahn 81 von Singen Richtung Stuttgart. Zwischen Gärtringen und Hildritzhausen sowie zwischen Oberndorf am Neckar und Sulz am Neckar gibt es ebenfalls Behinderungen durch defekte Fahrzeuge. Plant hier etwas mehr Zeit ein. Gute Fahrt.
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8: Bekannte deutsche Popstars, die plötzlich im Krankenhausflur Unplugged performen und Kinder, die für einen Moment alles um sich herum vergessen. Hinter diesem besonderen Event steckt ein außergewöhnliches Projekt. Der Verein Kinderklinik-Konzerte. Gegründet von zwei Frauen mit einer einfachen Idee. Musik dahin bringen, wo sie ganz dringend gebraucht wird. Das ist unser Thema heute. Ich bin Claudia Baderlin. Mehr dazu gleich.
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1: Ein Krankenhaus ist kein Ort für große Bühnen. Und doch gibt's Momente, in denen genau dort Musik erklingt. Unplugged, hautnah, mitten im Alltag einer Kinderklinik. Hinter dieser Aktion steht eine Idee, gewachsen aus einem Schicksalstag. Vor 16 Jahren wurde Nicole Jun als Notfallsanitäterin zu einem Einsatz gerufen.
2: In meiner Ausbildung 2010 habe ich ein kleines Mädchen kennengelernt, die war mit dem Fahrrad schwer verunglückt, hatte eine Hirnblutung und ich habe mir sehr viele Gedanken um dieses Mädchen gemacht. Was würde mir in so einer Situation helfen, wenn ich lange im Krankenhaus sein müsste?
1: Diese Frage lässt Nicole nicht mehr los und irgendwann hatte sie eine Eingebung.
2: Musikkonzerte haben mir immer schon sehr, sehr viel bedeutet und dann habe ich gedacht, naja, Konzerte ins Krankenhaus bringen zu denen, die sonst nicht so einfach auf Konzerte gehen können, das wäre doch wahrscheinlich eine richtig tolle Idee.
1: 2011 rief Nicole gemeinsam mit ihrer Freundin und Projektmanagerin Nadja Bendorf die Kinderklinikkonzerte ins Leben.
3: Ich habe auch in meinen Teenagerjahren eigentlich immer von Konzert zu Konzert gelebt und fand die Idee einfach ganz, ganz toll.
1: Zwei Frauen, eine Vision. Ein erstes Konzert ohne großes Netzwerk, aber mit der nötigen Prise Überzeugung. Wie aus einem Herzensprojekt plötzlich eine deutschlandweite Charity-Event-Tour entstand, dazu gleich mehr.
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Es ist ein Meet and Greet der besonderen Art. Deutsche bekannte Popstars stehen hier nämlich nicht auf großen Bühnen, sondern am Krankenbett in einer Klinik. Kinder und Jugendliche, die sonst nicht auf Konzerte gehen können, erleben genau das. Der Verein Kinderklinik-Konzerte macht's möglich. Dazu gleich mehr. Ich bin Claudia Baderlin. Schönen guten Morgen.

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1: Heute geht's um ein besonderes Event, einem außergewöhnlichen Konzert an ungewöhnlichem Ort. Mit bekannten deutschen Künstlern und Bands. Ohne Bühne, ohne Publikum im eigentlichen Sinn. Die Rede ist von KIKO, den Kinderklinikkonzerten. Ziel der Aktion ist, die Musik kommt zu den jungen Patienten dorthin, wo sie gerade sind. So Initiatorin Nicole John.
2: Ganz besonders intim wird es auch immer, wenn Kinder nicht aufstehen dürfen, weil dann finden die Konzerte tatsächlich am Krankenbett bei den Kindern statt.
1: Dabei geht es nicht nur um Ablenkung im oft schwierigen Krankenhausalltag, sondern auch um Teilhabe der Kinder und Jugendlichen. Für die Künstler selbst ist der musikalische Einsatz ein Herzensprojekt. Musiker Johannes Strate der Band Revolverheld ist einer von ihnen.
3: Ach, die Kinderklinikkonzerte, wirklich, ich muss sagen, die berühren mich jedes Mal total und ich nehme das echt immer noch lange mit, die Geschichten und wie positiv die Menschen drumherum dann doch auch sind und mit teilweise wahnsinnig harten Schicksalen umgehen.
1: Auch Sänger Max Giesinger samt Manager Lars Brandt sind mit von der Partie. Max ist sogar Vereinspate, Lars kümmert sich seit einigen Jahren um das Artist-Booking.
4: Was die Kinderklinikkonzerte betrifft, ne, man weiß, man tut was Gutes und man kann hier ganz, ganz viele Kinder glücklich machen. Und was man hier erlebt, das ist einfach echte Freude und das ist was ganz, ganz Besonderes und deshalb machen wir das.
1: Die Künstler ziehen von Station zu Station, performen in Spielzimmern oder Klinikfluren und singen auch vor denen, die nicht mobil sind. Die bekommen ihr eigenes Privatkonzert.
5: Mama said, take your time to the right, don't rush into something.
6: Es ist einfach cool, wenn man dann weiß, es gibt mal irgendwie was Neues, was irgendwie Ablenkung bringt und das jetzt halt live. Das hat man ja nicht jeden Tag und dadurch, dass ich krank bin, ich kann ja gar nicht auf Konzerte gehen und so. Es war halt irgendwie voll schön, das so zu erleben.
1: Ein kurzer Moment, aber einer, der den Tag verändert. Was dabei mental passiert, sieht man oft erst danach. Denn die Wirkung geht weit über diesen Augenblick hinaus. Mehr dazu gleich.
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1: Nicole John und Nadja Bendorf haben ein außergewöhnliches Projekt für kranke Kinder und Jugendliche ins Leben gerufen. Bei den sogenannten Kinderklinikkonzerten treten bekannte deutsche Stars auf. Für beide Gründerinnen ist es mittlerweile ein Vollzeitjob. Deutschlandweit sind sie mit den Musikern unterwegs, denn was nach spontanen Begegnungen aussieht, ist genau geplant. Jedes Konzert ist Teil einer größeren Organisation, so John.
2: Wir von den Kinderklinikkonzerten sind auch eine große Konzertproduktion. Unser Team kümmert sich um alles, was an diesem Konzerttag passiert. Das betrifft die Absprachen mit den Kliniken, das betrifft das Catering, das betrifft die Künstlerbetreuung, das Geschenktütenpacken. Wir teilen uns auf, ein Teil des Teams geht auf die jeweils nächste Station vor, um Kindern Wartezeiten zu überbrücken und um dem Stationspersonal dort auch zu helfen, Kinder zu mobilisieren, die auf den Gang zu setzen.
1: Ein Netzwerk aus Engagierten trägt dieses außergewöhnliche Projekt, erzählt Nadja Bendorf.
3: Wir sind im Verein mehr als 40 Leute, die das ehrenamtlich machen und diese Kinderklinikkonzerte auf die Beine stellen.
2: Die unser Herzensprojekt auch zu ihrem Herzensprojekt gemacht haben.
1: Fügt Nicole Jo noch hinzu. Eine Win-Win-Situation für alle Beteiligten. Bekannte Künstler wie Lea, Joris, auch Philipp Dittberner oder Kamrat waren bereits bei den Kinderklinik-Konzerten dabei.
4: Auf der Bühne hat man meistens immer noch so ein bisschen das und die hat man hier nicht.
5: Ich werde es echt nicht vergessen, weil das wirklich so ein Moment war, wo ich realisiert habe, was Musik eigentlich alles tun kann.
1: Weitere Infos rund ums komplett spendenfinanzierte Charity-Event und den Verein gibt's online unter Kinderklinikkonzerte in einem Wort.de. Ich bin Claudia Baderlin, danke fürs Zuhören und bis zum nächsten Mal. Ciao.

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4: Morgen zeigt sich der Himmel in Mannheim und der Rhein-Neckar-Region zunächst wolkenverhangen. Zumeist ziehen dichte Wolken durch. Es bleibt jedoch überwiegend trocken, während der Wind meist schwach weht. Lokal kann es kurzzeitig auflockern, ohne dass nennenswerte Niederschläge zu erwarten sind. In Hockenheim und Speyer erwarten euch 17 Grad, in Bad Rappenau 14 Grad. Insgesamt bleibt das Wetter unspektakulär, ohne besondere Ereignisse.
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5: Ich bin Uli Reitinger. Verkehrsminister Steffen Bilger sieht die Probleme bei Bahn- und Verkehrsinfrastruktur als einen Faktor für die Unzufriedenheit der Bürger. Das sagte er den Zeitungen der Funke Mediengruppe. Die Probleme bei der Bahn und lange Bauzeiten bei Verkehrsprojekten sorgten für Unzufriedenheit. Er setzt auf die Maßnahmen der Bundesregierung zur Planungsbeschleunigung und für mehr Sicherheit bei der Bahn sowie auf die Milliarden aus dem Sondervermögen zur Modernisierung der Verkehrswege. Immer weniger Menschen stellen einen Asylantrag in Deutschland, aber die, die es tun, sind damit meist erfolgreich. Wie aus Zahlen der Bundesregierung hervorgeht, erhielt fast jeder Zweite im ersten Halbjahr 2026 den Schutzstatus. Die meisten davon kommen aus Afghanistan.
6: Im ersten Halbjahr haben fast 40.000 Menschen zum ersten Mal einen Asylantrag gestellt. Das sind nur noch halb so viele wie im Vorjahreszeitraum. Fällt der Bescheid positiv aus, spielt bei der Hälfte der Fälle der Familienschutz eine Rolle. Noch höher war die Quote bei Flüchtlingen aus Afghanistan. Grund dafür ist ein Urteil des Europäischen Gerichtshofs. Das hatte entschieden, dass Frauen seit der Machtübernahme der Taliban grundsätzlich einen Schutzanspruch haben. Babette Büchner, Nachrichtenredaktion.
5: Das Niedrigwasser im Rhein könnte in diesem Jahr einen erheblichen volkswirtschaftlichen Schaden verursachen. Davon geht die IHK-Arbeitsgemeinschaft Rheinland-Pfalz aus. Wie hoch der Schaden ausfallen wird, sei noch offen. Im Niedrigwasserjahr 2018 habe er rund 2,4 Milliarden Euro betragen. Seitdem sei die Logistik optimiert worden, etwa durch Niedrigwasserschiffe. Trotzdem geht die IHK von einem immensen Schaden auch in diesem Jahr aus, der auch für Verbraucher länger spürbar bleibe, etwa an der Zapfsäule. Zum Sport. Borussia Dortmund hat in der Fußball-Bundesliga den dritten Sieg im dritten Spiel eingefahren. Der BVB gewann gegen den SC Paderborn mit 3:0. Trainer Niko Kovac war nachher bei DAZN zufrieden.
7: Ja, wir gehen schnell in Führung, haben zwei Abseitstore, lassen im Grunde genommen nichts zu von Paderborn. Und in der zweiten Halbzeit haben wir dann schon die Qualitäten gesehen, die meine Mannschaft auch hat. Deswegen haben wir das Spiel verdient gewonnen und sicherlich hätten wir auch noch höher gewinnen müssen.
5: Die anderen Spiele von gestern, Freiburg gegen Mönchengladbach 5:0, Hoffenheim gegen Stuttgart 2:1, Augsburg gegen Leverkusen 2:2, Mainz gegen Frankfurt 1:3 und Köln gegen Bremen 1:1.
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4: Auf der Autobahn 5 von Heidelberg Richtung Karlsruhe gibt es zwischen Kronau und Bruchsal eine Gefahr durch ein defektes Fahrzeug. Weiter auf der A5, aber in Richtung Karlsruhe von Basel kommend, müsst ihr zwischen Lahr und Offenburg ebenfalls mit einem defekten Fahrzeug rechnen. Auch auf der Autobahn 81 in Fahrtrichtung Stuttgart von Singen aus ist zwischen Gärtringen und Hildritzhausen Vorsicht geboten wegen eines defekten Fahrzeugs. Hier braucht ihr gerade etwas Geduld. Gute Fahrt.
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8: Tja, ja, das war schon ein Kinoerfolg damals. Fuck you, Goethe, ja. Und mit vor der Kamera neben Elias Mbarek stand damals unter anderem Max von der Gröben, ja. Der Film Fuck you, Goethe, das war sein großer Durchbruch. Und jetzt steht Max im neuen Kinohit Das gewisse Etwas vor der Kamera. Das ist auch eine echt skurrile, lustige, aber auch ernste Story. Das finden wir in dieser Stunde raus. Ich spoiler nicht zu viel. Ich freue mich auf Max von der Gröben in dieser Stunde. Ich bin Christian Besau. Bis gleich.
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1: Da ist er, live und in Farbe. Ich habe ihn zum ersten Mal wahrgenommen in Fuck You Goethe damals. Max von der Gröben, hi.
2: Hallihallo, ich freue mich, dass ich hier sein darf.
1: Glückwunsch zum neuen Film, Das gewisse Etwas. Über den müssen wir sprechen gleich. Sag mal, hattest du damals bei Fuck You Goethe auch das Gefühl, das ist irgendwie Durchbruch? Das ist jetzt irgendwie was anderes ab sofort?
2: Also als wir das gedreht haben, schon mal gar nicht. Und auch davor hatten wir irgendwie keine Ahnung. Aber als das dann natürlich so wahnsinnig eingeschlagen ist und solche Wellen schlug, dann hat man es zwangsläufig mitbekommen, weil man von diesem Tage an plötzlich auf der Straße angesprochen wurde und gesagt, hey, können wir mal kurz ein Foto machen? Und das war dann schon was Neues.
1: Was machst du, Max von der Gröben, wenn wir zwei auf der Straße laufen würden, Kaffee trinken gehen und du wirst dann angequatscht, so kann ich ein Foto kriegen mit dir? Wie reagierst du?
2: Ich muss sagen, ich freue mich in der Regel immer und mache dann immer sehr gerne ein Foto oder noch ein Autogramm, wenn sie das wollen. Wobei, das ist ja nicht mehr zeitgemäß. Okay. Also ja, mich kann man in der Regel erstmal immer anquatschen.
1: Okay, sehe ich auch gerade. Man kann nicht einfach anquatschen, ist doch spitze. So, jetzt habt ihr den neuen Film am Start, Das gewisse Etwas.
2: Jawohl.
1: Also du und dein Vater im Film, ihr seid eigentlich Seelenräuber und dann müsst ihr flüchten und landet in einem Reisebus. Da sitzen Menschen mit Beeinträchtigungen drin und die gehen auf Urlaub und ihr plötzlich mittendrin.
2: Ja, also ich fand, das ganze Drehbuch war schon extremst vielversprechend, auch was ja einfach das Herz angeht. Ich finde, es ist ein sehr charmanter, sehr berührender Film auch geworden und das hat sich auch schon durch das Drehbuch angedeutet. Zumal es gibt ja auch ein französisches Vorbild und da wusste ich schon ein bisschen, in welche Richtung es gehen soll und wir haben dann unseren eigenen Film daraus gemacht, aber das hat sich alles schon sehr gut angefühlt und deshalb war ich von vornherein sehr froh, dabei zu sein.

Darüber hat Deutschland Tränen gelacht. Fuck you, Goethe. Das war ein riesen Kinoerfolg. Und neben Stars wie Elias Mbarek stand damals auch Max von der Gröben vor der Kamera. Ja, das war sein großer Durchbruch, Fuck you, Goethe. Jetzt sehen wir ihn im neuen Kinohit, Das gewisse Etwas. Ja, da ist er ein skurriler Juwelendieb, der auf der Flucht plötzlich Menschen mit Handicap trifft. Und das verändert sein Leben. Ja, in echt, da ist Max von der Gröben dafür bekannt, dass er gar nicht viel rauslässt über sein Privatleben. Mal gucken, ob ich das ändern kann in dieser Stunde. Ich bin Christian Weser und ich freue mich sehr auf Max von der Gröben. Bis gleich.

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1: Da ist er. Max von der Gröben, Schauspieler, der Juwelen raubt aktuell. Im Film, das gibt es etwas.
2: Hi. Hallihallo, hallo.
1: Wo hast du denn die ganzen Juwelen, sag mal, Max?
2: ohne zu viel zu verraten, der Alex, also meine Rolle im Film, macht ja eine Wandlung durch und deshalb schauen wir mal, wo die Juwelen jetzt sind.
1: Das machst du super, nicht spoilern, genau.
2: Genau.
1: Das gewisse Etwas, in dem du als Juwelenräuber mit deinem Vater in einem Reisebus mit beeinträchtigten Menschen landest, weil ihr auf der Flucht seid. Und das beeinflusst und verändert euer Leben total. Jetzt ist das ja ein Film, der wurde gedreht, das heißt so schön, mit einer inklusiven Cast. Das heißt, natürlich waren auch Schauspielkollegen dabei mit einer Beeinträchtigung.
2: Für mich ist das natürlich jetzt spätestens jetzt schon irgendwie selbstverständlich, aber ich glaube leider, dass es dem Großteil der Bevölkerung noch nicht so geht. Und genau das ist, zeigt auch die Wichtigkeit des Films. Und im besten Falle zeigt dieser Film auch, und das, ich finde, das macht er sehr gut, dass alle Menschen, wir sind alle gleich und jeder hat sein Päckchen zu tragen. Und wir schaffen es nur oder vor allen Dingen am besten durch dieses Leben, in diesem Leben gemeinsam. Und wenn man Menschen offen begegnet, sich einander hilft, füreinander da ist, und das lebt der Film extrem vor und ja, überträgt sich dann im besten Falle auch auf die Zuschauer.
1: Ich habe ja ein paar Mal extrem gelacht, ihr da in diesem Bus, und das ist ja nicht nur ernst und es verändert sich das Leben, wir sehen jetzt mehr zum Thema Beeinträchtigung plötzlich, so, sondern da ist ja Humor drin. Ja? Glaubst du, Max von der Gröben, dass Humor ein Schlüssel ist?
2: Ja, weil das oft der zugänglichere, der einfache Weg ist.

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1: Da ist er, live von den Farbe. Ich habe ihn zum ersten Mal in Fuck You Goethe wahrgenommen, jetzt im neuen Film. Das gewisse Etwas. Hi, Max von der Gröben.
2: Hallihallo, ich freue mich da zu sein.
1: Wow, ihr habt einen sogenannten inklusiven Film gedreht, weil du nämlich mit deinem fiktiven Vater als Juwelenräuber in einem Reisebus auf der Flucht landest und da sind beeinträchtigte Menschen unterwegs in Urlaub. Ihr habt mit einer inklusiven Cast gedreht, also einige Schauspielkollegen waren eben auch Menschen mit Beeinträchtigung. Mhm. Ich hau jetzt einfach mal eine Frage raus, ich nehme so meinen ganzen Mut zusammen. Ja? Es gibt ja Menschen, die sagen dann, wie kann denn sowas sein, dass jemand nun mal eingeschränkt oder mit einer Beeinträchtigung unterwegs ist? Glaubst du, es gibt sowas wie jemand, der dafür verantwortlich ist, also eine Kraft von oben, die uns irgendwie mitsteuert oder so?
2: Ich glaube an etwas, auch an irgendwas Übernatürliches, das so alles verbindet. Also erstmal kommt das Leben immer anders und zweitens, als man denkt, und dass man es eben auch nicht immer 100% beeinflussen kann und sich dem Weg, der einem geebnet wird, diesen muss man dann einfach voll und ganz gehen.
1: Wow. Toll gesagt, finde ich. Max von der Gröben, man liest immer, habe ich gesehen, beim Vorbereiten. Also Max von der Gröben, der sagt nicht viel über sein Privatleben. Verrät's mir, wenn du einen freien Tag hättest, idealerweise, was würdest du machen?
2: Ich würde vielleicht trotzdem morgens zum Sport gehen, dann würde ich ausgiebig spät frühstücken und dann würde ich mich vielleicht irgendwie auf den Balkon in die Sonne legen. Vielleicht gucke ich noch einen Film. So, das,
1: ja. Darauf habe ich jetzt gewartet.
2: Ja, und wahrscheinlich am Ende gehe ich ins Kino und zwar in das gewisse Etwas.
1: Ja, natürlich, da sind wir wieder beim Film. Nimmst du deine Freundin aber mit, oder?
2: Selbstverständlich.
1: Uhu. Max von der Gröben, Glückwunsch zu Das gewisse Etwas. Absolut lohnenswerter, sehr lustiger Film mit einer ernsten Note, finde ich. Und ihr bringt das mit einer Menge Humor sehr erfolgreich auf die Leinwand. Danke
2: Vielen
1: für
2: Dank.
1: Deine Zeit.
2: Das freut mich sehr. Vielen Dank. Dankeschön.
1: Super, mehr Infos. Und Promis, die gibt es auch online unter erb-mediathek.de. Ich bin Christian Besau. Bis dann. Ciao, Max.
2: Tschüss, ciao.

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0: 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Das Radio Regenbogenwetter aus der Kachelmann-Redaktion.
4: Heute gibt es erstmal ein paar fette Wolken, gegen Nachmittag auch häufiger mal Regen. Aber die Höchsttemperaturen doch relativ warm, nämlich 25 bis 27 Grad. Morgen am Montag erst noch ein paar Wolken und dann wird es super warm. Bei um die 27 Grad, Dienstag 30 und ab Mittwoch wird es wieder frischer bei 22 Grad.
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5: Ich bin Uli Reitinger. Die Probleme bei der Bahn und der Verkehrsinfrastruktur sieht Verkehrsminister Steffen Bilger als einen Grund für die allgemeine Unzufriedenheit im Land. Er will nun zumindest die abgeschaffte Familienreservierung wieder einführen. Man sei mit der Bahn dazu im Gespräch, sagte Bilger den Zeitungen der Funke Mediengruppe.
6: Die Bahn hatte die Familienreservierung vor gut einem Jahr abgeschafft. Bis dahin konnten Familien für 10,40 Euro bis zu 5 Sitzplätze gemeinsam reservieren. Seitdem muss für jeden Platz einzeln bezahlt werden. Neben Minister Bilger fordert auch der Verkehrsclub Deutschland eine Rückkehr zur Familienreservierung. Die Petition haben schon rund 130.000 Menschen unterschrieben. Katrin Müller, Nachrichtenredaktion.
5: Die Industrie- und Handelskammer geht davon aus, dass das Niedrigwasser im Rhein in diesem Jahr einen erheblichen volkswirtschaftlichen Schaden verursacht. Wie hoch der Schaden ausfallen wird, sei noch offen. Im Niedrigwasserjahr 2018 habe er rund 2,4 Milliarden Euro betragen. Seitdem sei die Logistik optimiert worden, etwa durch Niedrigwasserschiffe. Trotzdem geht die IHK von einem immensen Schaden aus, der auch für Verbraucher länger spürbar bleibe, etwa an der Zapfsäule. Nach den eigenständigen Hacking-Attacken durch künstliche Intelligenz zeigen sich große amerikanische KI-Firmen bereit, die Entwicklung der Technologie zu verlangsamen. Dario Amodei, Chef des KI-Unternehmens Anthropic, meldete sich zuerst zu Wort. Er sei besorgt, dass ein KI-Schwarm in 6 bis 12 Monaten in der Lage sein könnte, das gesamte Internet zu übernehmen und potenziell hunderte Milliarden Dollar Schaden zu verursachen. Amodei plädiert für eine branchenweite Pause in der westlichen Welt. OpenAI-Chef Sam Altman und Tech-Milliardär Elon Musk stimmten zu. Zum Sport. In der Fußball-Bundesliga läuft erst der dritte Spieltag und mit Borussia Mönchengladbach ist das erste Team bereits in der Krise. Die Borussia verlor auch ihr drittes Spiel in Freiburg mit 0:5. Sportdirektor Ruven Schröder sagte nachher bei The Zone:
7: Heute einfach wirklich sehr deprimiert und auch sauer und auch ein Stück weit frustriert einfach über die Situation, die wir gerade haben. Und das muss sich ändern und das ist jeder jetzt gut daran zu schlafen und morgen früh wirklich die Dinge ganz klar anzusprechen.
5: Die anderen Ergebnisse der Samstagsspiele: Dortmund gegen Paderborn 3:0, Hoffenheim-Stuttgart 2:1, Augsburg-Leverkusen 2:2, Mainz gegen Frankfurt 1:3 und Köln gegen Bremen 1:1.
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4: Um 9:02 die A5 Karlsruhe-Basel. Zwischen Karlsruhe Süd und Rastatt Nord. Vorsicht, da steht ein kaputtes Auto. Da steht auch eins auf der A5 und zwar Basel Richtung Offenburg. Bei La steht ebenfalls ein kaputtes Auto. Es wird auch geblitzt und zwar in Stuttgart in der Heilbronner Straße und in Lörrach in der Wiesenthalstraße. Habt ihr noch was? Dann schickt uns doch bitte eine Sprachnachricht. 08000 34 35 36. Allen unterwegs, gute Fahrt.
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4: Ja, und mit denen starten wir seit letzter Woche eine Stunde früher, nämlich morgens 9. Ich hoffe, ihr seid schon fit und bereit für ganz, ganz, ganz wichtige Fragen des Lebens. Die stelle ich euch nämlich gleich. Aber erstmal gibt's Taylor Swift, Julio und Mabel. Schönes Wochenende.
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0: wunderschönen Vormittag wünsche ich euch.
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0: Es ist 9:15. Ich hoffe, ihr habt einen entspannten Sonntag. Ja, Wetter ist heute nicht so dolle. Deswegen nehmt euch doch ein bisschen mehr Zeit zum Frühstücken. Bleibt noch ein bisschen sitzen, quatscht gemütlich miteinander. Genießt euer Frühstück, wenn es geht. Für mich dann so ein weißes Brötchen mit einem Klecks Butter, ein bisschen Himbeermarmelade und so ein kleines bisschen Käse. Da wäre ich glücklich und zufrieden. Ich esse immer nicht so viel, aber das würde mir reichen. Und wenn wir jetzt alle so gemütlich beim Frühstück sitzen, hätte ich auch eine Frage an euch. Was glaubt ihr denn? Wie nennt man ein nordostafrikanisches Ross? Wie nennt man ein nordostafrikanisches Ross? Falls ihr eine Idee habt, dann wäre es super lieb, ihr ruft hier mal an. 08000 34 35 36. Selbstverständlich gibt's auch was zu gewinnen. Und zwar die Radio Regenbogen Sonntags-Challenge Champions-Urkunde. Was glaubt ihr? Wie nennt man ein nordostafrikanisches Ross? Ich bin Astrid Jacobi. Ich freue mich auf eure Antworten.

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1: Um 9:30 die A5 Heidelberg-Darmstadt zwischen Hemsbach und Heppenheim. Da steht ein kaputtes Auto. Die A5 Karlsruhe-Basel zwischen Karlsruhe-Süd und Rastatt-Nord, ebenfalls ein defektes Fahrzeug. Und auf der A5 Karlsruhe-Basel zwischen dem Dreieck Neuenburg und Elfringenkirchen, da steht auch ein kaputtes Auto. Es wird geblitzt in Bad Schönborn in der Heidelberger Straße und in Karlsruhe in der Willy-Brandt-Allee. 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

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Alex Warren, Passenger.

0: wunderschönes Wochenende mit uns.
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0: Und da fragen wir uns momentan, wie nennt man ein nordostafrikanisches Ross? Den Alexander habe ich in der Leitung. Alexander, woher kommst du und wo fährst du gerade hin?
2: Aus Österreich in Odenheim und ich fahre nach Königsdorf am Starnberger See mit unserer Golfgruppe zum Wednesday-Ausflug eine Woche lang.
0: Och, da leisten wir uns aber eine schöne Woche, oder? Nur Kerle?
2: Nur Kerle, 28, genau.
0: 28 Kerle. Oh, da wird Party gemacht, oder? Danach kommst du nach Hause und brauchst erstmal Erholung.
2: Ja, bei 5 Tage Golf hintereinander, 18 Loch. Ist nicht so viel Party drin.
0: Aber da liegt ihr wahrscheinlich platt im Bett, ihr Jungs, oder?
2: Genau.
0: Hör mal, ich will dich gar nicht lange aufhalten. Was glaubst du denn? Wie nennt man ein nordostafrikanisches Ross?
2: Das ist ein Nilpferd.
0: Ein Nilpferd, ganz genau. Und damit fährst du nicht nur 8 Tage lang Golf spielen, 5 Tage lang 18 Loch, sondern du hast vorher schon eine Urkunde klar gemacht. Die Radio Regenbogen Sonntagschallenge Champions Urkunde. Glückwunsch.
2: Ja, vielen Dank.
0: Dann wünsche ich dir ein erfolgreiches Golfen und trotzdem ganz viel Spaß.
2: Dankeschön.
0: Gerne geschehen. Radio Regenbogen ist hier, die Sonntagsquizze. Ich wünsche euch ein wunderschönes, entspanntes Wochenende mit uns und mit Joshua Callisons Pictures, Postcards from L.A.

0: Gemacht. Einen wunderschönen Sonntagvormittag. Radio Regenbogen ist hier mit all euren Lieblingshits. 9:50 ist es. Gleich in der nächsten halben Stunde. Ich finde ihn nochmal gigantisch. Glockenbach zusammen mit Tom Walker und Home.
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0: Das ist vielleicht eher so ein Sonntag, an dem man mal so ein bisschen die Bude zu Hause aufräumt und ein paar Sachen wegbügelt. Da gibt's nämlich ein paar Wolken und gegen Nachmittag dann häufiger Regen. Teilweise können auch Gewitter runterkommen. Warm ist es aber trotzdem 25 bis 27 Grad. Morgen auch um die 27 Grad und mehr Sonnenschein und am Dienstag sogar 30. Danach wird's frischer.
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9: Ich bin Uli Reitinger. Das Niedrigwasser im Rhein könnte der deutschen Wirtschaft in diesem Jahr einen immensen Schaden zufügen. Davor warnt die IHK-Arbeitsgemeinschaft Rheinland-Pfalz. Weil Frachtschiffe kaum noch Ladung transportieren können, steigen die Kosten. Die IHK fordert deshalb Hilfe vom Bund.
10: Die Lage ist laut der IHK wirklich kritisch. Zwar hat es zuletzt etwas geregnet, die Wasserstände bleiben aber extrem niedrig. Schon 2018 hat das Niedrigwasser die Wirtschaft rund 2,4 Milliarden Euro gekostet. Seitdem haben die Unternehmen reagiert und setzen zum Beispiel Schiffe ein, die auch mit weniger Wasser klarkommen. Der IHK reicht das aber nicht. Der Bund soll mehr Geld in Wasserstraßen stecken und außerdem könnte ein tieferer Rhein helfen. Und auch Autofahrer könnten die Folgen noch länger an der Zapfsäule merken, durch höhere Preise. Zoe Tassovali, Nachrichtenredaktion.
9: Verkehrsminister Bilger drängt auf eine Wiedereinführung der bei der Deutschen Bahn abgeschafften Familienreservierung. Wir sind mit der Bahn dazu im Gespräch, sagte Bilger den Zeitungen der Funke Mediengruppe. Die Deutsche Bahn hatte die Familienreservierung im Juni 2025 abgeschafft. Bis dahin konnten Familien für 10,40 Euro bis zu 5 Sitzplätze gemeinsam reservieren. Seitdem muss für jeden Platz einzeln bezahlt werden. Eine vom Verkehrsclub Deutschland gestartete Petition für die Wiedereinführung unterzeichneten mehr als 128.000 Menschen. Heute ist Tag des offenen Denkmals. Bundesweit werden mehr als 6.000 Denkmäler geöffnet. Die Veranstalter sprechen von Deutschlands größtem Kulturevent. Im Internet steht genau, wo was angeboten wird. Besonders im Fokus steht in diesem Jahr Bamberg. In der oberfränkischen Welterbestadt findet die zentrale Eröffnungsveranstaltung statt. Und noch zum Sport. Borussia Dortmund hat in der Fußball-Bundesliga den dritten Sieg im dritten Spiel eingefahren. Der BVB gewann gegen den SC Paderborn mit 3:0. Trainer Niko Kovac war nachher bei The Zone zufrieden.
11: Ja, wir gehen schnell in Führung, haben 2 Abseitstore, lassen im Grunde genommen nichts zu von Paderborn. Und in der zweiten Halbzeit haben wir dann schon die Qualitäten gesehen, die meine Mannschaft auch hat. Deswegen haben wir das Spiel verdient gewonnen und sicherlich hätten wir auch noch höher gewinnen müssen.
9: Die anderen Spiele von gestern, Freiburg gegen Mönchengladbach 5:0, Hoffenheim gegen Stuttgart 2:1, Mainz gegen Frankfurt 1:3, Augsburg gegen Leverkusen 2:2 und Köln gegen Bremen 1:1.
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0: Um 9:02 die A5 Heidelberg-Darmstadt zwischen Emsbach und Heppenheim, da steht ein kaputtes Auto. Noch ein kaputtes Auto auf der A6 Nürnberg-Heilbronn zwischen Kreuz Weinsberg und Heilbronn-Neckarsulm. Und noch ein kaputtes Auto auf der A6 Mannheim-Heilbronn zwischen Bad Rappenau und Heilbronn-Untereisesheim. Es wird geblitzt in St. Leon Roth in der Bahnhofstraße und in Rastatt steht ein Blitzer in der Karlstraße. Habt ihr noch was? Dann schickt uns doch bitte eine Sprachnachricht 08000 34 35 36. Allen unterwegs eine gute Fahrt.
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0: Und da habe ich gleich ein Familienticket für euch vom Allerfeinsten. Ich schwör's, das können alle gebrauchen, die gerne mal draußen in irgendeinem Park rumlaufen. Und zwar in einem wunderschönen Park. Bleibt einfach bei mir.
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0: Irgendwie höre ich da so ein bisschen Western raus. Mr. C, neuer Hit hier bei uns. Sometimes I Love You, klingt toll.
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0: Ich habe ja versprochen, ich habe ein wunderbares Familienticket für euch. Und da muss ich ganz ehrlich sagen, das lohnt sich wirklich. Jeder, der schon mal in Mannheim im Luisenpark war, ist natürlich begeistert. Den gibt's seit der Bundesgartenschau in den 70ern. Und jetzt war ja wieder Bundesgartenschau. Und ich kann euch eins sagen, dieser Park ist noch mal schöner gemacht worden, als er ohnehin schon gewesen ist. Mit wahnsinnig vielen unfassbar schönen Spielplätzen, mit Kunst im Park, mit dem chinesischen Garten, der Klangoase, ganz, ganz vielen Tieren und so vielem zu bestaunen. So, und jetzt kommt's. Ich habe ein Familienticket für den Luisenpark für euch. Bedeutet zwei Erwachsene, zwei Kinder und zwar nicht für einmal. Nee, fürs ganze Jahr. Eine Jahreskarte für den Luisenpark, wie gesagt, für die ganze Family. Und diese Jahreskarte, die könnt ihr euch erspielen. Und zwar, indem ihr Astrids Anagramm löst. Ich gebe ein Wort vor, in dem Fall passenderweise das Wort Parkteich. Wir nehmen das Wort Parkteich. So, und jetzt bedeutet es, Astrids Anagramm zu lösen. Das heißt, einfach jeden einzelnen Buchstaben des Wortes Parkteich nehmen, die Buchstaben durcheinander wiegeln und wenn dann ein neues, vernünftiges Wort rausgekommen ist, dann ruft ihr am besten hier an 08000 34 35 36. Wir spielen um eine Jahreskarte für die ganze Familie für den Luisenpark in Mannheim. Wow, das ist ein tolles Ticket, muss ich ganz ehrlich sagen. Radio Regenbogen ist hier. Schönes Wochenende.

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1: Um 10:30 die A5 Karlsruhe-Heidelberg im Bereich der Anschlussstelle Bruchsal. Da steht ein kaputtes Auto. Noch ein kaputtes Auto auf der A5 Karlsruhe-Basel zwischen Hartheim-Heitersheim und Mülheim-Neuenburg. Und die A5 Karlsruhe-Heidelberg zwischen der Anschlussstelle Kronau und Waldorf-Wiesloch gibt's 4 Kilometer Stau. Es wird auch geblitzt in Baden-Baden in der Fremersbergstraße und in Lahrstädten Blitzer in der Flugplatzstraße. Habt ihr noch was? Dann schickt uns doch bitte eine Sprachnachricht 08000 34.

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1: Michael Patrick Kelly zusammen mit Gentleman. Neuer Hit bei uns, Wildfire.
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1: Und da spielen wir jetzt um ein Jahresticket für die ganze Familie für den Luisenpark in Mannheim. Nico, woher kommst du? Was macht ihr heute?
3: Aus Lingenfeld in der Südpfalz. Und heute haben wir so ein bisschen Familientag und ja, noch ein bisschen einen Ausflug vielleicht machen, ein bisschen noch in die Pfalz fahren und euch hören.
1: Das klingt sehr gemütlich nach einem entspannten Sonntag. Was heißt bei dir Family?
3: Family, das sind die Kinder, meine Freundin und ich.
1: Okay, wie viele Kinder habt ihr denn, ihr zwei?
3: Zusammen eigentlich haben wir vier, weil wir patchworken. Gut, der eine ist jetzt auch schon aus dem Gröbsten raus mit 19 und zwei 15-Jährige und eine 5-Jährige.
1: Mein lieber Freund, da habt ihr aber gut zu tun und das Familienticket wäre für euch für den Luisenpark natürlich ein Traum, oder?
3: Absolut, absoluter Traum, genau.
1: Der ist ja einfach wunderschön und ich habe ja ein Wort genommen, was ganz gut zum Luisenpark passt, denn es gibt dort viele Parkteiche. Wie konntest du denn Astrids Anagramm lösen? Ich habe ja das Wort Parkteich vorgegeben. Was hast du rausbekommen?
3: Also wir haben, was auch zum Luisenpark passt, die Chipkarte rausbekommen.
1: Völlig richtig. Und damit bekommt ihr das Familienticket für den Luisenpark in Mannheim. Glückwunsch.
3: Wow, super, geil. Vielen, vielen Dank.
1: Ein ganzes Jahr lang könnt ihr in diesen wunderschönen Park als Family und ich glaube, ihr werdet ganz viel Spaß haben.
3: Oh, tausend Dank, das ist ganz prima, wir freuen uns. Vielen, vielen Dank.
1: Das glaube ich gerne. Radio Regenbogen ist hier, wunderschönen Sonntag. Hey.

0: Frequencies zusammen mit den Ex-Ambassadors und Back to You. Euch einen wunderschönen Sonntagvormittag. Es ist kurz vor 11 und ich habe gleich Topic. Wenn das nicht ein Sommerhit vom Allerfeinsten ist, sorry Papi, Topic zusammen mit Becky G. Gleich hier bei mir.
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0: Ja, heute ist mal sowas so. Gemütlich zu Hause bleiben geht durchaus. Sind ein paar Wolken unterwegs, gibt vielleicht ein paar Schauer. Gegen Nachmittag möglicherweise auch mal ein Gewitter, aber warm ist es heute trotzdem, nämlich so um die 27 Grad. Morgen am Montag auch 27 Grad und Sonne und Wolken im Wechsel und am Dienstag sogar 30, aber ab Mittwoch wird es dann mit 22 Grad ein bisschen frischer.
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7: Ich bin Uli Reitinger. Das Niedrigwasser im Rhein könnte in diesem Jahr einen erheblichen volkswirtschaftlichen Schaden verursachen. Es ist eine wirklich kritische Situation, sagt Nicole Rabold. Sie ist verkehrspolitische Sprecherin der IHK-Arbeitsgemeinschaft Rheinland-Pfalz. Wie hoch der Schaden ausfallen wird, sei noch offen. Im Niedrigwasserjahr 2018 habe er rund 2,4 Milliarden Euro betragen. Rabold geht auch in diesem Jahr von einem immensen Schaden aus, der für Verbraucher länger spürbar bleibe, etwa an der Tankstelle. Kanzler Friedrich Merz verliert mehr und mehr den Rückhalt in der Gesellschaft. Nach einer aktuellen Umfrage im Auftrag der Bild halten ihn 78% der Befragten für falsch auf dem Posten. Gerade mal noch jeder Siebte hält noch zu ihm.
8: Es geht weiter bergab für Kanzler Merz. Vor einem Jahr war immerhin noch fast ein Drittel der Befragten mit seiner Arbeit zufrieden. Glaubt man den Umfragen heute, hat er es sich inzwischen sogar bei 58% der Anhänger von CDU und CSU verscherzt. Auch Vizekanzler Klingbeil kommt bei den Menschen nicht mehr sonderlich gut an. Rund die Hälfte der Befragten findet nicht, dass er an die Spitze der SPD gehört. Auch lehnen viele Menschen die Brandmauer zur AfD ab. Fast jeder Zweite hält sie einfach nicht mehr für zeitgemäß. Tanja Wagner, Nachrichtenredaktion.
7: Deutschlandweit öffnen heute wieder historische Gebäude ihre Pforten und das in der Regel kostenlos. Am Tag des offenen Denkmals sollen auch Menschen für eine Besichtigung angelockt werden, die sonst eher andere Ausflüge machen.
9: Welches Denkmal bietet sich bei mir um die Ecke für einen Besuch an? Das kann jeder online unter tagdesoffenendenkmals.de nachschauen. Es gibt auch eine App. Deutschlandweit machen 6500 Denkmäler mit. Manche sind sonst nicht für die Öffentlichkeit zugänglich. Im Mittelpunkt stehen in diesem Jahr Industriegebiete, Brücken oder Tunnel. Angeboten werden Führungen, Vorträge und Aktionen zum Mitmachen. Wichtig noch für alle, die mitmachen wollen, für manche Programmpunkte ist eine Anmeldung nötig. Das geht online. In Wiens Nachrichtenredaktion.
7: Zum Sport. Laut einem Medienbericht ist Eugen Polanski nicht mehr Trainer von Borussia Mönchengladbach. Wie die Rheinische Post berichtet, hat Polanski einen Tag nach dem 0:5 beim SC Freiburg seinen Rücktritt erklärt. Laut dem Bericht soll Jan-Moritz Lichte den Trainerjob zunächst übergangsweise übernehmen. Borussia Mönchengladbach hat die ersten drei Spiele der Saison verloren.
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0: Um 10:55 die A5 Karlsruhe-Heidelberg zwischen Kronau und Wiesloch 5 Kilometer Stau. Auf der 6 Heilbronn-Mannheim zwischen Sinsheim und dem Kreuz Waldorf 4 Kilometer. Dann die A8 Stuttgart-München zwischen Ulm-West und der Anschlussstelle Oberelching 3 Kilometer stockend. Und es wird geblitzt in Weilderstadt in der unteren Talstraße und in Horb am Neckar in der Salzstädter Straße. Habt ihr noch was? Dann schickt uns bitte eine Sprachnachricht 08000 34 35 36. Allen unterwegs gute Fahrt.
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0: Und wer für euch gerne mal so einen Tag in der Thermen- und Badewelt Sinsheim verbringt, der sollte unbedingt bei mir bleiben. Da gibt's nämlich was ganz Besonderes für euch.
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0: Ja, da kann man sich kurz mal wegträumen mit Bryan Adams, Please Forgive Me.
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0: Also das heute, das wäre so der richtige Sonntag, um mal in die Thermen- und Badewelt Sinsheim zu gehen. Und da findet vom 21. bis 27. September ein ganz besonderes Festival statt, nämlich das Herbarium Natur- und Kräuterfestival. Rituale, Aufgüsse, Wärme, Düfte, Klang, Bewegung, Körper, Geist, Seele, all das könnt ihr gemeinsam erleben. Und ich habe 2 Tickets für diese Tage. Könnt ihr euch aussuchen, wann ihr hingeht, vom 21. bis 27. September. Und einfach mal genießen, die Füße hochlegen und die Seele baumeln lassen und Kräuter und Gerüche genießen. So, und um diese 2 Tickets zu bekommen, gebe ich wie immer ein Wort vor. Das Wort ist in dem Fall passenderweise Badeente. Wir nehmen das Wort Badeente und ihr löst bitte Astrids Anagramm, jeden einzelnen Buchstaben auseinandernehmen, wieder neu zusammensetzen und mit einem sinnvollen Wort hier die Hotline anrufen. 08000 34 35 36. Astrids Anagramm lösen mit dem Wort Badeente für die Thermen- und Badewelt Sinsheim fürs Kräuter- und Naturfestival. Radio Regenbogen ist hier.

0: Einfach ein grandioser Flashback-Hit aus den 90ern. Bon Jovi's Always. Euch ein schönes Wochenende.
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0: Und da geht es jetzt um 2 Tickets fürs Kräuter- und Naturfestival in der Thermen- und Badewelt Sinsheim. Tabea ist in der Leitung. Tabea, was machst du denn? Wo kommst du denn her?
2: Ich komme aus Bretten und lustigerweise sind wir jetzt gerade auf dem Weg ins Miramar, um da ein bisschen Spa zu machen.
0: Das heißt, ihr geht sehr, sehr gerne in Thermen sozusagen.
2: Ja, genau, richtig.
0: Und du liebst es da auch mal so Aufgüsse zu machen, Kräuter und was weiß ich noch alles, was dazugehört? Denn ich habe ja 2 Tickets für das Natur- und Kräuterfestival in der Thermen- und Badewelt Sinsheim.
2: Ja, richtig cool.
0: Und ich habe ein Wort vorgegeben, das Wort war Badeente. Wie konntest du denn Astrids Anagramm lösen?
2: Auf Teeabend.
0: Teeabend?
2: Ja.
0: Oder halt Abendtee, ne? Aber richtig.
2: Ja, perfekt.
0: Und damit bekommst du die 2 Tickets für die Natur- und Kräutertage fürs Festival in der Thermen- und Badewelt Sinsheim. Glückwunsch.
2: Ach, sehr cool. Dankeschön.
0: So sehr gerne geschehen. Radio Regenbogen ist hier. Wunderschönes Wochenende.

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3: Um 11:58 die A5 Karlsruhe-Basel zwischen Karlsruhe Süd und Raststadt Nord steht ein kaputtes Auto. Auf der A5 Karlsruhe-Basel zwischen Hartheim-Altersheim und Müllheim-Neuenburg da auch. Und die A5 Heidelberg-Karlsruhe beim 3 Karlsruhe ebenfalls ein kaputtes Auto. Dann die A5 Karlsruhe-Heidelberg zwischen Kronau und Waldorf-Wiesloch gibt's 5 Kilometer Stau. Auf der 5 Karlsruhe-Darmstadt zwischen Heidelberg-Schwetzing und dem Kreuz Heidelberg 3 Kilometer stockend. Und auf der A6 Heilbronn-Mannheim zwischen

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0: 100 Euro gewinnen, 100 Euro netto und steuerfrei, wenn du uns sagst, was hier rauskommt.
1: Was ist schwerer, 1 Kilogramm Federn oder 1 Kilogramm Gold?
0: Das ist die große Frage. Was ist schwerer, 1 Kilogramm Federn oder 1 Kilogramm Gold? Hier ist das Cash-Quiz, 100 Euro für dich. 0137 90 30 200. Schön, dass du deinen Lieblingssender hörst. Also jetzt nochmal für dich. Was kommt hier raus?
1: Was ist schwerer? 1 Kilogramm Federn oder 1 Kilogramm Gold?
0: Was ist schwerer? 1 Kilogramm Federn oder 1 Kilogramm Gold? Hier beim Cash-Quiz 0137 90 30 200. Ruf direkt an 0137 90 30 200 für 50 Cent aus allen deutschen Netzen. Hier ein paar Mitmachregeln.
2: Mitmachen kann man ab 18. An Minderjährige werden keine Gewinne ausgezahlt. Jeder Anruf kostet 50 Cent aus allen deutschen Netzen. Bitte darauf achten, dass nicht jeder Anruf, der Kosten produziert, auch automatisch ins Studio gelangt. Gewinnchance im Leitungsspiel 1 zu 200.000. Parallel dazu kann die Redaktion jederzeit ausgewählte Anrufer per Zufallsprinzip direkt ins Studio durchstellen. Die Teilnahmebedingungen sind auf cashquiz.info zu finden. 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Ein Spiel dauert maximal bis Sendungsende.
0: Also, hier nochmal die Frage für alle.
1: Was ist schwerer? 1 Kilogramm Federn oder 1 Kilogramm Gold?
0: Das ist die ganz, ganz große Frage. 0137 90 30 200. 0137 90 30 200 für 50 Cent an. Aus allen deutschen Netzen. Bei mir im Studio ist die Herrin des Geldes, die Chrissy. Ich freue mich. Hallo.
3: Ja, hallo, mein Lieber. Ja, das Geld wird heute per Echtzeitüberweisung sofort überwiesen.
0: Wie schön. Und ich freue mich auch am Start. Stumm, wie er immer ist, unser Spielechef. Der Stefan ist natürlich auch mit am Start. Gott sei Dank ist der hier und wacht über alles mit Adleraugen. Oh, durchgestellt mit dem Chance-Button. Wer ist denn unser erster Gewinner heute? Hallo? Hallo, wer ist denn da?
4: Na, hallo, hier ist Brigitte.
0: Brigitte? Aus Leimen. Das ist doch schön, Brigitte aus Leimen.
4: Ja,
0: was kommt denn raus?
4: Nix, alles beides gleich schwer, es ist ein Kilogramm.
0: Ein Kilo, das kenne ich auch von der Waage, Brigitte, ne? deswegen, Kilo ist ein Kilo, alles richtig. Brigitte, wäre es schön, wenn wir dir das Geld jetzt direkt überweisen, ja?
4: Ja.
0: Dann bleib mal dran. Ich stell dich rüber in die Gewinnredaktion. Die machen das mit dir, ja? Klar. Alles
4: super,
0: Liebe.
4: Dankeschön.
0: Tschüss. Tschüss. Die Brigitte, wie nett, weiter geht's. So. Nächste Runde, neue Frage, neues Glück.
1: Wenn 5 Hennen in 5 Tagen 5 Eier legen, wie viele Eier legen dann 10 Hähne in 10 Tagen?
0: Ja, wenn 5 Hennen in 5 Tagen 5 Eier legen, wie viele Eier legen dann 10 Hähne in 10 Tagen? Runde ist wieder freigegeben. 0137 90 30 200. 0137 90 30 200 für 50 Cent aus allen deutschen Netzen. Also nochmal, wenn 5 Hennen in 5 Tagen 5 Eier legen, wie viele Eier legen dann 10 Hähne in 10 Tagen? Das ist die große Frage. Das wollen wir gern von dir wissen. Volker war schon mal in der vorherigen Sendung da und meinte das. Was hast du raus?
5: 10 Eier?
0: Nee, das ist nicht richtig. Das tut mir leid. Also da müssen wir nochmal ran. Also 10 ist absolut nicht richtig. Dann würde ich mal verdoppeln von 100 auf 200 Euro jetzt. Und wir geben die Runde nochmal frei. Also 10 ist nicht die richtige Lösung. 200 Euro für dich. Chrissy, kurze Frage, weil du gerade reinkommst. Die Brigitte hat ihr Geld?
3: Mhm, ja, genau.
0: Ich bin auf 200 Euro gegangen, ja, weil wir haben Volker mit 10 gehört.
3: Ja.
0: Sag mal, auch bei 200 Euro das Geld jetzt auf das Hörerskonto per Echtzeitüberweisung?
3: Ja, klar, natürlich. Sofort geht's raus.
0: 0137 90 30 200 ist die Telefonnummer. 0137 90 30 200 für 50 Cent aus allen deutschen Netzen. Jetzt hören wir nochmal rein.
1: Wenn 5 Hennen in 5 Tagen 5 Eier legen, wie viele Eier legen dann 10 Hähne in 10 Tagen?
0: Das ist die große Frage. Wie viele Eier legen 10 Hähne in 10 Tagen? Ja, hier in der Redaktion hat es auch wie jeder falsch gemacht, wenn ich ehrlich bin. Ich bin jetzt mal gespannt, ob da draußen jemand vom Radio sitzt, der das Ding lösen kann. Na, da bin ich jetzt echt gespannt. Es geht um richtig Asche und Obacht. Der Tom war auch schon mal in der vorherigen Sendung da und meinte das.
6: Wie lautet denn deine Lösung?
7: Ich habe 20 raus.
0: 20? Nein, das ist nicht richtig. Nein! Tom, wieso denn 20? Was ist denn jetzt los? 20 ist falsch, Chrissy, ne?
3: Nee.
0: Das sind so ähnliche Antworten, die wir in der Redaktion haben. Hat es irgendeiner raus? Was können wir denn noch anbieten?
3: Ja, also jetzt machen wir mal richtig Geld. Ich gehe jetzt von 200 auf 400. Ich verdopple. 400 Euro garantierter Gewinn gibt's jetzt. Und das Geld geht heute noch raus per Echtzeitüberweisung.
0: Also, 400 Euro für dich, wenn du jetzt richtig löst. 11.47 Uhr. Wir sind live. 0137 90 30 200. 0137 90 30 200 für 50 Cent aus allen deutschen Netzen. Warum ist 20 falsch?
1: Wenn 5 Hennen in 5 Tagen 5 Eier legen, wie viele Eier legen dann 10 Hähne in 10 Tagen?
0: Da bin ich jetzt echt gespannt, ob das irgendeiner weiß, weil Volker meinte 10, Tom hat die Antwort 20 gegeben. Also, wenn 5 Hennen in 5 Tagen 5 Eier legen, wie viele Eier legen dann 10 Hähne in 10 Tagen? Chrissy, ist da schon jemand in Leitung 2?
3: Nein, da ist noch niemand. Also, das kann ja nicht sein. Noch niemand, der richtig gelöst hat. Ich lege nochmal 100 Euro drauf. Es geht jetzt um 500 Euro garantierter Gewinn und ich brauche nur einen, der richtig löst. Ab jetzt.
0: Wir suchen einen Menschen, der es richtig löst, bitte. 0137 90 30 200. 0137 90 30 200 für 50 Cent aus allen deutschen Netzen. Ja, auch der Spielechef macht gerade so ein saure Gurkengesicht, weil es ist noch niemand da, der es raus hat. Boah. Also nochmal, Volker meinte 10, Tom meinte 20, 500 Euro jetzt, wenn du das löst, jetzt auf dein Konto.
1: Wenn 5 Hennen in 5 Tagen 5 Eier legen, wie viele Eier legen dann 10 Hähne in 10 Tagen?
0: Wir haben auch nicht so viel Zeit, wenn ich ehrlich bin. Chrissy, bitte sag mir, dass da jemand in Leitung 2 ist, weil das ist, ich weiß auch nicht, was ist los?
3: Nee, da ist noch niemand in Leitung 2. Okay, ich leg nochmal Geld drauf. Das ist wirklich, es geht gar nicht. Nochmal 100 drauf. Jetzt geht's um 600 Euro garantierter Gewinn. Heute überwiesen, noch heute auf dem Konto.
0: Achtung, Möglichkeit ist jetzt da. 0137 90 30 200, um Gottes Willen. Wie viel Geld hast du jetzt gemacht?
3: 600 Euro Garantiegewinn.
0: 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Also warum ist Volker mit der Antwort 10 oder Tom mit der Antwort 20? Warum ist das nicht richtig? Wenn 5 Hennen in 5 Tagen 5 Eier legen, ne? Wie viele Eier legen dann 10 Hähne in 10 Tagen? 600 Euro netto steuerfrei für dich. 0137 90 30 200. Mit Leitung 2 bist du live in der Show. Das ist ein sicherer Gewinn, die 600. 0137 90 30 200 für 50 Cent aus allen deutschen Netzen. Chrissy, ist da schon irgendeiner gerade da? Ist da irgendjemand?
3: Nee, noch niemand hier im Studio, der richtig gelöst hat. Okay, wir legen nochmal Geld drauf. Das kann ja nicht sein. Ich lege jetzt aber nicht 100 drauf, sondern 150. Es geht jetzt um 750 Euro garantierter Gewinn. Und das Geld geht ganz sicher heute raus per Echtzeitüberweisung.
0: Ganz kurz, das ist deine Chance. 0137 90 30 200. 0137 90 30 200 für 50 Cent aus allen deutschen Netzen. Also nochmal, warum ist Volker mit der Antwort 10 oder Tom mit der Antwort 20 hier falsch?
1: Wenn 5 Hennen in 5 Tagen 5 Eier legen, wie viele Eier legen dann 10 Hähne in 10 Tagen?
0: Das ist die Frage. Und 10 und 20 haben wir gehört in der Redaktion, hat es keiner raus. Der Jürgen in der Tonregie, unser Tonregisseur, möchte gern Musik spielen. Jürgen, wir machen vorher einen Gewinner. Ich verspreche, die 1000 Euro verlassen heute unser Konto. Ich verspreche es. Aber du musst uns die Frage jetzt beantworten. Wenn 5 Hennen in 5 Tagen 5 Eier legen, wie viele Eier legen dann 10 Hähne in 10 Tagen? Chance ist jetzt gerade da. Chance ist jetzt hier in dieser Sekunde unter 0137 90 30 200. 0137 90 30 200 für 50 Cent aus allen deutschen Netzen. Ich hoffe, jemand hat's raus.
1: Wenn 5 Hennen in 5 Tagen 5 Eier legen, wie viele Eier legen dann 10 Hähne in 10 Tagen?
0: Hast du die richtige Lösung? Garantiert, Erik war schon mal in der vorherigen Sendung da und meinte das. Was kommt raus?
7: 100.
0: Nein, wieso denn 100? Wieso denn 100? Wieso? 100 ist falsch, Erik. Es tut mir leid, 100 ist falsch. Das ist nicht richtig. Da kann ich nichts machen. Was soll ich tun, wenn 5 Hähnen in 5 Tagen 5 Eier legen? Wie viele Eier legen dann 10 Hähne in 10 Tagen? Chrissy, wir haben keine Zeit mehr. Bitte mach jetzt was.
3: Okay,
0: bitte.
3: Dann, ja, okay. Ich werde erhöhen. Das ist mir zu wenig Geld. Wir haben die richtige Lösung nicht gehört. Ich gehe von 750 nicht auf 800.
0: Was?
3: Nicht auf 900. Ich gehe auf 1000 Euro Garantiegewinn. 1000 Euro. Heute überwiesen. Heute auf dem Konto.
0: 1000 Euro netto steuerfrei jetzt für dich. 0137 90 30 200. Ich verspreche, die 1000 Euro hast du per Echtzeitüberweisung auf deinem Konto. Du musst nur richtig lösen. 0137 90 30 200 für 50 Cent aus allen deutschen Netzen. Das ist ein garantierter Gewinn. Garantiegewinn auf deinem Lieblingssender. Wenn du uns die Frage jetzt beantwortest.
1: Wenn 5 Hennen in 5 Tagen 5 Eier legen, wie viele Eier legen dann 10 Hähne in 10 Tagen?
0: So, ich wünsche mir, da ist noch niemand da. Es ist noch niemand da. Das ist die Möglichkeit, jetzt für dich hier nochmal mit dabei zu sein. 0137 90 30 200 für 50 Cent aus allen deutschen Netzen. Jede Sekunde kannst du zu uns kommen. Jede Sekunde kann es soweit sein. Jede Sekunde kann es klingen. Noch keiner bei uns. Es ist noch niemand da, Freunde. Das ist die Chance für dich. Jede Sekunde kann es klingen. 0137 90 30 200. 0137 90 30 200 für 50 Cent aus allen deutschen Netzen. Bitte sag uns, was hier rauskommt.
1: Wenn 5 Hennen in 5 Tagen 5 Eier legen, wie viele Eier legen dann 10 Hähne in 10 Tagen?
0: Ich wünsche mir so sehr eine Telefonklingel. Das ist bei Chrissy. Ist da schon jemand? Wir brauchen jetzt einen Gewinner.
3: Nee, da ist noch niemand. Ich mache jetzt alles. Ich gebe nochmal 2 Leitungen dazu. Wir gehen jetzt auf die dreifache Gewinnchance mit den Glücksleitungen 3 und 4. Dreifache und höchste Gewinnchance in 3, 2, 1 ab jetzt.
0: Das ist die Chance. 0137 90 30 200. 0137 90 30 200 für 50 sind aus allen deutschen Netzen. Mein Gott, wir brauchen nur einen, der die Frage, bitte beantwort die Frage jetzt.
1: Wenn 5 Hennen in 5 Tagen 5 Eier legen, wie viele Eier legen dann 10 Hähne in 10 Tagen?
0: Wie viele Eier legen 10 Hähne in 10 Tagen? Gewinnchance ist verdreifacht. Achtung! Chrissy, ist da schon jemand? Die Sendung ist aus. Ich kann nichts machen. Der Jürgen möchte weitermachen mit Musik.
3: Nein, da ist noch niemand. Wir geben nochmal 2 Glücksleitungen dazu. Die 9 und die Glücksleitung 10. Mit 5-fachen höchste Gewinnchance in 3, 2, 1 ab jetzt.
0: 0137 90 30 200. 0137 90 30 200 für 50 sind aus allen deutschen Netzen. Wenn 5 Hennen in 5 Tagen 5 Eier legen, wie viele Eier legen dann 10 Hähne in 10 Tagen? Volker meinte 10, Tom meinte 20, Erik meinte 100. Das ist alles nicht richtig. Ich brauche jetzt die richtige Lösung und du gewinnst 1000 Euro netto steuerfrei. Es hat noch nicht geklingelt. 0137 90 30 200. 0137 90 30 200 für 50 Cent aus allen deutschen Netzen. Chrissy, wie schaut's gerade aus?
3: Es ist noch niemand da, die hier gelöst hat. Okay, nochmal 2 Leitungen dazu. Die Glücksleitungen 15 und 16 kommen dazu. 7-fache und höchste Gewinnchance in 3, 2, 1 ab jetzt.
0: Das ist die Chance für dich. 0137 90 30 200. 0137 90 30 200 für 50 Cent aus allen deutschen Netzen. Ich kann auch nichts dafür. Wir brauchen einen Menschen, der uns die richtige Lösung sagt. Wenn 5 Hennen in 5 Tagen 5 Eier legen, wie viele Eier legen dann 10 Hähne in 10 Tagen? Volker meinte 10. Nein, Tom meinte 20. Mm-mm. Erik meinte 100. Das ist nicht richtig. Wenn 5 Hennen in 5 Tagen 5 Eier legen, wie viele Eier legen dann 10 Hähne in 10 Tagen? Chrissy, ist da schon jemand gerade?
3: Nein, da ist noch niemand. Ich mache jetzt die 10 voll. Das gibt's doch nicht. Wir brauchen einen Gewinner, der richtig löst. Wir gehen auf die 10-fache Gewinnchance mit Glücksleitung 19, Glücksleitung 20 und der Glücksleitung 21. Ab jetzt!
0: 0137 90 30 200. 0137 90 30 200 für 50 Cent aus allen deutschen Netzen. Die Möglichkeit ist jetzt da. Das ist die Chance. 0137 90 30 200 für 50 Cent aus allen deutschen Netzen. Immer noch keine. Hast du 10 raus, 20 raus, 100 raus? Das ist nicht richtig.
1: Wenn 5 Hennen in 5 Tagen 5 Eier legen, wie viele Eier legen dann 10 Hähne in 10 Tagen?
0: Das sind für dich 1000 Euro garantierter Gewinn. 0137 90 30 200. 0137 90 30 200 für 50 Cent aus allen deutschen Netzen. Gottes Willen, wir haben keine 120 Sekunden mehr, Chrissy. Siehst du das?
3: Ja, ich sehe es. Keine Zeit mehr für nichts.
0: Ich meine, wir brauchen hier einen Gewinner. Was können wir
3: noch
0: tun?
3: Okay, dann mache ich alles. Ich gehe auf die 13-fache Gewinnchance. Glücksleitung 24, 25 und 26 kommen dazu. 13-fache höchste Gewinnchance ab jetzt. Jetzt muss und wird es klingeln.
0: Möglichkeit ist jetzt da. Jede Sekunde kannst du 1000 Euro gewinnen. 0137 90 30 200. 0137 90 30 200 für 50 Cent aus allen deutschen Netzen.
1: Wenn 5 Hennen in 5 Tagen 5 Eier legen, wie viele Eier legen dann 10 Hähne in 10 Tagen?
0: Das ist deine Chance. 0137 90 30 200. 0137 90 30 200 für 50 Cent aus allen deutschen Netzen. Es muss innerhalb der nächsten 60, 59, 58, 57 Sekunden gehen hier 1000 Euro raus. 0137 90 30 200. Deine Chance. 0137 90 30 200 für 50 sind aus allen deutschen Netzen. 10 meinte Volker, 20 meinte Tom, 100 meinte Erik. Nein.
1: Wenn 5 Hennen in 5 Tagen 5 Eier legen, wie viele Eier legen dann 10 Hähne in 10 Tagen?
0: 0137 90 30 200. 0137 90 30 200 für 50 Cent aus allen deutschen Netzen. Daumen sind gedrückt. Jetzt oder nie, das Geld mitnehmen und wer meine Stimme im Telefon hört, der bleibt einfach dran. Achtung, jede Sekunde zählt. Jede Sekunde kann es klingeln. 0137 90 30 200. 0137 90 30 200 für 50 Cent aus allen deutschen Netzen. Chrissy, wir sind ready?
3: Wir sind bereit. 1000 Euro garantierter Gewinn.
0: 1000 Euro netto steuerfrei durchgestellt mit dem Chance-Button. Wer ist dran? Hallo? Hallo, wer ist da?
5: Hallo, durch Vogelsang.
0: Was kommt raus?
5: Null, weil Hähne keine Eier legen.
0: Und damit haben Sie gerade 1000 Euro gewonnen. Herzlichen Super. Glückwunsch. Die kriegen Sie jetzt von uns auf Ihr Konto überwiesen. Bleiben Sie mal bitte am Telefon.
8: Jawohl. 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
14: Ich bin Uli Reitinger. Verspätete Züge und ewige Baustellen sorgen nach Ansicht von Verkehrsminister Steffen Bilger auch für politischen Frust. Den Zeitungen der Funke Mediengruppe sagte er, der Zustand der Bahn sei völlig unzureichend.
15: Seit seinem Amtsantritt sprechen ihn die Menschen auf kein Verkehrsthema so häufig an wie auf die Probleme bei der Bahn, sagt Bilger. Deshalb sollen Milliarden da reinfließen und Bauprojekte beschleunigt werden. Bilger warnt aber, bevor es besser wird, wird's erstmal schlechter. Baustellen, Verspätungen. Sind die Strecken dann saniert, sollen die Züge zuverlässiger fahren. Und noch etwas will der Minister ändern. Familien sollen ihre Sitzplätze wieder gemeinsam und günstiger reservieren können. Die Bahn hatte dieses Angebot im vergangenen Jahr abgeschafft. Zoe Tassovali, Nachrichtenredaktion.
14: Das Niedrigwasser im Rhein hält an. Es wird wohl einen erheblichen volkswirtschaftlichen Schaden verursachen. Damit rechnet zumindest die IHK-Arbeitsgemeinschaft Rheinland-Pfalz. Sie kann nicht beziffern, wie hoch der Schaden ausfallen wird. Im Niedrigwasserjahr 2018 habe er bei rund 2,4 Milliarden Euro gelegen. Auch der Verbraucher wird den Schaden zu spüren bekommen, heißt es, voraussichtlich durch noch höhere Spritpreise. Zwar stellen immer weniger Menschen einen Asylantrag in Deutschland, aber die, die es tun, sind damit meist erfolgreich. Wie aus Zahlen der Bundesregierung hervorgeht, erhielt fast jeder Zweite im ersten Halbjahr 2026 den Schutzstatus. Die meisten davon kommen aus Afghanistan.
15: Im ersten Halbjahr haben fast 40.000 Menschen zum ersten Mal einen Asylantrag gestellt. Das sind nur noch halb so viele wie im Vorjahreszeitraum. Fällt der Bescheid positiv aus, spielt bei der Hälfte der Fälle der Familienschutz eine Rolle. Noch höher war die Quote bei Flüchtlingen aus Afghanistan. Grund dafür ist ein Urteil des Europäischen Gerichtshofs. Das hatte entschieden, dass Frauen seit der Machtübernahme der Taliban grundsätzlich einen Schutzanspruch haben. Babette Büchner, Nachrichtenredaktion.
14: Zum Fußball. Eugen Polanski ist nicht mehr Trainer von Borussia Mönchengladbach. Das hat der Verein mittlerweile bestätigt. Die zuletzt gezeigten Leistungen haben zu der Entscheidung geführt, Polanski mit sofortiger Wirkung von seinen Aufgaben zu entbinden, heißt es in einer Mitteilung. Die Borussia ist nach 3 Spielen noch ohne Punkt und verlor gestern beim SC Freiburg deutlich mit 0:5. Co-Trainer Jan-Moritz Lichte übernimmt übergangsweise den Trainerjob.
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16: Die A5, und zwar Karlsruhe-Heidelberg, zwischen der Anschlussstelle Kronau und dem Kreuz Heidelberg, im Moment 7 Kilometer Stau. A5 Heidelberg-Karlsruhe, zwischen Heidelberg-Schwetzingen und dem Kreuz Waldorf, 4 Kilometer stockend. Die A6 Nürnberg-Heilbronn, zwischen der Anschlussstelle Kirchberg und Ilshofen-Wolpertshausen, gibt's 2 Kilometer Stau. Und es wird geblitzt in Baden-Baden in der Kapuzinerstraße und in Lahrstädten Glitzer am Birkenweg. Habt ihr noch was? Dann schickt uns bitte eine Sprachnachricht 08000 34 35 36. Allen unterwegs, gute Fahrt.
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16: Und da habe ich gleich was Wunderbares, ein ganz, ganz tolles, süßes Geschenk. Und zwar für all diejenigen, die ein Kindergartenkind zu Hause haben. Bleibt einfach bei mir, ich freue mich auf euch.
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0: Teddy Swims, der Mann hat einfach eine sensationelle Stimme. Mr. Know-It-All.
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0: Und da habe ich ja versprochen, ich habe was für Kindergartenkinder für euch. Und zwar einen Kindergartenrucksack. Also da sind wir uns drüber einig. In so einen Kindergartenrucksack muss irgendwie alles reinpassen, was man so im Kindergarten braucht. Vom Kuscheltier über die Brotdose bis hin zum berühmten gefundenen Stein vom Spielplatz. Und so ein bisschen Ordnung halten ist natürlich auch schon für die ganz, ganz Kleinen wichtig. Und insofern einen wunderschönen Kindergartenrucksack habe ich für euch und das Radio Regenbogen Überraschungspaket, wenn ihr nochmal Astrids Anagramm löst. Ich gebe wie immer ein Wort vor. Das Wort ist in dem Fall Kindersitz. Passt ja ganz gut, denn den Kinderrucksack für den Kindergarten können Sie sich auch noch auf den Schoß setzen im Kindersitz. Wir nehmen also einfach das Wort Kindersitz und jetzt kommt's. Ihr löst am allerbesten das Anagramm. Jeden einzelnen Buchstaben nehmen, wieder wild durcheinandersetzen, zusammensetzen, ein vernünftiges Wort haben. Und wenn ihr das habt, dann ruft ihr am besten hier an. Natürlich kostenlos auf unser Hotline 08000 34 35 36. Astrids Anagramm lösen mit dem Wort Kindersitz. Hier bei uns bei Radio Regenbogen.

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4: Um 12:30 die A5 Karlsruhe-Darmstadt zwischen der Anschlussstelle Corona und dem Kreuz Heidelberg 7 Kilometer Stau. A5 Heidelberg-Karlsruhe zwischen Heidelberg-Schwetzingen und dem Kreuz Waldorf 2 Kilometer stockend. Auf der 6 Nürnberg-Heilbronn zwischen Kirchberg und Ilshofen-Wolpertshausen 4 Kilometer Stau. Und deshalb Blitzer für euch, in Pforzheim steht einer in der Schnellbronner Straße. Entschuldigung, das ist die Schellbronner Straße, in der man nicht zu schnell fahren sollte. Und in Eppingen wird geblitzt, und zwar am Berliner Ring. Habt ihr noch was? Dann schickt uns bitte eine Sprachnachricht 08000 34 35 36. Ich bin Astrid Jacobi. Gute Fahrt, ihr Lieben.
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1: Was für eine Kombination. Take That zusammen mit Michael Patrick Kelly. Feel my love.
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1: Und da spielen wir jetzt um so einen super coolen, super praktischen Kindergartenrucksack. In der Leitung ist die Cheyenne aus Steinbach. Cheyenne, wie kommt dein Name?
3: Ich weiß gar nicht. Ich glaube, es hat damit zu tun, also das Auto, so Porsche Cayenne.
1: Okay.
3: Und die haben so gesagt, sie möchten gerne Cheyenne. Und irgendwie kam dann so der Name zustande, ja.
1: Okay. Sag mal, hat die Cheyenne ein Kindergartenkind? Erzähl.
3: Ja, eine kleine Schwester.
1: Okay. Und für die würdest du gerne den Kindergartenrucksack ergattern?
3: Ja, natürlich.
1: Wunderbar. Du, ich habe ja ein Wort vorgegeben. Das Wort war Kindersitz.
3: Ja.
1: Wie konntest du denn Astrids Anagramm lösen?
3: Also ich habe meine Mama und ich zusammen das Wort aufgeschrieben und dann haben wir wirklich geguckt, wie machen wir das. Aber es ging eigentlich voll schnell und dann kam ich auf Kreditzins.
1: Kreditzins?
3: Ja.
1: Dann sag deiner kleinen Schwester einen schönen Gruß, sie bekommt einen neuen Kindergartenrucksack. Glückwunsch!
3: Sehr schön, danke schön! Supi!
1: Sowas von gerne geschehen, das Radio Regenbogen Überraschungspaket legen wir auch noch mit oben drauf. Das ist ein guter Sonntag für dich, ne?
3: Ja, sehr schön. Ich freue mich gerade richtig.
1: Es freut mich, dass du dich freust. Und wir sind ja hier bei Radio Regenbogen. Euch ein schönes Wochenende um 12:45 und Ellie Goulding.

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0: Das Radio Regenbogenwetter aus der Kachelmann-Redaktion.
8: Das war so eigentlich nicht geplant, aber gebietsweise gibt es hier und da ein paar Tropfen von oben. Und das ist auch der Grund, warum es heute ganz schön schwül ist. Maxi-Werte liegen bei 27 Grad. Morgen auch noch vereinzelt kleinere Regenschauer. Die verziehen sich aber ziemlich schnell und dann gibt es Sonne und Wolken bei bis zu 27 Grad. Und Dienstag wird es dann nochmal richtig heiß bei Werten von bis zu 30 Grad, ehe es sich am Mittwoch wieder ordentlich abkühlt.
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9: Ich bin Uli Reitinger. Das Niedrigwasser im Rhein könnte der deutschen Wirtschaft in diesem Jahr einen immensen Schaden zufügen. Davor warnt die IHK-Arbeitsgemeinschaft Rheinland-Pfalz. Weil Frachtschiffe kaum noch Ladung transportieren können, steigen die Kosten. Die IHK fordert deshalb Hilfe vom Bund.
10: Die Lage ist laut der IHK wirklich kritisch. Zwar hat es zuletzt etwas geregnet, die Wasserstände bleiben aber extrem niedrig. Schon 2018 hat das Niedrigwasser die Wirtschaft rund 2,4 Milliarden Euro gekostet. Seitdem haben die Unternehmen reagiert und setzen zum Beispiel Schiffe ein, die auch mit weniger Wasser klarkommen. Der IHK reicht das aber nicht. Der Bund soll mehr Geld in Wasserstraßen stecken und außerdem könnte ein tieferer Rhein helfen. Und auch Autofahrer könnten die Folgen noch länger an der Zapfsäule merken, durch höhere Preise. Zoe Tassovali, Nachrichtenredaktion.
9: Verkehrsminister Steffen Bilger sieht die Probleme bei Bahn- und Verkehrsinfrastruktur als einen Faktor für die Unzufriedenheit der Bürger im Land. Das sagte er den Zeitungen der Funke Mediengruppe. Den aktuellen Zustand der Bahn bezeichnete Bilger als völlig unzureichend. Er setzt auf die Maßnahmen der Bundesregierung zur Planungsbeschleunigung und für mehr Sicherheit bei der Bahn sowie auf die Milliarden aus dem Sondervermögen zur Modernisierung der Verkehrswege. Denkmalfreunde können heute wieder sonst oft verschlossene historische Gebäude besichtigen. Beim Tag des offenen Denkmals werden bundesweit mehrere tausend Denkmäler geöffnet. Die Veranstalter sprechen von Deutschlands größtem Kulturevent.
11: Welches Denkmal bietet sich bei mir um die Ecke für einen Besuch an? Das kann jeder online unter tagdesoffenendenkmals.de nachschauen. Es gibt auch eine App. Deutschlandweit machen 6500 Denkmäler mit. Manche sind sonst nicht für die Öffentlichkeit zugänglich. Im Mittelpunkt stehen in diesem Jahr Industriegebiete, Brücken oder Tunnel. Angeboten werden Führungen, Vorträge und Aktionen zum Mitmachen. Wichtig noch für alle, die mitmachen wollen, für manche Programmpunkte ist eine Anmeldung nötig. Das geht online. In Wiens Nachrichtenredaktion.
9: Und noch zum Sport. Borussia Mönchengladbach hat sich von Trainer Eugen Polanski getrennt. Der 40-Jährige ist nach nur 3 Spieltagen der neuen Saison nicht mehr Trainer des Fußball-Bundesligisten. Das teilte der noch punktlose Klub einen Tag nach der 0:5-Niederlage beim SC Freiburg mit. Co-Trainer Jan-Moritz Lichte übernimmt den Trainerjob übergangsweise.
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8: Fahrt bitte vorsichtig, wenn ihr unterwegs seid, auf der A5 Basel Richtung Karlsruhe zwischen Lahr und Offenburg. Hier gibt's eine ungesicherte Unfallstelle. Achtung bitte auch auf der A5 Frankfurt Richtung Karlsruhe zwischen Kronau und Bruchsal. Hier liegen Fahrzeugteile auf dem rechten und auf dem mittleren Fahrstreifen. Jetzt die Meldungen. A5 Karlsruhe Frankfurt zwischen Kronau und Waldorf-Wiesloch, eine Baustelle, 4 Kilometer stockender Verkehr. 3 Kilometer steht ihr im Stau auf der A6 6 Nürnberg Richtung Heilbronn zwischen Kirchberg und Ilshofen-Wolpertshausen. Auch hier eine Baustelle. A8 Stuttgart Richtung Karlsruhe zwischen Heimsheim und Pforzheim-Ost. Hier stockt der Verkehr auf 4 Kilometer. Und in der Gegenrichtung Karlsruhe Richtung Stuttgart zwischen Pforzheim-West und Pforzheim-Ost 6 Kilometer stockender Verkehr. Teure Fotos bekommt ihr auch noch, und zwar in Karlsruhe in der Spöckerstraße und in Bad Bellingen in der Rheinstraße. Wenn ihr noch was gesehen habt, ja, dann gerne her damit. Einfach Sprachnachricht schicken an den 08000 34 35 36. Weiter wünsche ich euch eine gute Fahrt. Kommt gut an.
0: Schönen Sonntag.
8: Mit Power starten wir auch gleich in den Sonntagnachmittag, nämlich mit der hotten Jennifer Lopez und Star-DJ David Guetta und Save Me Tonight. Und ich bin Claudi Formella. Hi.

0: Britney Spears und Oops, I Did It Again. Hier bei Radio Regenbogen, alle deine Lieblingshits. Einen schönen Sonntag wünsche ich euch. Ja, und diese Woche, da war einiges los hier bei uns, da hat uns einiges bewegt. Aber eine Sache hat alles in den Schatten gestellt. Ausgelöst von unserer Steffi vom Morgen.
1: Und hier wird heiß diskutiert. Ist eine Käseplatte ein Dessert?
2: Nein.
1: Tim aus Iffezheim und ich sind uns einig.
3: Guten Morgen, liebe Steffi. Guten Morgen, lieber Jens. Ja, ich gebe der Steffi recht. Die Käseplatte ist und bleibt ein Dessert.
2: Wer sagt denn sowas? Genießerland Baden-Württemberg. Was ist los?
0: Ja, der Teufel war los. Aber die Reihen, die haben sich dann schnell geschlossen und sind zu folgendem Ergebnis gekommen.
4: Wir waren mal schick essen und dann stand als Nachtisch Cheese Cracker. Was kam? Eine Käseplatte. Ich war so enttäuscht, mein Mann hat mich so ausgelacht.
5: Ich finde, das ist kein Dessert, weil ein Dessert ist immer eine Süßspeise.
6: Eigentlich heißt es ja, der Käse schließt den Magen, ne? Aber in meinen Augen ist es kein Dessert.
7: Ein Handkäse mit Musik, das kann ich mir nicht vorstellen als Dessert.
0: Das ist aber jetzt auch ein hartes Beispiel, würde ich sagen, ne? Also die Mehrheit von euch sagt ganz klar, Käseplatte ist kein Dessert. Ja, ich sehe das auch ein bisschen anders. Ich muss Steffi beipflichten, denn auch ich finde, eine Käseplatte ist ein Dessert. Und ich würde eine Käseplatte jedem Süßkram vorziehen. Ja. Morgen geht's hier nicht um Käse, morgen geht es hier ums Saunieren. Also schaltet unbedingt ein.

wundervollen Sonntag euch. Hier ist Radio Regenbogen, alle deine Lieblingshits. Ja, und egal, was ihr heute noch so vorhabt, lasst es gechillt angehen. Ich weiß, es ist der letzte Tag, bevor die Schule wieder anfängt in Bavü. Und da muss man sich nicht noch extra stressen, ne? Deswegen macht heute ruhig mal langsam, ihr habt es euch verdient. Ja, und wir sind bei euch jetzt mit Sunrise Avenue, mit ihrem ersten großen und vor allem der erfolgreichste Hit. Fairy Tale Gone Bad ist von 2006. Ja, vor 7 Jahren hat sich die Band getrennt und somit kriegen wir auch keine neuen Songs mehr von den Jungs, was sehr, sehr schade ist, denn wir trauern immer noch hinterher, ne? Und vielleicht überlegen sie sich's ja nochmal und kommen zurück, wie viele andere Bands auch. Wir hoffen weiterhin drauf. Jetzt aber erstmal, wie gesagt, der großartige Hit Fairy Tale Gone Bad. Hier sind Sunrise Avenue. Schönes Wochenende euch. 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
4: Um gleich 13.30 Uhr. Fahrt bitte vorsichtig, wenn ihr unterwegs seid. Auf der A5 Basel Richtung Karlsruhe zwischen Lahr und Offenburg. Hier gibt's eine ungesicherte Unfallstelle. Achtung bitte auch auf der A5 Frankfurt Richtung Karlsruhe zwischen Kronau und Bruchsal. Hier liegen Fahrzeugteile auf dem rechten und auf dem mittleren Fahrstreifen. Jetzt kommen wir zu den Meldungen. A5 Karlsruhe Richtung Frankfurt zwischen Kronau und Waldorf-Wiesloch. Hier eine Baustelle, 4 Kilometer stockend. A6 Nürnberg Richtung Heilbronn zwischen Kirchberg und Ilshofen-Wolpertshausen. Auch hier eine Baustelle, 3 Kilometer Stau aktuell. Dann rüber zur A8 Stuttgart Richtung Karlsruhe zwischen Heimsheim und Pforzheim-Ost. Ihr kennt das, die Dauerbaustelle. Hier stockt der Verkehr auf 4 Kilometer. Und in der Gegenrichtung zwischen Pforzheim-West und Pforzheim-Ost 6 Kilometer stockender Verkehr. Geblitzt wird auch noch, und zwar in Karlsruhe in der Spöckerstraße und in Bad Bellingen in der Rheinstraße. Falls ihr noch was gesehen habt, gerne her damit. Einfach Sprachnachricht an die 08000 34 35 36. Weiterhin wünsche ich euch eine gute Fahrt. Kommt gut an.
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Wundervollen Sonntag wünsche ich euch. Radio Regenbogen ist hier. Alle deine Lieblingshits. Und nicht nur das, ich habe für euch auch noch die besten Tipps am Start, falls ihr heute noch was erleben wollt. Passend am Sonntagnachmittag ist das Zwetschgefest in Bühl. Da findet ab 14 Uhr der Festumzug durch die Bühler Innenstadt statt. Musikkapellen sind unterwegs, verschiedene Motivwagen und die Zwetschgenkönigin ist mittendrin. Wer sich sein Mittagessen nochmal durch den Kopf gehen lassen will, geht am besten auf den Wurstmarkt nach Bad Dürkheim und fährt dort einfach die Evolution. Das ist das höchste transportable Flugkarussell der Welt, nämlich 66 Meter hoch. Never ever kriegst du mich da rein. Einen leckeren Tropfen bekommt ihr heute beim Bötzinger Weinfest am Kaiserstuhl. Bis morgen wird da mächtig gefeiert. Entlang der Hauptstraße gibt es ganz viele Höfe, in denen es tolle Live-Musik gibt, lecker essen und trinken. Außerdem auch was für die Kids, wie zum Beispiel eine Zaubershow. Und wer einfach nur Hunger hat, in Ettenheim findet das Food Truck Festival statt. Da bekommt ihr mal nicht nur Pizza und Pasta, sondern ganz besondere Leckereien. Spezialburger zum Beispiel, Langosch und Churros sind mit dabei. Ja, und während die Männer ein Bierchen trinken gehen, gehen die Frauen beim verkaufsoffenen Sonntag einfach so ein bisschen shoppen, ne? Das ist doch auch mal eine Idee, würde ich sagen. Also egal, was ihr heute vorhabt, egal, was ihr macht, genießt den Sonntag und habt ganz viel Spaß.

Radio Regenbogen, alle deine Lieblingshits. Damit ihr gut und entspannt durch den Sonntag heute kommt, vor allem auch für diejenigen, die heute arbeiten müssen, ne? Wir sind bei euch und sorgen für richtig gute Laune. Ich sag nur, jetzt Fransenjacke bitte überschmeißen, den Cowboyhut aufsetzen und auf den Gaul springen. Und dazu gibt's den ganz neuen Hit von Shaboozey und Cowgirl. Das sind eure Lieblingshits hier bei Radio Regenbogen.

0: Holly Johnson und Americanos. Radio Regenbogen hier, alle deine Lieblingshits. Damit geht's auch gleich weiter, nämlich mit Taylor Swift und The Fate of Ophelia. Und ebenfalls mit dabei Alex Warren. Gibt es einen schöneren Song wie diesen hier aktuell? Nein, ich glaube nicht. Fever Dream, das und mehr bekommt ihr gleich nach 14 Uhr.
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1: Das Radio Regenbogenwetter aus der Kachelmann-Redaktion.
0: Ja, so war das Wetterchen heute definitiv nicht abgesprochen. Es sind nämlich Regenwolken aufgezogen und hier und da gibt es auch kleinere Schauer. Dadurch ist es heute auch sehr schwül warm bei Maxiwerten von 27 Grad. Morgen wird es dann ähnlich wie heute, hier und da vielleicht ein bisschen mehr Sonnenschein, auch 27 Grad. Ja, und der Dienstag, der knallt dann nochmal richtig rein mit bis zu 30 Grad, ehe es am Mittwoch richtig dolle abkühlt. Da sind dann nur noch so um die 20 Grad drin.
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9: Ich bin Tine Klimach. Verkehrsminister Bilger sieht die Probleme bei der Bahn- und Verkehrsinfrastruktur als einen Faktor für die Unzufriedenheit der Bürger. Das sagte er den Zeitungen der Funke Mediengruppe. Den aktuellen Zustand der Bahn bezeichnete er als völlig unzureichend. Er setzt auf die Maßnahmen der Bundesregierung zur Planungsbeschleunigung sowie auf die Milliarden aus dem Sondervermögen zur Modernisierung der Verkehrswege. Zwischen Russland und der Ukraine könnten im Oktober wieder direkte Gespräche über ein mögliches Kriegsende beginnen. Darauf bereitet sich die Ukraine vor. Moskau sei zwar bereit, allerdings zu ganz bestimmten Bedingungen, sagte Russlands Außenminister Lavrov.
10: Für die Dauer von Verhandlungen würden die Kampfhandlungen nicht eingestellt, sagte Lavrov und wiederholte. Wenn Selenskyj sich treffen will, soll er doch kommen. Das sei schon eine enorme Geste guten Willens von russischer Seite. Die Aussage, Selenskyj soll nach Moskau kommen, gibt es schon länger. Der ukrainische Präsident fordert immer wieder ein Treffen mit Kreml-Chef Putin. Moskau hat er als Gesprächsort mehrfach abgelehnt und Russland eine Verzögerungstaktik vorgeworfen. Aus Moskau, Katharina Schröder.
9: Das Niedrigwasser im Rhein könnte in diesem Jahr einen erheblichen volkswirtschaftlichen Schaden verursachen. Es sei eine kritische Situation, hieß es von der IHK-Arbeitsgemeinschaft Rheinland-Pfalz. Wie hoch der Schaden ausfallen werde, sei noch offen. Im Niedrigwasserjahr 2018 habe er rund 2,4 Milliarden Euro betragen. Seitdem sei die Logistik optimiert worden, etwa durch Niedrigwasserschiffe. Trotzdem gehe man von einem immensen Schaden aus, der auch für Verbraucher länger spürbar bleibe, etwa an der Zapfsäule. Zum Sport. Eugen Polanski ist nicht mehr Trainer von Borussia Mönchengladbach. Das bestätigte der Club einen Tag nach der 0:5 Niederlage beim SC Freiburg.
11: Nach dem eher enttäuschenden 12. Platz in der Vorsaison hat Sportchef Ruven Schröder am Trainer festgehalten und stattdessen die Mannschaft umgebaut. 11 Neuzugänge kamen im Sommer und machten Fans und Verantwortlichen Hoffnung, dass es in dieser Saison besser läuft. Jetzt muss Schröder nach 3 Niederlagen doch einen neuen Trainer suchen. Co-Trainer Jan-Moritz Lichte, auch in diesem Sommer neu an den Niederrhein gekommen von Manchester City, übernimmt jetzt erstmal übergangsweise. Uli Reitinger, Sportredaktion.
9: Heute gibt es noch 2 Bundesligaspiele. Leipzig empfängt den HSV und die Bayern müssen beim Sensationsaufsteiger Elversberg antreten.
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0: Fahrt bitte vorsichtig, wenn ihr unterwegs seid. Auf der A5 Frankfurt Richtung Karlsruhe zwischen Hemsbach und Kreuzweinheim eine ungesicherte Unfallstelle auf der linken Spur. Jetzt zu den Meldungen. A5 Karlsruhe Richtung Frankfurt zwischen Kronau und Waldorf-Wiesloch hier eine Baustelle. 5 Kilometer Stop and Go. A5 Basel Richtung Karlsruhe zwischen Efringen-Kirchen und Dreieck-Neuenburg ebenfalls eine Baustelle. Hier staut es sich auf 2 Kilometer. 4 Kilometer steht ihr im Stau. Auf der A6 Nürnberg Richtung Heilbronn zwischen Kirchberg und Ilshofen-Wolpertshausen. Auch hier eine Baustelle. Und nochmal eine Baustelle haben wir auch auf der A65 Landau Richtung Ludwigshafen zwischen Neustadt-Weinstraße Süd und Neustadt-Weinstraße Nord. 2 Kilometer Stau aktuell. A8 Karlsruhe Richtung Stuttgart zwischen Pforzheim-West und Pforzheim-Ost. 2 Kilometer Stau und hier dürft ihr raten, hier gibt's die Dauerbaustelle. So, das war's jetzt auch, aber geblitzt wird und zwar in Karlsbad am Schelmenbusch und in Baden-Baden in der Steinbacher Straße. Wenn ihr noch was gesehen habt, gerne her damit. Einfach Sprachnachricht schicken an den 08000 34 35 36. Weiterhin wünsche ich euch eine gute Fahrt. Kommt gut an.
1: Schönen Sonntag.
0: Ja, und so liebe ich den Sonntagnachmittag, wenn ich mit einem meiner absoluten Lieblingshits diese Stunde beginnen darf, nämlich mit Alex Warren und Fever Dream. Und ich bin Claudi Formella. Hi.
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Wundervolles Wochenende wünsche ich euch. Hier ist Radio Regenbogen, alle deine Lieblingshits. Ein Stern, der deinen Namen trägt, ja, das geht ja wirklich, kannst du im Internet bestellen, war vor Jahren ja mal der absolute Hype, aber teilweise auch ganz schön teuer. Das ist ja auch, wenn man ehrlich ist, noch richtig schön romantisch und so. Aber wenn jetzt einer daherkommt und sagt, hey, wir benennen jetzt ein neu gefundenes Insekt nach dir, ja, weiß ich nicht, ob ich das so mega finden würde. Denn wenn es um Insekten geht, dann hängen die eher an meinen Latschen, weil ich sie erschlagen habe. Mhm. Taylor Swift, die hat aber jetzt das Vergnügen. Forscher aus den USA haben nämlich 4 neue Wanzenarten entdeckt und die nach der Sängerin und ihren Alben benannt. Bisher hat sie sich dazu noch nicht geäußert, aber ich sag's euch ganz ehrlich, also ich will nicht nach einer Wanze benannt werden, ne? Arme Taylor, kann ich nur sagen, sobald sie sich dazu äußert, sobald sie irgendwas dazu sagt, erfahrt ihr es natürlich sofort hier bei uns bei Radio Regenbogen. Und hier ist sie jetzt, The Fate of Ophelia.

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3: Um 14.31 Uhr. Fahrt bitte vorsichtig, wenn ihr unterwegs seid. Auf der A5 Frankfurt-Karlsruhe zwischen Hemsbach und Kreuz-Weinheim. Hier gab es einen Unfall auf der linken Spur. A5 Karlsruhe Richtung Frankfurt zwischen Kronau und Waldorf-Wiesloch. Hier stockt der Verkehr auf 5 Kilometer. A5 Basel Richtung Karlsruhe zwischen Efringenkirchen und Dreieck-Neuenburg. Hier eine Baustelle, 2 Kilometer Stau. Rüber zur A6 Nürnberg Richtung Heilbronn zwischen Kirchberg und Ilzhofen-Wolpertshausen. Eine Baustelle, 4 Kilometer Stau aktuell. 2 Kilometer staut es sich auf der A65 Landau Richtung Ludwigshafen zwischen Neustadt-Weinstraße Süd und Neustadt-Weinstraße Nord, auch hier eine Baustelle. Und dann haben wir noch die A8 Karlsruhe Richtung Stuttgart zwischen Pforzheim-West und Pforzheim-Ost, 2 Kilometer Stau an der Dauerbaustelle. Geblitzt wird in Karlsbad am Schelmenbusch, so heißt es richtig, und in Baden-Baden in der Steinbacher Straße. Wenn ihr noch was gesehen habt, gerne her damit. 08.034.35.36. So, das kriegen wir doch noch hin heute, oder? Weiterhin gute Fahrt euch.
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0: Robin Schulz zusammen mit Tom Walker und Sun Will Shine hier bei Radio Regenbogen. Alle deine Lieblingshits. Ein schönes Wochenende euch. Ja, Abschied nehmen tut manchmal ganz schön weh. Und bald ist es auch soweit. Da heißt es Tschüss, Ciao und Goodbye, weil Eisbär Mika aus dem Zoo Karlsruhe gehen muss. Gefeiert wie Eisbär Knut aus Berlin. Mindestens genauso knuffig wie jedes Hund- und Katzenbaby-Video. Doch ganz bald ist damit Schluss, sagt Zoodirektor Matthias Rein. Schmidt, denn?
1: Ja, inzwischen ist Mika 1 Jahr und 10 Monate alt, hat 231 Kilo inzwischen, ist nicht mehr weit entfernt von der Mutter, die 240 wiegt. Irgendwann wird er geschlechtsreif und dann wäre natürlich die Gefahr, dass er die Mutter selber deckt.
0: Okay, nee, das darf auf gar keinen Fall passieren, ne?
1: Das ist auch ganz normaler Prozess, auch in der Natur. Nach 2 Jahren etwa löst sich dieses Band zur Mutter. Das ist, irgendwann wird man halt durch selbstständig. Ist bei den Eisbären wie bei den Menschen das Gleiche. Bei uns ist der Plan so, wenn Mika dann eben den Zoo verlassen wird, dann kriegen wir auch wieder einen neuen Eisbärenmann.
0: Ja, und dann hoffentlich auch wieder ein neues Eisbärenbaby in Karlsruhe, ne? Bis in den November wird Mika voraussichtlich aber noch in der Fächerstadt bleiben. Es gibt also noch Möglichkeiten für einen ganz persönlichen Abschied von euch und dann heißt es wirklich Ciao und Arrivederci.
2: 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Ray Garvey und Imran.

wundervollen Sonntag. Während ihr euch vielleicht gerade ein Käffchen macht, gibt's von mir jetzt eine der Boybands aus den 2000ern, nämlich Westlife, die wie die Backstreet Boys oder auch Take That ebenfalls wieder auf Tour gehen. Es gibt allerdings nur ein einziges Konzert im Herbst in Deutschland und das findet in Köln statt. Und wenn ihr vor lauter Boybands genauso durcheinander kommt wie ich manchmal und euch fragt, wer war das jetzt bitte nochmal, gibt's jetzt für euch World of Our Own. Hier sind Westlife bei Radio Regenbogen. Alle deine Lieblingshits. Ein wundervolles Wochenende euch.

0: David Guetta, Teddy Swims und Tones and I und Gone, Gone, Gone. Hier bei Radio Regenbogen alle deine Lieblingshits. Damit geht's natürlich auch gleich weiter, nämlich mit Lady Gaga und Hold My Hand. Und ebenfalls mit dabei Kygo, Khalid und Griffin. I'm saying my love for somebody else. So eine wundervolle Nummer, Save My Love. Das und mehr bekommt ihr gleich nach 15 Uhr. Also unbedingt dranbleiben hier bei Radio Regenbogen. Schönes Wochenende euch.
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0: Ja, da würde ich sagen, habe ich mich heute mal falsch angezogen. Ich habe nämlich eine lange Bluse an, aber dafür ist es echt zu warm. Heute gibt es mal Sonne, mal Wolken und gebietsweise zieht es sich auch immer mal wieder zu und es gibt kleinere Schauer. Ja, und deshalb ist es heute auch sehr schwül warm bei bis zu 27 Grad. Morgen wird es dann ähnlich wie heute. Hier und da so ein kleines bisschen mehr Sonne, auch 27 Grad. Wenn der Dienstag, der knallt dann nochmal so richtig rein. Bis zu 30 Grad sind drinne, ehe es am Mittwoch richtig dolle abkühlt. Ja, da können wir dann wirklich die Winterpullis rausholen, denn die Werte, die liegen bei um die 20 Grad.
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7: Ich bin Tine Klimach. Die Probleme bei der Bahn und der Verkehrsinfrastruktur sieht Bundesverkehrsminister Bilger als einen Faktor für die Unzufriedenheit im Land. Er will nun immerhin die abgeschaffte Familienreservierung wieder einführen. Man sei mit der Bahn dazu im Gespräch, sagte Bilger den Zeitungen der Funke Mediengruppe.
8: Gegen unpünktliche Züge hilft das zwar nicht, das wären aber immerhin mal gute Nachrichten für die leidgeprüften Fahrgäste. Die Bahn hatte die Familienreservierung vor gut einem Jahr abgeschafft. Bis dahin konnten Familien für 10,40 Euro bis zu 5 Sitzplätze gemeinsam reservieren. Seitdem muss für jeden Platz einzeln bezahlt werden. Neben Minister Bilger fordert auch der Verkehrsclub Deutschland eine Rückkehr zur Familienreservierung. Die Petition haben schon rund 130.000 Menschen unterschrieben. Katrin Müller, Nachrichtenredaktion.
7: Nach dem CDU-Debakel in Sachsen-Anhalt wächst auch im Bund der Druck auf die Union. Im neuen Insa-Sonntagstrend für die Bild liegt sie bei 20%. Die AfD zieht mit 29% deutlich davon. Trotzdem stellt sich CSU-Chef Markus Söder klar hinter Kanzler Merz.
9: Söder sagte der Bild am Sonntag, von der CSU wird es keinen Kanzlersturz geben. Auch Spekulationen, Unionsministerpräsidenten könnten Merz nach den nächsten Wahlen zum Rücktritt drängen, weist er zurück. Gleichzeitig sagt Söder aber, so wie bisher kann die Bundesregierung nicht weitermachen. Nach dem Ergebnis in Sachsen-Anhalt müsse sie deutlich schneller liefern, zum Beispiel bei hohen Energiepreisen und Sozialmissbrauch. Ob Schwarz-Rot wirklich bis 2029 durchhält, lässt Söder offen. Zoe Tassovali, Nachrichtenredaktion.
7: In der Türkei sind bei landesweiten Razzien gegen mehrere LGBTQ-Aktivistenvereine über 160 Menschen festgenommen worden. Wie die staatliche Nachrichtenagentur Anadolu meldete, seien zuvor Ermittlungen wegen Vereinsgründung zum Begehen einer Straftat, Prostitution sowie Drogenbesitz eingeleitet worden. Die Gruppe Chaos GL, die sich unter anderem für die Rechte von homosexuellen Transmenschen und queeren Personen einsetzt, erklärte auf der Plattform X, die Polizei sei in ihre Vereinsräumlichkeiten eingedrungen und habe Mitglieder des Vorstands festgenommen. Zum Sport. Borussia Mönchengladbach hat sich von Trainer Eugen Polanski getrennt. Der 40-Jährige ist nach nur 3 Spieltagen der neuen Saison nicht mehr Trainer des Fußball-Bundesligisten. Das teilte der Club einen Tag nach der 0:5-Niederlage beim SC Freiburg mit.
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0: Fahrt bitte vorsichtig, wenn ihr unterwegs seid. Auf der A8 Karlsruhe-Stuttgart zwischen Heimsheim und Rutesheim. Hier liegen Fahrzeugteile auf der rechten Spur. Achtung bitte auch auf der A81 Stuttgart-Singen zwischen Rottenburg und Horb. Hier gibt es eine ungesicherte Unfallstelle auf dem Standstreifen. Dann haben wir die A5 Karlsruhe Richtung Frankfurt zwischen Kronau und Waldorf-Wiesloch. Hier eine Baustelle, es stockt auf 4 Kilometer. A8 München Richtung Stuttgart zwischen Märklingen und Mühlhausen. Aktuell 9 Kilometer stockender Verkehr. Das war's auch schon. Geblitzt wird aber noch. Und zwar in Rastatt in der Karlstraße und in Eppelheim in der Seestraße. Und wenn ihr noch was gesehen habt, ja dann gerne her damit. Einfach Sprachnachricht schicken an die 08000 34 35 36. Weiterhin wünsche ich euch eine gute Fahrt. Kommt gut an.
1: Sonntag.
0: Gleich für euch der Soundcheck zum megatollen Film Top Gun Maverick, nämlich Lady Gaga und Hold My Hand. Vorher aber noch Kygo zusammen mit Khalid, Griffin und Save My Love. Claudi von Meller hier, hi.
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0: Wundervolles Wochenende, ihr Lieben. Radio Regenbogen ist hier alle deine Lieblingshits. Und das muss ich euch mal sagen, ihr seid ganz schön kreativ. Denn ihr macht den 20er Endspurt von unserer Steffi vom Morgen nochmal zu einem richtigen Abenteuer. In anderthalb Wochen wird die nämlich 30. Was muss sie noch schnell erledigen, erlebt oder aus der Welt geschafft haben, bevor sie in ihre 30er startet? Ihr sprudelt nur so vor Ideen. Das finde ich richtig klasse.
1: Also ich finde, Steffi sollte mal auf so ein Festival gehen, so 4 Tage lang campen auf einer Isomatte, ganz räudig.
2: Vielleicht möchtest du ja mal mit dem Heißluftballon eine Runde fahren.
3: Also ich finde, Steffi sollte auf jeden Fall vor ihrem 30. Geburtstag einmal den französischen Nationalsport Pétanque gespielt haben.
0: Oh weia, ich wüsste gar nicht, wie der geht, aber gut. Steffi will möglichst viele eurer Vorschläge auch direkt noch umsetzen, auch den hier.
4: Ich glaube, was man gemacht haben muss, bevor man 30 wird, ist definitiv Blutspenden.
0: Blutspende, ja, da hat sie sich gedacht. Ziehen wir doch gleich mal durch und ist morgens ab ins Blutspendezentrum vom Deutschen Roten Kreuz gefahren, aber...
5: Jetzt sitzt du hier mit 2 verbundenen Ellenbogen, weil an beiden Armen man versucht hat, dir Blut abzunehmen.
6: Ich wollte es wirklich. Aber genau, am Ende des Tages war ich nicht geeignet für die Spende und auch das ist in Ordnung, dass dann die Fachkräfte dort sagen, pass auf, es geht nicht.
5: Aber wir halten fest. Du hast schöne Erfahrungen dort gemacht.
6: Ich möchte zum Ende nur sagen, Blutspenden kann Leben retten, geht dahin, hakt's ab auf eurer Bucketlist, egal wie alt ihr seid.
0: Ach Gott, die Arme, oder? Also zum Blutspenden ist Steffi schon mal nicht geeignet, aber zu allem anderen ganz bestimmt. Wenn ihr noch Ideen habt, was sie in den letzten Tagen ihrer wilden 20er machen sollte, dann schickt uns gerne eine Sprachnachricht an die 08000 34 35 36.
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2: Um 15.31 Uhr. Fahrt bitte vorsichtig, wenn ihr unterwegs seid. Auf der A5 Basel Richtung Karlsruhe zwischen Hartheim-Heitersheim und Bad Krozingen. Hier liegen Gegenstände auf der Fahrbahn. Achtung bitte auch auf der A8 Karlsruhe Richtung Stuttgart zwischen Pforzheim West und Pforzheim Nord. Gefahr durch ein brennendes Fahrzeug auf dem Standstreifen. Und nochmal Achtung auf der A81 Stuttgart Richtung Singen zwischen Rottenburg und Horb. Eine ungesicherte Unfallstelle auf dem Standstreifen. Jetzt kommen wir zu den Meldungen. A5 Karlsruhe Richtung Frankfurt zwischen Kronau und Waldorf-Wiesloch hier eine Baustelle und 4 Kilometer stockender Verkehr. A6 Nürnberg Richtung Heilbronn zwischen Kirchberg und Ilshofen-Wolpertshausen. Hier finden aktuell Fahrbahnerneuerungen statt, deshalb staut es sich auf 6 Kilometer. Und dann rüber zur A8 Stuttgart Richtung Karlsruhe zwischen Pforzheim Süd und Pforzheim Ost. Ihr kennt das, die Dauerbaustelle, 4 Kilometer stockender Verkehr. Teure Fotos bekommt ihr auch noch, und zwar in Baden-Baden in der Fremersbergstraße und in Mannheim in der Collini-Straße. Wenn ihr noch was gesehen habt, gerne her damit. Einfach Sprachnachricht an die 08000 34 35 36. Weil dann wünsche ich euch eine gute Fahrt. Kommt gut an.
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Schön, dass ihr mit dabei seid. Hier ist Radio Regenbogen, alle deine Lieblingshits. Ja, was macht man am besten, wenn die Schulferien in Bavü ab morgen zu Ende sind? Ja, man unternimmt mit der Family noch was richtig Schönes und das für ganz wenig Geld, nämlich Kino. Jetzt werdet ihr sagen, hä, was? Da komme ich nicht unter 50 Euro raus bei meiner Family. Ja, an diesem Wochenende aber schon, denn in vielen Kinos der Region kostet der Film nur 5 Euro Eintritt. Ha, da lacht das Schwabenherz, würde ich sagen, ne? Das Cineplex in Mannheim ist mit dabei, das Citydrom Sinsheim, der Filmpalast Pforzheim macht da auch mit. Außerdem die Forum-Kinos in Rastatt, La und Offenburg und auch die Harmonie Freiburg und das Joki-Kino in Bad Krozingen. Ja, und bei den Filmen gibt's garantiert auch für alle von euch was, nämlich Toy Story zum Beispiel, Spider-Man läuft oder auch Obsession. Also schaut mal, ob euer Kino auch mitmacht und dann wäre das doch ein schönes Nachmittagsabendprogramm. Oder? Auf alle Fälle wünsche ich euch ganz viel Spaß dabei. Und wenn ihr gar keinen Bock auf Kino habt, ja, dann pflanzt euch einfach auf die Couch und hört weiterhin Radio Regenbogen. Jetzt mit Bruno Mars und On My Soul.

Das ist so eine schöne Nummer. James Morrison zusammen mit Nelly Furtado und Broken Strings. Alle deine Lieblingshits sind das hier bei Radio Regenbogen. Einen schönen Sonntag wünsche ich euch. Ja, genießt den Nachmittag noch schön entspannt, ne? Vielleicht noch mit einem kleinen Spaziergang oder ihr backt für morgen so ein paar frische Brötchen. Bei dem herrlichen Duft im ganzen Haus hat man wenigstens was, auf das man sich morgen schon freuen kann, ne? Dazu gibt's Christa Sarandi und Good Old Days. Ganz neu, nur hier bei uns bei Radio Regenbogen.

0: Burning Heart, ein Flashback aus den 80ern, hier bei Radio Regenbogen. Alle deine Lieblingshits. Damit geht's auch gleich weiter, nämlich mit Snap und Rhythm is a Dancer, mein persönlicher Dance-Hit aus der Jugend. Und an dieser Stelle mal Grüße an meine beste Freundin Bibi. Und ebenfalls mit dabei Temper City. Der aktuelle Hit Self-Aware. Das und mehr bekommt ihr gleich nach 16 Uhr. Schönes Wochenende euch.
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0: Also heute gibt es irgendwie eine Suppe aus allem. Mal Sonnenschein, dann wieder dicke Wolken und gebietsweise auch immer mal wieder kleinere Schauer. Deshalb ist es auch heute ganz schön schwül warm bei bis zu 27 Grad. Morgen wird es dann ähnlich wie heute. Hier und da gibt es aber ein bisschen mehr Sonnenschein. Auch hier 27 Grad morgen. Ja, und der Dienstag, der knallt dann nochmal richtig rein mit bis zu 30 Grad, ehe es am Mittwoch richtig abkühlt. Da sind dann nur noch so um die 20 Grad. Drin.
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9: Ich bin Tine Klimach. Tanken ist am Wochenende noch einmal teurer geworden. Laut dem Spritpreisportal Tankerkönig kostete Super E10 gestern im Schnitt 2,27 Euro, Diesel knapp 2,40 Euro. In der SPD werden deshalb die Rufe nach einem Spritpreisdeckel lauter.
10: Pendler dürfen nicht unter den hohen Preisen leiden, während Mineralölkonzerne extra Profite machen. Das sagt Brandenburgs Ministerpräsident Woidke. Andere Nachbarländer hätten die Höchstpreise flexibel an den Markt angepasst, darunter Polen und Belgien. Die Wirtschaftsweise Schnitzer findet, dass staatliche Hilfen der falsche Weg sind. Deutschland sollte aus ihrer Sicht unabhängiger von Öl und anderen fossilen Brennstoffen werden. Denn die Preise drohen durch die Lage im Nahen Osten generell weiter zu steigen. Zoe Tassovali, Nachrichtenredaktion.
9: Bundesverkehrsminister Bilger drängt auf eine Wiedereinführung der bei der Deutschen Bahn abgeschafften Familienreservierung. Man sei dazu mit der Bahn im Gespräch, sagte Bilger den Zeitungen der Funke Mediengruppe. Die Deutsche Bahn hatte die Familienreservierung im Juni 2025 abgeschafft. Seitdem muss für jeden Platz einzeln bezahlt werden. Zwar stellen immer weniger Menschen einen Asylantrag in Deutschland, aber die, die es tun, sind damit meist erfolgreich. Wie aus Zahlen der Bundesregierung hervorgeht, erhielt fast jeder Zweite im ersten Halbjahr 2026 den Schutzstatus. Die meisten davon kommen aus Afghanistan.
11: Im ersten Halbjahr haben fast 40.000 Menschen zum ersten Mal einen Asylantrag gestellt. Das sind nur noch halb so viele wie im Vorjahreszeitraum. Fällt der Bescheid positiv aus, spielt bei der Hälfte der Fälle der Familienschutz eine Rolle. Noch höher war die Quote bei Flüchtlingen aus Afghanistan. Grund dafür ist ein Urteil des Europäischen Gerichtshofs. Das hatte entschieden, dass Frauen seit der Machtübernahme der Taliban grundsätzlich einen Schutzanspruch haben. Deshalb geht bei über 90% der Anträge von Afghaninnen der Asylantrag auch durch. Babette Büchner, Nachrichtenredaktion.
9: Zum Sport. In der zweiten Fußball-Bundesliga hat Hertha BSC wieder gewonnen. Mit 3:1 beim VfL Osnabrück. Damit feiert die Hertha den 5. Sieg im 5. Spiel. Außerdem spielten der Karlsruher SC gegen Energie Cottbus 0:3 und Heidenheim gegen Holstein 1:0.
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0: Fahrt bitte vorsichtig, wenn ihr unterwegs seid. Auf der A5 Basel Richtung Karlsruhe zwischen Hartheim-Heitersheim und Bad Krozingen liegen Gegenstände auf der Fahrbahn. Achtung, auf der A8 Karlsruhe-Stuttgart zwischen Pforzheim-West und Pforzheim-Nord Gefahr durch ein brennendes Fahrzeug auf dem Standstreifen. Und nochmal Achtung bitte auf der A81 Stuttgart Richtung Singen zwischen Rottenburg und Horb. Hier gab es einen Unfall auf dem Standstreifen. Jetzt zu den Meldungen. A5 Karlsruhe Richtung Frankfurt zwischen Kronau und Waldorf-Wiesloch eine Baustelle. 4 Kilometer Stop and Go. A6 Nürnberg Richtung Heilbronn zwischen Kirchberg und Ilshofen-Wolpertshausen. Hier finden Fahrbahnerneuerungen statt. Es staut sich auf 5 Kilometer. A8 Stuttgart Richtung Karlsruhe zwischen Pforzheim Süd und Pforzheim Ost. Die Dauerbaustelle 4 Kilometer Stop and Go. Geblitzt wird auch noch und zwar in Baden-Baden in der Fremersbergstraße und in Mannheim in der Collini-Straße. Wenn ihr noch was gesehen habt, gerne her damit. Einfach Sprachnachricht an die 08000 34 35 36. Weiterhin wünsche ich euch eine gute Fahrt. Kommt gut an.
1: Schönen Sonntag.
0: Ja, kurz nach 16 Uhr, ne? Es wird Zeit für ein leckeres Stück Käsekuchen, einen großen Milchkaffee und einem aktuellen Hit. Ja, ich würde sagen, starten wir doch einfach mit Tempest City und Self Aware. Und ich bin Claudi von Meller. Hi.
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0: Ich liebe diesen Hit von Alicia Keys und Underdog, weil da geht's um Menschen, die unterm Radar fliegen. Also Alltagshelden, könnte man sagen, über die man leider kaum spricht. So auch unsere Rheinemacher-Helden von gestern. Da war nämlich bundesweiter Flusssäuberungstag. 1000 Freiwillige waren gestern unterwegs, unter anderem auch hier bei uns in der Region, in Mannheim, Karlsruhe und Neuenburg. Ja, da wurden dann zum Beispiel die Ufer von Rhein und Neckar abgelaufen und dabei ganz viel Müll zusammengesucht. Und da gab es natürlich einiges zu tun, denn durch das Niedrigwasser in diesem Jahr ist noch viel mehr Müll zutage gekommen, als man sonst so findet. Also ganz herzlichen Dank an alle fleißigen Helferlein. Ihr seid spitze!
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4: 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Zusammen mit Japan und den USA gehört Deutschland mit 11.188 Patentanmeldungen weltweit zu den drei innovativsten Ländern.
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5: Um 16.31 Uhr. Fahrt bitte vorsichtig, wenn ihr unterwegs seid. Auf der A8 Stuttgart Richtung München zwischen Stuttgart-Pliningen und Neuhausen. Hier liegen Fahrzeugteile auf dem Standstreifen. Vorsicht bitte auch auf der A8 Karlsruhe Richtung Stuttgart. An der Ausfahrt Stuttgart-Möhringen. Hier ist eine ungesicherte Unfallstelle. Jetzt kommen wir zu den Meldungen. Wir beginnen mit der A5 Karlsruhe Richtung Frankfurt zwischen Kronau und Waldorf-Wiesloch. Hier eine Baustelle und 4 Kilometer stockender Verkehr. Nochmal 4 Kilometer stockend geht's voran auf der A8 Stuttgart Richtung Karlsruhe zwischen Pforzheim Süd und Pforzheim Ost wegen der Dauerbaustelle. Das war's auch schon, aber teure Fotos könnt ihr euch noch abholen heute Nachmittag. Und zwar in Stuttgart in der Wolframstraße und in Heilbronn in der Einsteinstraße. Ich sag euch, besser Fuß vom Gas, ist nämlich ganz schön teuer. Wenn ihr noch was gesehen habt, dann gerne her damit. Schickt einfach eine Sprachnachricht an die 08000 34 35 36. Weiterhin wünsche ich euch eine gute Fahrt. Kommt gut an.
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Max und Kings and Queens hier bei Radio Regenbogen. Alle deine Lieblingshits. Ein wundervolles Wochenende wünsche ich euch und einen schönen Restsonntag. Genießt das noch ein bisschen, ne? Ja, wenn man als Musiker unterwegs ist, dann ist es teilweise ganz schön hilfreich, wenn man sich zusammentut und ja vielleicht auch mal gemeinsam Musik macht oder einfach nur zusammen so ein bisschen kreativ ist. Und da finden sich aktuell immer mehr musikalische Freundschaften. Nico Santos ist einer dieser großen Vorreiter, aber auch Alvaro Soler, einer seiner besten Kumpels, ist nämlich US-Sänger Ray Dalton. Ja, wusste ich vorher auch nicht, habe ich auch erst aus einer Doku erfahren. Und beide sind mittlerweile auch privat richtig dicke Freunde und telefonieren auch öfter zusammen. Dann vielleicht hat Alvaro Soler beim neuen Hit von Ray Dalton ja auch so ein bisschen mitgewirkt oder ein paar Tipps gegeben oder dran rumgewerkelt. Man weiß es nicht. In jedem Fall ist er wieder fantastisch geworden. Go That High heißt dieser neue Hit, jetzt von Ray Dalton. Hier bei Radio Regenbogen, alle deine Lieblingshits.

Wundervolles Wochenende euch. Hier ist Radio Regenbogen, alle deine Lieblingshits. Jetzt mit der Frau, die sagt, ich brauche keinen Typen, der mir sagt, wo es lang geht. Nee, ich bestimme selber über mein Leben. Ja, und das zieht sie auch seit Jahren schon so durch. Sie ist Powerfrau und Vorbild für ganz viele Mädels. Miley Cyrus jetzt für euch und End of the World.

0: Gerhard und I Believe hier bei Radio Regenbogen, alle deine Lieblingshits. Damit geht's auch gleich weiter, nämlich mit Shakira und Dai Dai und ebenfalls mit dabei Felix Jehn. Now's a good time to be. Der war nämlich mit vielen anderen auch auf dem Glücksgefühle-Festival letztes Wochenende. Ja, und ganz viele der Künstler, die mit dabei waren, hat Miriam Audrey Henna für Music Made in Germany interviewt. Hört ihr jetzt ab 5. Ich bin Claudi Formella, wünsche euch jetzt noch einen schönen Sonntag und sagt ciao und arrivederci.
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0: Also heute ist irgendwie von allem was dabei. Mal bekommen wir Sonne, dann wieder dicke Wolken und gebietsweise auch kleinere Schauer bei bis zu 27 Grad. Morgen wird es dann ähnlich wie heute, auch 27 Grad, aber ein bisschen mehr Sonnenschein ist drin. Ja, und der Dienstag wird dann nochmal richtig heiß mit bis zu 30 Grad. Und der Mittwoch, da könnt ihr wirklich die Pullis rausholen. Der zeigt sich ganz schön herbstlich. Bei Werten nur noch um die 20 Grad.
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7: Ich bin Tine Klimach. Der Druck auf Kanzler Merz wächst weiter. In einer Insa-Umfrage für die Bild sagen 78%, dass sie ihn nicht für den richtigen Regierungschef halten. Selbst unter Unionswählern ist es eine Mehrheit. CSU-Chef Markus Söder hält in der Bild am Sonntag trotzdem an Merz fest.
8: CSU-Chef Söder plant keinen Kanzlersturz, wie er sagt. Auf die Frage, ob Merz noch der richtige Mann an der Spitze der Union sei, antwortete er aber nur knapp. Der Kanzler stünde zu den Reformen. In anderen Teilen der Union liegen die Nerven dagegen mittlerweile blank. Ziel der Kritik vom Wochenende, der Koalitionspartner SPD, der Reformen blockiere und Maßnahmen nicht umsetze. Nach der krachenden Wahlschlappe in Sachsen-Anhalt räumte der Kanzler zumindest Fehler ein und will seine Politik künftig besser erklären. Tanja Wagner, Nachrichtenredaktion.
7: Zwischen Russland und der Ukraine könnten im Oktober wieder direkte Gespräche über ein mögliches Kriegsende beginnen. Darauf bereitet sich die Ukraine vor. Moskau sei zwar bereit, allerdings zu ganz bestimmten Bedingungen, sagte Russlands Außenminister Lavrov.
9: Für die Dauer von Verhandlungen würden die Kampfhandlungen nicht eingestellt, sagte Lavrov und wiederholte. Wenn Selenskyj sich treffen will, soll er doch kommen. Das sei schon eine enorme Geste guten Willens von russischer Seite. Die Aussage, Selenskyj soll nach Moskau kommen, gibt es schon länger. Der ukrainische Präsident fordert immer wieder ein Treffen mit Kremlchef Putin. Moskau hat er als Gesprächsort mehrfach abgelehnt und Russland eine Verzögerungstaktik vorgeworfen. Aus Moskau, Katharina Schröder.
7: Mit einem Treffen im Oman soll nach iranischen Angaben eine Lösung im anhaltenden Konflikt um die Straße von Hormuz gesucht werden. Ein zentraler Streitpunkt im Krieg. Irans Präsident Pezeshkian zufolge sollen der Iran und der Oman morgen in der omanischen Hauptstadt Maskat ein Abkommen über neue Schiffsrouten in der Meerenge unterzeichnen. Auch die arabischen Golfanrainerstaaten sind eingeladen. Eine schnelle Öffnung der Meerenge für die internationale Schifffahrt wird allerdings nicht erwartet. Zum Sport. Hertha BSC ist in der zweiten Bundesliga nicht zu stoppen. Die Berliner gewannen mit 3:1 beim VfL Osnabrück. Es ist der 5. Sieg im 5. Spiel. Außerdem spielten der Karlsruher SC gegen Energie Cottbus 0:3 und Heidenheim gegen Holstein 1:0.
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10: Achtung auf der A6 von Heilbronn Richtung Nürnberg. Zwischen Kirchberg und Kreilsheim steht ein defektes Fahrzeug. Auf der A5 Richtung Heidelberg staut es sich zwischen Kronau und Waldorf-Wiesloch auf 5 Kilometern. Auf der A8 von München Richtung Karlsruhe gibt es 2 Kilometer Stau zwischen Stuttgart-Degerloch und dem Kreuz Stuttgart. In Richtung Stuttgart stockt es zwischen Märklingen und Mühlhausen auf 8 Kilometern. Gute Fahrt!
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11: Und damit hallo zu Music Made in Germany. Wir schauen jede Woche neu auf die deutsche Künstlerszene. Ein Festival ist vorbei, aber ein paar Stimmen davon nehmen wir heute nochmal mit. Und die Musik sowieso. Herzlich willkommen zu Music Made in Germany. Ich bin Miriam Ordo-Henna. Wir waren für euch bei dem in der Presse sehr vertretenen Glücksgefühle-Festival am Hockenheimring. Wir haben tolle Künstlerinnen und Künstler getroffen. Felix Jehn, Dino Angels, Fastboy, viele andere. Die hört ihr heute bei uns. Dazu gibt es neue Musik und Songs, bei denen ihr wahrscheinlich schneller mitsingt, als euch lieb ist und als euch der Titel einfällt. Wir verlängern unser Festival Sommerwochenende und sagen Musik an, Welt aus. Schön, dass ihr da seid.
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1: Bei einem DJ-Set steht man meistens ziemlich weit weg von der Person, die gerade die Musik macht. Wir haben bei dem Glücksgefühle-Festival die Gelegenheit genutzt, ein bisschen näher ranzukommen. Felix Jehn war bei uns im Gespräch und bevor wir gleich Now is a Good Time to Be hören, gehört erstmal Felix selbst das Wort.
2: Du bist gewohnt, vor so vielen Tausenden von Leuten zu spielen. Aha. Ich weiß aber, hier bei so einem Glücksgefühl-Festival, da ist natürlich nochmal ein bisschen mehr. Alles ist krass aufgeladen. Voll. Mit vielen guten Gefühlen. Wie ist es für dich? Gehst du hoch? Hast du Puls? Oder ist es fast normal?
3: Nee, normal ist das ganz und gar nicht. Heute war echt crazy. Es war eine riesengroße Bühne. Es war auch eine riesengroße Crowd. Ich hatte richtig Bock zu feiern. Und gleichzeitig war es natürlich im Vorfeld auch politisch sehr aufgeladen, das Event. Ja. Ich wusste, ich gehe hoch und halte gleich eine Rede.
2: Hast du gemacht?
3: Und mach mich auch angreifbar damit. Und
2: ja.
3: Das war ganz besonders aufregend heute, muss ich schon sagen.
2: Jemand, der so fantastische Musik macht, wie du, Fee, also so viele Leute auch erreicht. Mhm. Du sagst, Hasskommentare gehören ja eigentlich dazu, ne? Jemand, der für irgendetwas steht oder eine Haltung hat oder nach außen geht, in der großen Öffentlichkeit, kassiert das ja, muss damit umgehen.
3: Ja.
2: Aber ich denke, dir ist bewusst, wie wichtig deine Stimme ist.
3: Ja,
2: weil so viele wunderbare Menschen wie dich gibt es ja nicht, die auch diese Audience, sag ich mal, haben, zu der die sprechen können. Also deswegen ist das sehr, sehr wichtig, was du auch machst und die Messages, die du raushaust.
3: Dankeschön, dessen bin ich mir bewusst und nehme die Rolle auch dankbar an und freue mich, dass ich die Plattform habe und dass ich die Plattform auch weiterhin habe, weil ich bin ja erfolgreich geworden und habe diese Plattform bekommen, als ich noch gar nicht geoutet war, weder in Bezug auf Sexualität, weder in Bezug auf Geschlechtsidentität. Ja. Ich war sichtbar nicht queer. Und dass der Erfolg aber auch anhält und die Leute zu mir stehen, obwohl ich mich jetzt engagiere und einsetze oder vielleicht auch gerade deswegen, ist auch total schön zu sehen.
2: Und seit wann war dein Herz queer?
3: Mein Herz war queer, seitdem ich geboren wurde. Ich wusste das schon immer, dass ich anders bin als die Norm. Ich habe es nur nicht verstanden und habe mich nur nicht getraut, das zu leben ganz lange. Und habe halt viele Jahre gebraucht, um da anzukommen, wo ich jetzt bin.
2: Wie wichtig sind, wenn man sich entscheidet, sich zu outen und sich eigentlich zu leben, wer man ist. Wie wichtig sind da so die ersten Erlebnisse von nahem Umfeld, die man dann hat? Vielleicht, das werde ich immer wieder gefragt, wenn es auch um dich geht, ob ich das fragen kann.
3: Ja, safe. Und ich hatte da gemischte Erlebnisse. Ich hatte ein paar gute, ich hatte ein paar schlechte. Aber noch viel wichtiger sind auch all die kleinen Interaktionen im Alltag, wo wir uns manchmal gar nicht bewusst sind. Ich bin im Dorf in MacPom aufgewachsen. Damals gab es noch kein Internet in meiner Jugend, noch keine queeren Serien auf Netflix. Und ich habe Fußball gespielt und wenn man irgendwie Schmerzen hat und am Boden lag, dann sagt der Coach, zieh den scheiß Rock aus, stell dich nicht so an. Oder Schwuchtel fällt natürlich auch ganz oft als Beleidigung, wenn man irgendwie weich ist, auch nur ein bisschen Femininität zeigt. Und das hat mir damals natürlich suggeriert, es kommt nicht so gut an, lieber nicht. Und hat eher dazu geführt, dass ich mich versteckt habe und länger gebraucht habe. Und ich glaube, manchmal macht man sich's gar nicht bewusst, wie klein so die Nuancen sind. Nur mal so ein Kompliment. Ich habe dann irgendwann angefangen, Nagellack zu tragen und stand an der Supermarktkasse erstmal so, hab den so versteckt. Und dann irgendwann meinte er, das ist aber voll cute. Und ich bin so, wirklich? Findest du?
2: Gott,
3: und ich glaube, es könnte schon nur so ein kleines Kompliment sein, was einen dann empowert und man sagt so, okay, ich darf das, es kommt auch gut an.
1: Ein so schönes Interview und ich habe wieder viel gelernt. Felix Jehn, der Künstlername, wenn man ihn anspricht, er fühlt sich nicht als Mann und nicht als Frau und deswegen einfach nur Fee. Felix Jehn bei Music Made in Germany und jetzt zusammen mit Sarah Barois, Now's a Good Time to Be.

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1: Die Music Made in Germany Zeit. Herzlich willkommen. Bei anderen sieht es immer alles so einfach aus. Die wissen, was sie wollen, wirken völlig sicher und man selbst denkt, oh, davon hätte ich auch gerne ein bisschen mehr. Dieses Gefühl steckt in Vidu von Millennium Kid. Sich mit jemandem zu vergleichen und dabei am liebsten kurz jemand anders sein zu wollen, kennen wir vielleicht alle ein bisschen. Ich habe Millennium Kid auf dem Glücksgefühle-Festival getroffen und mit ihm ein bisschen über seine Pläne und über seine Tour gesprochen.
2: Oh, ich arbeite immer so 2 Jahre im Voraus. Für nächstes Jahr aber ist meine Tour im Mai angesetzt, die ich brauche zum Verlieben-Tour. Und da habe ich zu euch auch in Stuttgart und Tickets gibt's jetzt schon.
3: Lass uns mal ganz kurz über Ticketing sprechen. Wie sind deine Gedanken dazu?
2: Also ich finde es erstmal super schade, dass sehr viele Künstlerinnen und Künstler keine Tickets verkaufen können. Ich selbst befinde mich immer eigentlich bei jeder Tour nach dem Prinzip, nach der Tour ist vor der Tour. Und ich gebe mir immer selber eine krasse Promo-Aktion bei jeder Tour, jeden Tag irgendwie irgendwas posten für die Promo. Und so komme ich irgendwie an die Reichweite ran, dass man sagen kann, okay, viele Leute wurden erreicht. Aber ja, ich gebe zu, mir fällt auch auf, es ist schwerer geworden als vor 3-4 Jahren oder so schon. Ne? Also irgendwas passiert in der Landschaft, es ist zu wenig Geld da für Tickets, weil alles andere teurer geworden ist. Sprit ist teurer geworden. So Leute, wir reden hier von einfach casual über 2 Euro für jeden Cent an Liter, das ist schon hart. Und das spürt man, das merkt man überall.
1: Und hier ist Millennium Kid mit Vidu bei Music Made in Germany.

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1: Es gibt Songs, da kommt mit den ersten Sekunden gleich ein ganzes Stück von früher zurück, wo man damals gewohnt hat, wie man sich damals gefühlt hat, mit wem man unterwegs war und welche Musik man gehört hat. Daylight in Your Eyes von den No Angels ist für viele genauso ein Song und beim Glücksgefühle-Festival hatten wir die Gelegenheit, die Frauen hinter diesen Stimmen zu treffen. Auf die Schnelle, die No Angels sind zu Gast bei Music Made in Germany. Das ist so schön. Das letzte Mal, die letzten Jahre, habe ich euch, wenn, dann immer nur einzeln und dann remote gesehen. Und jetzt hier auf dem Glücksgefühle-Festival tatsächlich komplett. Das ist wirklich wunderschön.
2: Ja.
1: Glücksgefühle steht ja, wie der Name sagt, ne, für einfach mal ein gutes Gefühl haben. Und da dürft ihr natürlich nicht fehlen. Ihr begleitet so viele, ich sag mal Fans, aber einfach viele Menschen, die ihr so viele Jahre begleitet oder Jahrzehnte, ey, muss man ja sagen.
2: 25 Jahre, darf man sagen.
1: 25 Jahre, das ist halt so schön, dass ihr, das ist auch ein ganz tolles Zeichen, gerade in diesen Zeiten, dass da so eine Konstanz ist und so eine Zugehörigkeit über die Zeit, man hat eine starke Verbindung zu euch, sagen wir es, wie es ist, ne?
3: Ja,
1: Wie erlebt ihr das?
3: Also wir haben auch eine starke Verbindung zu unserer Community. Also das ist ganz, ganz toll. Wir haben eine super Dynamik und Symbiose, wenn wir auf der Bühne sind, mit denen vor der Bühne. Das macht immer sehr, sehr, sehr viel Spaß.
2: Ja. Wir haben auch in diesem Jahr sehr, sehr viele Festivals und auch eigene Konzerte in den Sommerzeiten gespielt und haben auch gemerkt, dass wir nicht einfach nur diese Fan-Community haben, sondern generell einfach die Menschen, die Musik der No Angels mögen, lieben und das sehr, sehr gerne annehmen und schreien, mitsingen. Man muss kein Fan der No Angels sein, um einfach mitzumachen.
1: Das,
2: und das
1: ist der
2: haben
1: Punkt.
2: Wir auch ja. in den ganzen Sommer, auch diesen Sommer erlebt.
1: Ihr seid menschlich ein krasses Vorbild für sehr viele, weil einfach man guckt sich das an und sagt, okay, jeder hat ja sein Paket, jeder struggelt, jeder muss in Beziehungen zurechtkommen, muss die entweder beenden oder weitermachen oder klarkommen. Also man lebt mit euch das mit und guckt sich das an und denkt so, ey, ja, guck mal, ne, wenn die das irgendwie schaffen, ist auch nicht immer leicht. Es war auch nicht immer leicht.
2: Ja.
1: Dann haben wir das auch. Ich habe mir Gedanken darüber gemacht, warum die Emotionen bei euch so stark sind, ne? Nochmal anders, wie du es gesagt hast, auch fast unabhängig von der Musik, wie mit anderen. Und das war meine Zusammenfassung.
3: Ja, aber sehr schön.
4: Ich glaube, dass das damit zu tun hat, dass man uns sehr nah mitbekommen hat am Anfang, aber dann auch begleitet hat und gesehen hat, wie wir gewachsen sind, wie wir erstens zusammengewachsen sind, wie wir für die richtigen Dinge eingestanden haben und einstehen, weil wir einfach menschlich uns so viele Dinge so sehr am Herzen liegen und wir begriffen haben, dass wir alle zusammengehören.
3: Ja.
4: Und dass wir alle den gleichen Kampf kämpfen und alle glücklich sein möchten und Liebe möchten
3: und
4: akzeptiert sein möchten. Und das ist so, so, so wichtig.
1: Und wie man es schafft, auch so unterschiedlich einfach von jedem die besten Teile zusammenzuwürfeln und dadurch was Großes entstehen kann.
3: Ja.
1: Das ist ja der Punkt, das zu schaffen, ne? Egal in welcher Art Beziehungen.
3: Ja.
2: Also wir haben das auch bei uns auch sehr, sehr gut erkennen können, auch diese Stärke. Und mit der Zeit natürlich haben wir diese Stärken noch mehr und mehr aneinander erkannt und die dann auch wachsen lassen bei den anderen. Und das sieht man auch als jemand, der uns begleitet durch die Jahre, wie genau man sich befruchtet hat. Und das
1: befruchtet. Oh,
2: es ist so schön.
1: Oh, schön. Die No Angels bei uns. Und jetzt könnt ihr ausprobieren, wie viel Text noch sitzt. Daylight in Your Eyes.

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1: Es ist Zeit, meine Lieben, an dieser Stelle immer für neue und frische Musik bei Music made in Germany. Wir kommen zu Fastboy mit ihrer neuen Single Music Sounds. Also so ein Songtitel passt natürlich wunderbar in eine Sendung, in der sich heute alles um Festivals dreht. Denn was man von so einem Wochenende mitnimmt, sind oft die Songs, die danach noch tagelang im Kopf laufen und die man vielleicht vor dem Festival noch gar nicht so auf dem Schirm hatte. Fastboy haben wir am Hockenheimring auch zum Gespräch getroffen. War toll.
2: Ich muss euch einfach anschauen. Das ist einfach das Problem mit euch, sage ich mal. Egal, wenn ich mit anderen Künstlerinnen und Künstlern irgendwie kommt man, weil ihr schreibt ja auch so viel für andere. Ne? Ihr seid ja Produzenten und macht ja so viel.
3: Und dann tut, was man kann.
2: Ja, ihr tut, was ihr könnt und dann kommt's ja, ne, dass man irgendwie auch ein bisschen von euch spricht und so. Und dann sagen die immer, zum Beispiel Kamrad oder so, ja, Alter, sagen die immer, die sehen so gut aus. Ich weiß gar nicht, was ich machen soll, ne? Ich kann mich gar nicht so geistern. Ich gebe mir so viel
3: Quatsch,
2: Mühe, aber
3: alles
2: niemand
3: Quatsch.
2: Sieht so geil aus wie Fastboy.
3: Alles Quatsch, alles
2: so
3: Quatsch. Ist alles Quatsch?
2: Ist Quatsch.
3: Naja, alles Quatsch. Wir gehen 30 Minuten am Tag, machen wir Sport.
2: Ja.
3: Alles Quatsch.
2: Ja.
3: Also, wenn der Kamerad das nochmal sagt, dann soll er mal ruhig sein. Der Kamerad ist nämlich auch ein sehr, sehr,
4: sehr
3: schöner Bursche.
4: Was für ein
3: und ein sehr, sehr, sehr guter Freund von uns. Deswegen liebe Grüße.
2: Ihr habt euch ja wirklich dahin entwickelt. Habt ihr daraufhin gearbeitet oder war das von Anfang an klar, das ist das Ziel?
3: Na, wir waren es eigentlich immer. Aber wir haben es nicht gezeigt. Also wir sind wirklich die Kinderstube bei uns ist handgemachte Musik. Ne? Also wir haben wirklich, als wir klein sind, schon Klavier und Gitarre gespielt, mit unserem Vater zusammen in Bands gezockt. Und das war das, wo wir herkommen.
5: Genau. Es ist natürlich mit der Dance-Musik ist natürlich eine andere Geschichte, wie man das da richtig einfädelt, wie man das richtig verbindet. Auf der Bühne, auf solchen großen Bühnen. Aber ich glaube, das macht total Spaß, einfach diese Facette zu zeigen. Zu singen, Klavier live zu spielen, trotzdem auf einer Mainstage. Macht das wahnsinnig viel Spaß.
2: Gilt und so erlebe ich euch auch von Anfang an als unglaublich unkompliziert. Wieso seid ihr so unkompliziert geblieben?
5: Ich glaube, es ist einfach eine Frage der Energie und eine Frage der Einstellung zum Leben. Und wir haben, glaube ich, einfach das verstanden, dass wir das große Glück haben. Im Endeffekt, ich mache mit meinem Bruder zusammen Musik at the end of the day.
3: Ja, und das als einzigen Job. Ne? Also das ist das, was wir halt jeden Tag machen. So. Und wir traveln irgendwie rum und können
5: da
3: davon reden.
5: Da gibt es ganz, ganz viele, und da gab es vor allem, bevor es irgendwie mal geil lief oder so, gab es ganz, ganz viele Scheißtage und ganz tausende von Tagen, wo man denkt, wo führt das alles hin und geht das überhaupt irgendwo hin? Aber ja.
1: Und hier sind die zwei. Fastboy mit Music Sounds bei Music Made in Germany.

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1: 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Für euch rund um Rhein und Neckar.
2: Am frühen Abend bleibt der Himmel über Mannheim und der Rhein-Neckar-Region überwiegend wolkenverhangen, doch es bleibt trocken. Der Südwind weht leicht und sorgt für eine frische Brise. In der Nacht ziehen die Wolken nach und nach ab, was zu einer weiteren Abkühlung der Luft führt. Aktuell sind es in Wiesloch 24 Grad, in Klebronn 22 Grad und in Frankenthal 23 Grad. Bis zum Morgen bleibt es insgesamt ruhig und trocken, ohne große Wetteränderungen.
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3: Ich bin Tine Klima. Das Niedrigwasser im Rhein könnte der deutschen Wirtschaft in diesem Jahr einen immensen Schaden zufügen. Davor warnt die IHK-Arbeitsgemeinschaft Rheinland-Pfalz. Weil Frachtschiffe kaum noch Ladung transportieren können, steigen die Kosten. Die IHK fordert deshalb Hilfe vom Bund.
4: Die Lage ist laut der IHK wirklich kritisch. Zwar hat es zuletzt etwas geregnet, die Wasserstände bleiben aber extrem niedrig. Schon 2018 hat das Niedrigwasser die Wirtschaft rund 2,4 Milliarden Euro gekostet. Seitdem haben die Unternehmen reagiert und setzen zum Beispiel Schiffe ein, die auch mit weniger Wasser klarkommen. Der IHK reicht das aber nicht. Der Bund soll mehr Geld in Wasserstraßen stecken und außerdem könnte ein tieferer Rhein helfen. Zoe Tassovali, Nachrichtenredaktion.
3: Die AfD hat ihren Vorsprung zur Union in einer Umfrage im Vergleich zur Vorwoche ausgebaut. Im Insa-Sonntagstrend für die Bild kommt die AfD im Bund auf 29%, ein Plus von einem Prozentpunkt. Die Union bleibt bei 20%. Die Grünen verbessern sich auf 14% und überholen damit die SPD, die bei 13% stagniert. Die Linke kommt weiterhin auf 10%. Nach eigenständigen Hackerangriffen durch künstliche Intelligenz denken große US-Tech-Firmen erstmals darüber nach, die KI-Entwicklung bewusst zu bremsen. Anthropic-Chef Dario Amodei schlägt vor, 1 bis 2 Jahre Zeit zu gewinnen. Unterstützung bekommt er unter anderem von OpenAI-Chef Sam Altman und Tech-Milliardär Elon Musk.
5: Die KI- und IT-Bosse selbst bekommen es mit der Angst. Bald schon könnte ein KI-Schwarm vielleicht das gesamte Internet übernehmen und riesige Schäden anrichten, warnt der Anthropic-Chef. Die Entwicklung der Turbo-KI-Modelle müsse branchenweit gebremst werden, ergänzt der Boss von OpenAI. Anthropic hat schon interne Kontrollen und Prüfungen angeschoben, die anderen wollen Ähnliches machen. Die Sorge um KI-Risiken nimmt zu. Auch Ex-Präsident Obama warnt und will, dass die Demokraten KI-Strategien entwickeln und zur Priorität machen. Aus den USA, Tina Eck.
3: Zum Sport. In der Fußball-Bundesliga hat der RB Leipzig zu Hause gegen den HSV gewonnen mit 5:0. Und in der Formel 1 hat Kimi Antonelli das erste Rennen auf dem neuen Kurs in Madrid gewonnen. Lando Norris fiel nach einem verpatzten Reifenwechsel auf den 3. Platz zurück. Max Verstappen landete auf dem 2. Platz.
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2: Achtung auf der A5 von Basel Richtung Karlsruhe zwischen Achern und Bühl sorgt ein defektes Fahrzeug für Gefahr. A5 Richtung Heidelberg zwischen Krona und Waldorf-Wiesloch 5 Kilometer Stau. Auf der A6 von Nürnberg Richtung Heilbronn stockt es zwischen Kirchberg und Schwäbisch Hall auf 4 Kilometern. A8 von München Richtung Stuttgart zwischen Märklingen und Mühlhausen 8 Kilometer stockender Verkehr. Gute Fahrt!
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6: Hey, Lieben, wunderschön, dass ihr hier mit dabei seid. Hier ist die Music Made in Germany Zeit. Ich bin Miriam Audrey Henner und unser Spezial zum Glücksgefühle Festival. Wir haben noch Begegnungen vom Hockenheimring für euch mit Kalcha Candela, die wilden Jungs, und Mark Medlock. Das war krass, Mark Medlock wiederzusehen. Das ist wie früher noch. Ich konnte es nicht fassen. Außerdem sprechen wir natürlich über Alphaville. Die Band war am Ende nicht dabei, nach langem Hin und Her. Ihr Song Forever Young, aber schon. Was hinter der Diskussion steckt, hört ihr gleich. Auch mit Stimmen der Festivalmacher. Und natürlich gibt's neue Musik von Michael Patrick Kelly zusammen mit Take That. Oh mein Gott, ist das schön. Musik an, Welt aus. Hier ist die Music Made in Germany Zeit.
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1: Meine Lieben, wir sind mittendrin in der Music Made in Germany Zeit. Unser nächster Song heißt New York. Dafür bleiben wir mit unserem Gespräch allerdings erstmal am Hockenheimring. Dort haben wir Culture Candela getroffen, eine Band, die auch schon fast 25 Jahre mit dabei war, also auch für uns alle eine ziemlich lange Wegstrecke mitgelaufen ist. Ich habe Culture Candela zum Gespräch gebeten.
2: Zusammenzuhalten ist die größte Herausforderung. Und das ist auch, was für uns das Wichtigste als Message ist. Wir sind sehr verschieden, wir haben sehr verschiedene Vorstellungen. Wenn wir es nicht in klein schaffen, schaffen wir es auch nicht im Großen.
3: Es ist schön, dass du es aufgegriffen hast auf jeden Fall, weil wir sind ja sehr unterschiedlich. Und ja, es ist auch die Gesellschaft in klein, denke ich mal.
4: Ihr seid oft auf riesengroßen Bühnen. Ist es doch, wird man da so ein bisschen melancholisch irgendwie, auch nach der ganzen Zeit so da zu stehen? Wird einem jetzt im Ältersein bewusst so, was man überhaupt erreicht hat?
3: Nee, ich werde nur in Anführungszeichen melancholisch, wenn ich merke, dass die Bewegungen nicht mehr so flüssig sind.
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1: Hier ist Music Made in Germany. Schön, dass ihr mit dabei seid. Wir holen uns noch mal ein bisschen Sommer an diesem Nachmittag mit Mamacita von Mark Medlock. Ja, ihr habt richtig gehört, meine Lieben. Ein Song für alle, die beim Gedanken an Herbst am liebsten noch mal die Sonnenbrille aufsetzen würden. Mark Medlock haben wir beim Glücksgefühle-Festival getroffen. Er feiert gerade sein, ich sag mal, öffentliches Comeback. Und da haben wir uns ihn geschnappt. Er ist wie früher, meine Güte.
2: Hallo, meine Hübsche. Sieht aus wie eine Meerjungfrau.
1: Mark Medlock ist zu Gast bei Music Made in Germany.
2: Du kommst bei den Glücksgefühlen.
1: Bei den Glücksgefühlen. Und wenn man dich sieht, bekommt man Glücksgefühle. Du kommst frisch von der Bühne. Das heißt, die Flügel sind noch da, oder? Du schwebst noch?
2: Ich schweb noch ein bisschen, ja.
1: Wie ist es für dich? Ich meine, wie viele Jahre ist es her?
2: Seit 16.
1: 16 ja. Jahre. Mhm. Ist eine Zeit... Was für ein schönes Gefühl ist das, immer noch so gefeiert zu werden und so diese starke Verbindung zu den Fans zu haben, so gewollt zu sein, das muss doch super schön sein.
2: Ja, aber das war auch nie weg, die lieben mich.
1: Ja, eben.
2: Manche viele Leute und Fans, wahre Fans, die mich jetzt seit Jahren begleiten, die wissen vielleicht oder die haben es gelernt, dass es auch Künstler gibt, die wirklich eine Auszeit brauchen, mal wirklich sagen, ich habe keinen Bock auf den Scheiß, ich will jetzt meine Ruhe haben, wieder Mensch sein. Die Wahren sind geblieben. Ich freue mich. Wirklich.
1: Weißt du, was ich toll finde? Manche Künstler haben ja auch, das heißt Angst, ne? Manche Künstler, wenn die eine Auszeit brauchen, oder bist du ja nicht der Einzige, ja, das braucht man ja.
2: Und die haben, dem Erfolg, den ich gehabt habe.
1: Ja, aber es ist so. Und dann manche haben dann Angst, wie ist das, werde ich vergessen? Und dann kommt man zurück und dann ist es, als wäre gar keine Zeit vergangen.
2: Nee, das Problem habe ich nicht, dass mich niemand vergisst oder je vergessen hat. Im Gegenteil, da müsste ich die Conny holen, meine Managerin, die kann das besser bestätigen. Auch wenn ich eine lange Pause gehabt habe, ich bin ja auch privat auf Sylt mit Conny, wir gehen hier essen, posten das auch und alles. Also ich bin schon Künstler durch und durch, aber auch Mensch. Die flippen immer aus. Ihr seid immer am Ausflippen, egal wo ich bin, 20 Jahre weg. Dann bin ich mal beim Aldi, flippen alle aus.
1: Hier kommt Mamacita.
3: Mamacita!

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1: Meine Lieben, wir sind im Festival-Wochenende und ein Song war am Hockenheimring zu hören, obwohl die Band gar nicht auftrat. Forever Young von Alphaville. Andere Acts spielten ihn aus Solidarität. Was war passiert? Marianne Gold hatte sich mehrfach in den Monaten zuvor sehr politisch auf Bühnen ausgesprochen, sehr stark gegen rechts, sehr stark für die Demokratie. Die Festivalmacher wollten aber generell politische Aussagen bei ihrer Veranstaltung gerne ausschließen. Alphaville wollte das nicht zusichern und wurde daraufhin ausgeladen. So, und nach unfassbarer öffentlicher Kritik und auch sehr viel Druck entschuldigte sich Markus Krampe und lud die Band wieder ein. Alphaville nahm die Entschuldigung zur Kenntnis, verzichtete aber auf den Auftritt. Hier ist Festivalchef Markus Krampe zu genau dieser Diskussion.
2: Ja, die Kommunikation war natürlich sehr verbesserungswürdig, will ich mal sagen. Das ist ja eigentlich mein Hauptjob.
3: Ja.
2: Und das ist so, als wenn du, weiß ich nicht, im Endspiel vergleichbar 2 Elfmeter verschießt, keine Ahnung, oder
3: total
2: schlecht ist, oder in der rote Karte ist nach 5 Minuten der ganzen Mannschaft schadest,
3: ja,
2: dadurch. Aber ich kann das nicht rückgängig machen und kann nur den Leuten sagen, dass ich natürlich jetzt, glaube ich, dran arbeite und gucke, dass die Leute auch verstehen, was ich meinte.
3: Ja.
2: Und das ist keine böse Absicht gewesen und das recht nicht so, wie es dargestellt wird.
1: Auch Mitveranstalter Lukas Podolski, unser Poldi, hat sich dazu geäußert. Die haben natürlich Tag und Nacht darüber gesprochen.
4: Ich denke, jeder hat ein paar Leichen im Keller und macht mal Fehler. Natürlich, wenn man in der Öffentlichkeit steht, wie Markus oder ich. Jeder macht mal Fehler und das, der Markus, der dann in der Öffentlichkeit

0: steht, auf die Fresse bekommt. Ist einerseits muss man dann damit auch umgehen können.
1: Ja.
0: Das ist vielleicht dann auch richtig. Aber wenn man sich dann entschuldigt, dann okay. Dann geht das Leben weiter.
1: Ja.
0: Dann muss man nach vorne schauen und weiter geht's. Dasselbe bei mir, habe ich auch gestern gesagt in meinem Statement. Also, wer mich jetzt versucht angreifbar zu machen mit meinem Namen Podolski, der sollte aufpassen.
2: Die Debatte ging damit weit über einen abgesagten Auftritt hinaus. Wie viel Raum haben Haltung und politische Aussagen auf einer Festivalbühne? Wir hören jetzt den Song, mit dem andere Künstler ihre Solidarität gezeigt haben. Hier sind Alpha Will mit Forever Young.

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1: Ihr Lieben, an dieser Stelle geht's neu und frisch zur Sache. Wir feiern an dieser Stelle immer neue Musik. Und diesmal treffen Stimmen der Giganten aufeinander. Kann man das so sagen? Michael Patrick Kelly und Take That. Feel My Love heißt ihre gemeinsame Single. Ich bin ja sowas von begeistert. Paddy hat natürlich auch mitgeschrieben. Jetzt können wir hören, wie die Kombination zusammen klingt. Und ich bin so gespannt, was ihr sagt. Hier sind Take That und Michael Patrick Kelly mit Feel My Love bei Music Made in Germany. 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

Gott, unser Glücksgefühle Spezial bei Music Made in Germany. Zu diesem Festival gehört auch eine Geschichte, über die sehr viel diskutiert wurde. Ihr habt es wahrscheinlich alle mehrfach mitbekommen. Alphaville wurde erst ausgeladen, dann wieder eingeladen und kam schließlich dann doch nicht. Gleich ordnen wir das ein und hören die Festivalmacher Markus Krampe und Lukas Podolski im Gespräch. Danach haben wir noch eine neue gemeinsame Single für euch von Take That und Michael Patrick Kelly. Das ist so schön. Ihr glaubt's gar nicht. Bis gleich.

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1: Am frühen Abend bleibt der Himmel über Mannheim und der Rhein-Neckar-Region überwiegend wolkenverhangen, doch es bleibt trocken. Der Südwind weht leicht und sorgt für eine frische Brise. In der Nacht ziehen die Wolken nach und nach ab, was zu einer weiteren Abkühlung der Luft führt. Aktuell sind es in Wiesloch 24 Grad, in Klebronn 22 Grad und in Frankenthal 23 Grad. Bis zum Morgen bleibt es insgesamt ruhig und trocken, ohne große Wetteränderungen.
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2: Ich bin Tine Klimach. Der Druck auf Kanzler Merz wächst weiter. In einer Insa-Umfrage für die Bild sagen 78%, dass sie ihn nicht für den richtigen Regierungschef halten. Selbst unter Unionswählern ist es eine Mehrheit. CSU-Chef Markus Söder hält in der Bild am Sonntag trotzdem an Merz fest.
3: CSU-Chef Söder plant keinen Kanzlersturz, wie er sagt. Auf die Frage, ob Merz noch der richtige Mann an der Spitze der Union sei, antwortete er aber nur knapp. Der Kanzler stünde zu den Reformen. In anderen Teilen der Union liegen die Nerven dagegen mittlerweile blank. Ziel der Kritik vom Wochenende, der Koalitionspartner SPD, der Reformen blockiere und Maßnahmen nicht umsetze. Nach der krachenden Wahlschlappe in Sachsen-Anhalt räumte der Kanzler zumindest Fehler ein und will seine Politik künftig besser erklären. Tanja Wagner, Nachrichtenredaktion.
2: Zwischen Russland und der Ukraine könnten im Oktober wieder direkte Gespräche über ein mögliches Kriegsende beginnen. Darauf bereitet sich die Ukraine vor. Moskau sei zwar bereit, allerdings zu ganz bestimmten Bedingungen, sagte Russlands Außenminister Lavrov.
4: Für die Dauer von Verhandlungen würden die Kampfhandlungen nicht eingestellt, sagte Lavrov und wiederholte. Wenn Selenskyj sich treffen will, soll er doch kommen. Das sei schon eine enorme Geste guten Willens von russischer Seite. Die Aussage, Selenskyj soll nach Moskau kommen, gibt es schon länger. Der ukrainische Präsident fordert immer wieder ein Treffen mit Kremlchef Putin. Moskau hat er als Gesprächsort mehrfach abgelehnt und Russland eine Verzögerungstaktik vorgeworfen. Aus Moskau, Katharina Schröder.
2: Mit einem Treffen im Oman soll nach iranischen Angaben eine Lösung im anhaltenden Konflikt um die Straße von Hormuz gesucht werden. Ein zentraler Streitpunkt im Krieg. Irans Präsident Pezeshkian zufolge sollen der Iran und der Oman morgen in der omanischen Hauptstadt Maskat ein Abkommen über neue Schiffsrouten in der Meerenge unterzeichnen. Auch die arabischen Golfanrainerstaaten sind eingeladen. Eine schnelle Öffnung der Meerenge für die internationale Schifffahrt wird allerdings nicht erwartet. Zum Sport. In der Fußball-Bundesliga hat der RB Leipzig gegen den HSV gewonnen. Die Partie endete mit 5:0. Außerdem gibt es die erste Trainerentlassung der Saison. Borussia Mönchengladbach trennt sich nach 3 Niederlagen von Trainer Eugen Polanski.
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1: A5 Richtung Heidelberg, defektes Fahrzeug zwischen Karlsruhe Nord und Bruchsal Richtung Karlsruhe. Ebenfalls ein liegen gebliebenes Fahrzeug zwischen Kronau und Bruchsal. Stau auf der A6 Richtung Heilbronn. 9 Kilometer zwischen Kirchberg und Schwäbisch Hall Richtung Nürnberg. Stau von 2 Kilometern zwischen Kreuz Weinsberg und Bretzfeld. Gute Fahrt.
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5: Meine lieben Music Made in Germany Lovers and Friends, hier ist Music Made in Germany mit Stunde Nummer 3. Ich bin Miriam Audrey Henner und nach unseren Begegnungen beim Glücksgefühle Festival haben wir in dieser Stunde auch noch was zu feiern. Alice Merton hat heute Geburtstag. Glückwunsch, meine Süße. Wir hören sie gleich im Gespräch. Außerdem gibt's Musik von einer Kultband aus Rheinland-Pfalz, nämlich Faust. Ihr werdet begeistert sein. Und wir verraten, wer nächste Woche zu Gast sein wird. Schön, dass ihr mit dabei seid. 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
1: So, meine Lieben, heute gibt's einen Geburtstagsgruß. Und der geht feierlich raus an Alice Merton. Alles Liebe zum 33. Und das feiern wir mit No Roots. Ein Song, bei dem schon der Bass am Anfang reicht und man weiß gleich, was los ist. Bevor wir ihn hören, lassen wir aber erst unser Geburtstagskind selbst zu Wort kommen. Ich liebe, liebe, liebe Interviews mit Alice Merton.
2: Es ist immer super viel Arbeit in so einer Tour. Also man muss so viel vorbereiten. Wir wollen es auch mal ohne Bus machen, ohne Tourbus. Weil ich persönlich, ich kann nie schlafen im Tourbus. Und
1: warum alles? Erklär uns mal, warum ist es so? Ich rede mit einigen Künstlerinnen und Künstlern. Viele Künstlerinnen sagen, es ist für mich so Pain, es ist für mich der Horror. Ich kann nicht schlafen, ich brauche aber meine Kraft, ne, meine Regeneration. Ja. Aber trotzdem sind alle mit dem Tourbus unterwegs. Also wieso sind trotzdem alle mit dem Tourbus unterwegs? Und wieso hast du es geschafft, jetzt nicht mit dem Tourbus unterwegs zu sein?
2: Naja, aus mehreren Gründen. Tourbus, ich kann nicht schlafen auf dem Tourbus, weil ich immer Angst habe. Man ist ja nicht angeschnallt, man liegt einfach da. Und wenn es einen Unfall gibt, dann denke ich die ganze Zeit, dann
1: ja, ist ja auch
2: Haben wir Probleme. Weil es kann ja alles passieren. Und ich habe ja auch ein bisschen was miterlebt und so in meinen Tourbus-Zeiten. Und man zahlt auch sehr viel für einen Tourbus. Und ich habe halt zu meiner Managerin gesagt, wenn man schon so viel für einen Tourbus zahlt, lass uns doch einfach Hotels nehmen und irgendwie mit der Bahn fahren, mit der Deutschen Bahn, und irgendwie auch umweltfreundlicher unterwegs sein, anstatt dass wir jetzt irgendwie die ganze Zeit mit Tourbus unterwegs sind. Lass uns das mal probieren. Wenn ich so viel Geld zahle, will ich dann wenigstens gut schlafen. Und im Hotel weiß ich, dass ich meistens viel besser schlafen kann als im Tourbus, weil sich nichts bewegt. Es heißt aber, dass man halt mehr reisen muss an dem Tag vom Konzert. Aber ich glaube, das ist es mir wert, beziehungsweise werde ich es erst nach der Tour erfahren. Aber ich möchte es ausprobieren.

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1: So, meine lieben Music Manager, meine Lovers and Friends. Super wichtig, dass man auch mal ein bisschen nach rechts und ein bisschen nach links in die Nähe und in seiner Region schaut. Und es gibt so liebe, ich will das Wort goldig gar nicht in den Mund nehmen, weil die sind schon harte Rocker, aber sie sind auch echt Funskerle, richtig cool, Faust. Die live zu erleben, ist ein Riesenspaß und ich durfte sie zum Interview treffen. Ein bisschen was haben wir davon auch auf den Social Medias für euch.
2: Ja, wir machen alle schon seit Jahrzehnten Musik. Also ich habe vor 2 Jahren mein 40-jähriges Bühnenjubiläum gefeiert. Jetzt kann man zurückrechnen, ich war 13, also weiß man ungefähr, wie alt ich jetzt bin. Bei Heiko ist das ähnlich. Heiko ist auch schon ewig Profi. Er wird hier in der Region ganz liebevoll der Kreis Rockminister genannt. Aber bei den anderen beiden ist das auch so. Stefan und Dave sind ja ein Stückchen jünger als Heiko und ich. Aber die machen auch schon jahrzehntelang Musik, sind auch Vollprofis und sind auch hier in der Region sehr, sehr bekannte Musiker. Eine super Truppe zusammen haben.
1: Ihr macht alle so lange schon Musik. Wann wurde denn Faust gegründet, eure Band?
2: Faust wurde im Ursprung 2022, also nach Corona, gegründet. Und so sind wir jetzt seit 2025, also jetzt 1,5 Jahre in dieser Formation. Wir verstehen uns bombig, das muss auch so sein. Das ist wie bei einer Sportmannschaft. Wir sind so eng zusammen und machen so viele Sachen zusammen, dass man sich bestens verstehen muss. Und wir sind auch tatsächlich Freunde, ja, fast schon. Wir nennen uns Brüder. Und ja, Heiko und ich machen schon sehr, sehr lange Musik zusammen. In unserem Vorprojekt Steilflug haben wir auch 2018 den Deutschen Rock- und Poppreis als Deutschlands beste Hardrock-Band gewonnen. Also Heiko und ich kommen eigentlich aus dem Rock, aus dem Hardrock. Stefan Maximini war auch lange, vor einigen Jahren, mit einer sehr erfolgreichen Band unterwegs, Project 54. Die haben unter anderem auch Rock am Ring gespielt. Also die waren richtig gut unterwegs und kommen aus dem Bereich Punk. Und Dave ist schon ganz, ganz, ganz lange professioneller Keyboarder und spielt in einer sehr bekannten Oktoberfest- und Festzeltband. Im wirklichen Leben, ja, wir gehen alle noch Jobs nach. Heiko ist Profimusiker, der gibt auch noch Unterricht. Und alle anderen drei, also Dave, Stefan und ich, wir gehen noch normalen Jobs nach. Das ist auch gut so. Es ist in der Musikbranche nicht ganz so einfach, mit eigener Musik so viel Geld zu verdienen, dass man ausschließlich davon leben kann. Wir sind zwar Berufsmusiker und Profis, aber wie gesagt, trotzdem gehen wir noch normalen Jobs nach. Und das ist aber trotzdem ein Privileg, dass wir so leben können und so leben dürfen. Und wir genießen es jeden Tag, dass wir Musik machen dürfen, dass wir live spielen dürfen, dass wir vor Publikum stehen, dass wir im Fernsehen auftreten und all das, was so dazugehört.
1: Sie haben versprochen, wenn wir uns live sehen, tanzen wir zusammen und deswegen spielen wir auch Ihren Song. Faust aus Rheinland-Pfalz, lass uns tanzen bei Music Made in Germany.

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1: Die Music Made in Germany Zeit ist hier und wir sind inmitten Rheinland-Pfalz. Wir biegen da mal kurz ab und bleiben hängen bei Faust, eine absolute Kultband in der Region, die live so stark ist, ihre Fans so feiert und die Fans sie so sehr lieben. Und ich habe mich ins Getümmel gestürzt und habe die Jungs zum Interview getroffen und auf den Social Medias haben wir auch was geteilt.
2: Das Feedback, was wir bekommen, vor, während und nach unseren Live-Auftritten ist immer überwältigend. Also die Leute feiern uns, die Leute lieben das, dass wir Rockmusik mit einer Party-Attitüde auf die Bühne bringen und dass wir das ganz authentisch machen und ohne großen Schnickschnack. Die Leute feiern auch, dass wir Songs kreieren, die über die Region hinaus auch zu kleinen Hits werden können und teilweise ja auch geworden sind. Das ist für uns das Schönste, was es gibt. Wenn wir in der Arena in Trier spielen, an Fasnacht oder auch in der Europahalle auf den ganzen Veranstaltungen, dann ist die Halle bis unter das Dach gefüllt und dann gibt's eine Riesenparty.
1: Ihr Lieben, das sind Faust. Geht sehr gerne mal auf ihre Socials vorbei und schaut mal, wo sie in der Nähe sind. Also wenn ihr mal richtig Lust habt zu feiern und einen richtig guten Abend zu haben, dann schaut bei den Jungs vorbei. Hier ist die Music Made in Germany Zeit. Gleich geht's weiter mit meinem Kollegen Julian Eckert. Der hat für euch nämlich neue, frischeste Musik und hat Neptunica gesprochen. Bleibt gerne dran, gleich geht's weiter.

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1: Neue und frische Musik ist ein ganz wichtiger Teil von Music Made in Germany. Diesmal mit DJ und Produzent Neptunica. What If heißt seine aktuelle Single. Und was wäre denn, wenn? Mein Music Made in Germany-Kollege Julian Eckert stellt euch Neptunica und seinen Song ein bisschen näher vor.
2: Ja, Miri, What If heißt die Nummer. Hören wir natürlich gleich. Und ich finde, der hat sich das verdient. Neptunica hat schon Musik produziert, da war er 12 Jahre alt, hat schon mit Scooter und Armin van Buuren zusammengearbeitet, das sind ja absolute Elektrogrößen und jetzt passiert halt gerade eine sehr spannende Zeit in seinem Leben, hat er mir erzählt, weil er mitbekommt, wie sein eigener Song so richtig durch die Decke geht.
3: Ich bin super dankbar, ich find's grandios, was gerade mit der What If passiert, die ja gerade auch in die Airplay-Charts gestiegen ist, die streamt ohne Ende, ging viral auf Social Media, also ich habe schon einige Songs gehabt, die wirklich viral gingen, aber das Ding, was das gerade macht, das scheppert alle Dimensionen gerade weg.
4: Freut mich voll für dich. Was denkst du, warum ausgerechnet bei der Nummer, dass die im Moment so viral geht, auch in den Radiocharts dann? Keine Ahnung, weil das ist ja vielleicht wie auf TikTok. Man kann es manchmal einfach nicht sagen, warum jetzt ausgerechnet dieser Song so funktioniert. Was denkst du?
3: Ich glaube, weil das ein Song von meinen mittlerweile über 100 Releases ist, wo ich sehr, sehr viel Emotion von mir selber reingesteckt habe. Also ich habe die Nummer nahezu komplett selber geschrieben und habe versucht, quasi meine Gedanken auf ein Blatt Papier zu bringen. Normalerweise ist es ja so, ich schreibe mit vielen Leuten in einem Raum, ne? Wir haben so Songwriting-Sessions, dann geht man quasi ein Studio mit mehreren Sängern und oder auch Songwriter und macht einfach Musik. Ne? Jammt ein bisschen, wie wir jetzt hier auch sitzen in einem Raum und dann schreibt der eine was auf, hat der andere eine Melodie, dann packt man es zusammen, dann kommt der Song raus. Ja. Und in dem Fall war es so, ich habe wirklich 100% meine eigenen Gefühle in diesen Song gepackt und ich habe das Gefühl, dass aktuell sehr viele Leute das genau merken und sich da auch damit gut identifizieren können, mit dem Problem, was ich da in diesem Song beschreibe.
4: Worum genau geht's für alle, die den Song noch nicht gehört haben?
3: Grob gesagt, so ein bisschen um die Selbstfindung, darüber, dass wir uns in unserer Gesellschaft oder auch persönlich so unfassbar viele Gedanken machen, aber immer schwer ins Handeln kommen. Und genau dann, wenn wir quasi als Menschen so unsere Träume, Ziele, unsere Gedanken nicht verwirklichen, habe ich das Gefühl, werden wir unglücklich.
4: Ja.
3: Und das ist so ein bisschen der Punkt, den ich in diesem Song bringen möchte.
1: Und jetzt hören wir ihn mit seiner aktuellen Single Neptunica und What If.

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1: So, mein Lieben, die Music Made in Germany Zeit ist hier. Wir schauen jede Woche neu auf die Künstlerinnen und die Künstler und ihre Songs. Bevor ich mich für heute verabschiede, der Blick auf nächsten Sonntag. Achtung, ich freue mich so sehr. Gentleman ist zu Gast. So ein starker Typ, so ein toller Musiker. Wir haben uns zusammengeschaltet. Er lebt ja auf Mallorca und wir haben ein wunderschönes Interview. Könnt ihr euch anhören im Podcast auf Music Made in Germany. Und wir spielen ihn jetzt schon mal zur Einstimmung mit Superior. Ich bin Miriam Audrey-Henner. Habt einen wunderschönen Abend. Passt schön auf euch auf. Wir hören uns.

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4: Am Abend bleibt es über Mannheim und der Rhein-Neckar-Region überwiegend trocken und die Wolken lockern allmählich auf. Im Verlauf der Nacht zieht vereinzelt leichter Wind durch, der jedoch über weite Strecken eher schwach bleibt. Niederschlag ist nicht zu erwarten. Richtung Morgen hängen die Wolken weiterhin dicht am Himmel, doch es bleibt trocken. In Sandhausen sind es aktuell 18 Grad, in Ludwigsburg messen wir 21 Grad, während es in Bad Dürkheim 20 Grad sind.
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5: Ich bin Tine Klimach. Ein Sprecher der Bundesregierung hat Spekulationen über eine mögliche Minderheitsregierung der Union unter Bundeskanzler Merz als völlig aus der Luft gegriffen zurückgewiesen. Der Bundeskanzler wolle die vereinbarten Reformen schnellstmöglich in der Koalition umsetzen und erwarte dafür von allen Disziplin und Stabilität, sagte der Sprecher der dpa. Zuvor hatte die Zeit unter Berufung auf mehrere Quellen aus dem Umfeld des Bundeskanzlers berichtet, dass eine Minderheitsregierung als Szenario zumindest erwogen werde. Tanken ist am Wochenende noch einmal teurer geworden. Laut dem Spritpreisportal Tankerkönig kostete Super E10 gestern im Schnitt 2,27 Euro, Diesel knapp 2,40 Euro. In der SPD werden deshalb die Rufe nach einem Spritpreisdeckel lauter.
6: Pendler dürfen nicht unter den hohen Preisen leiden, während Mineralölkonzerne extra Profite machen. Das sagt Brandenburgs Ministerpräsident Woidke. Andere Nachbarländer hätten die Höchstpreise flexibel an den Markt angepasst, darunter Polen und Belgien. Die Wirtschaftsweise Schnitzer findet, dass staatliche Hilfen der falsche Weg sind. Deutschland sollte aus ihrer Sicht unabhängiger von Öl und anderen fossilen Brennstoffen werden. Denn die Preise drohen durch die Lage im Nahen Osten generell weiter zu steigen. Zoe Tassovali, Nachrichtenredaktion.
5: Die Probleme bei der Bahn und der Verkehrsinfrastruktur sieht Bundesverkehrsminister Bilger als einen Faktor für die Unzufriedenheit im Land. Er will nun immerhin die abgeschaffte Familienreservierung wieder einführen. Man sei mit der Bahn dazu im Gespräch, sagte Bilger den Zeitungen der Funke Mediengruppe.
7: Gegen unpünktliche Züge hilft das zwar nicht, das wären aber immerhin mal gute Nachrichten für die leidgeprüften Fahrgäste. Die Bahn hatte die Familienreservierung vor gut einem Jahr abgeschafft. Bis dahin konnten Familien für 10,40 Euro bis zu 5 Sitzplätze gemeinsam reservieren. Seitdem muss für jeden Platz einzeln bezahlt werden. Neben Minister Bilger fordert auch der Verkehrsclub Deutschland eine Rückkehr zur Familienreservierung. Die Petition haben schon rund 130.000 Menschen unterschrieben. Katrin Müller, Nachrichtenredaktion.
5: Zum Sport. Bayern München ist beim Sensationsaufsteiger SV Elversberg knapp an einer Blamage vorbeigeschrammt. Der Rekordmeister kam zum Abschluss des dritten Spieltages der Fußball-Bundesliga zu einem mühevollen 2:1. Zuvor hatte der RB Leipzig gegen den HSV einen 5:0-Sieg eingefahren.
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4: A5 Richtung Heidelberg, defektes Fahrzeug zwischen Karlsruhe Nord und Bruchsal. Richtung Karlsruhe ebenfalls ein liegen gebliebenes Fahrzeug zwischen Kronau und Bruchsal. Stau auf der A6 Richtung Heilbronn. 9 Kilometer zwischen Kirchberg und Schwäbisch Hall. Richtung Nürnberg Stau von 2 Kilometern zwischen Kreuz Weinsberg und Bretzfeld. Gute Fahrt.
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1: In Mannheim und der gesamten Rhein-Neckar-Region bleibt es in der Nacht überwiegend trocken. Wolken lockern stellenweise auf, ziehen jedoch später wieder dichter heran. Kein Regen wird erwartet. Der Wind bleibt die Nacht über schwach. In Schriesheim an der Strahlenburg sind es 19 Grad. In Ludwigsburg am Bahnhof ebenfalls 19. Und in Hasloch am Plopsaland misst man 20 Grad. Auch morgen sieht es voraussichtlich nach einem erneut trockenen Tag aus.
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2: Ich bin Tine Klimach. Nach dem CDU-Debakel in Sachsen-Anhalt wächst auch im Bund der Druck auf die Union. Im neuen Insa-Sonntagstrend für die Bild liegt sie bei 20%. Die AfD zieht mit 29% deutlich davon. Trotzdem stellt sich CSU-Chef Markus Söder klar hinter Kanzler Merz.
3: Söder sagte der Bild am Sonntag, von der CSU wird es keinen Kanzlersturz geben. Auch Spekulationen, Unionsministerpräsidenten könnten Merz nach den nächsten Wahlen zum Rücktritt drängen, weist er zurück. Gleichzeitig sagt Söder aber, so wie bisher kann die Bundesregierung nicht weitermachen. Nach dem Ergebnis in Sachsen-Anhalt müsse sie deutlich schneller liefern, zum Beispiel bei hohen Energiepreisen und Sozialmissbrauch. Ob Schwarz-Rot wirklich bis 2029 durchhält, lässt Söder offen. Zoe Tassovali, Nachrichtenredaktion.
2: Beim BRICS-Gipfel in Indien rückt der Nahostkonflikt in den Mittelpunkt. In ihrer gemeinsamen Erklärung zeigen sich die Mitgliedstaaten tief besorgt über die Eskalation und rufen alle Seiten zu größtmöglicher Zurückhaltung auf.
4: Die Staatengruppe ist tief besorgt über die Eskalation der Spannungen im Nahen Osten bzw. Westasien, heißt es hier in einer 140 Punkte umfassenden sogenannten Erklärung von Neu-Delhi. Hinter den Appell, maximale Zurückhaltung zu üben, stellte sich auch der Iran, der dem Bündnis mittlerweile angehört. Das Zustandekommen einer gemeinsamen Erklärung der Staats- und Regierungschefs wird auch als Zeichen der Konsensfähigkeit unter den sehr unterschiedlichen Mitgliedern gewertet. Ein weiteres positives Zeichen ist es, dass der Iran und Staaten am Persischen Golf am Montag im Oman über die umkämpfte Straße von Hormuz sprechen wollen. Aus Neu-Delhi, Dirk Goddard.
2: Bei der Parlamentswahl in Schweden sind die Sozialdemokraten von Ex-Regierungschefin Magdalena Andersson nach ersten Zahlen stärkste Kraft geworden. Die Partei kam dem schwedischen Sender SVT zufolge in der ersten Prognose um 20 Uhr auf 28,4% der Stimmen. Ob das für eine Regierungsbildung reicht, ist aber noch völlig offen. Zum Sport. In der Fußball-Bundesliga hat der FC Bayern am Abend bei Aufsteiger Elversberg mit 2:1 gewonnen. Vorher hatte Leipzig den HSV mit 5:0 besiegt. Außerdem gibt es die erste Trainerentlassung der Saison. Borussia Mönchengladbach trennt sich nach 3 Niederlagen von Eugen Polanski.
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1: Auf der A6 von Nürnberg Richtung Heilbronn gibt es im Bereich der Anschlussstelle Ilshofen-Wolpertshausen ein defektes Fahrzeug. Wer sich auskennt, fährt besser anders. Auf der A8 in Richtung Stuttgart zwischen Wendlingen und Esslingen ebenfalls ein defektes Fahrzeug. Plant hier etwas mehr Zeit ein. Und auch auf der A8, aber in der Gegenrichtung nach München, gibt es zwischen Kirchheim, Teck, Ost und Eichelberg ein defektes Fahrzeug. Da braucht ihr gerade etwas Geduld, gute Fahrt.
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4: Der Abend in Mannheim und der Rhein-Neckar-Region bleibt wolkenverhangen. Regen ist nicht zu erwarten und die Nacht verläuft weitgehend trocken. Im weiteren Verlauf ziehen nach und nach vereinzelte Wolkenfelder vorüber. Der Wind weht überwiegend schwach. Bis zum Morgen ändert sich nur wenig an der Wetterlage. In Eppelheim am Wasserturm sind es 20 Grad, in Brackenheim am Bürgerzentrum 17 Grad und in Mutterstadt am Palatinum ebenfalls 20 Grad.
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5: Ich bin Katrin Müller. Die Unsicherheit in Nahost hat die Preise an den Tankstellen am Wochenende wieder nach oben getrieben. Auf 2,40 Euro für den Liter Diesel und 2,27 Euro für E10. Im Oman wollen die Außenminister des Irans und der Golfstaaten nun eine Lösung im anhaltenden Konflikt um die Straße von Hormus suchen.
6: Fast ein halbes Jahr Krieg und eine schnelle Öffnung der Meerenge für die internationale Schifffahrt ist nicht in Sicht. Der Iran will zumindest Vorschläge für eine neue Vereinbarung vorlegen und auch Karten zu neuen Routen durch die Straße von Hormuz. Ein Hoffnungsschimmer, denn schon seit Monaten schaffen es die Golfstaaten nur mit Mühe, ihr Öl an den Weltmarkt zu bringen. Erst am Wochenende hatte Saudi-Arabien nach Drohnenangriffen eine Pipeline stilllegen müssen, eine der wenigen Alternativrouten für Ölexporte zum Roten Meer. Tanja Wagner, Nachrichtenredaktion.
5: In Niedersachsen haben Millionen Menschen bei der Kommunalwahl ihre Stimme abgegeben. Als eine der ersten Entscheidungen stand fest, dass das Rathaus in der VW-Stadt Wolfsburg in CDU-Hand bleibt. In der Landeshauptstadt Hannover deutete sich früh an, dass es in 2 Wochen zu einer Stichwahl kommen wird. Nach Auszählung von mehr als 2 Dritteln der Stimmen lag der amtierende Oberbürgermeister von den Grünen deutlich vor seinem SPD-Herausforderer. Es zeichnete sich auch eine recht hohe Wahlbeteiligung insgesamt ab. Verspätete Züge und ewige Baustellen sorgen nach Ansicht von Verkehrsminister Bilger auch für politischen Frust. Gegenüber den Funke-Zeitungen bezeichnete er den Zustand der Bahn als völlig unzureichend.
7: Seit seinem Amtsantritt sprechen ihn die Menschen auf kein Verkehrsthema so häufig an wie auf die Probleme bei der Bahn, sagt Bilger. Deshalb sollen Milliarden da reinfließen und Bauprojekte beschleunigt werden. Bilger warnt aber, bevor es besser wird, wird's erstmal schlechter. Baustellen, Verspätungen. Sind die Strecken dann saniert, sollen die Züge zuverlässiger fahren. Und noch etwas will der Minister ändern. Familien sollen ihre Sitzplätze wieder gemeinsam und günstiger reservieren können. Die Bahn hatte dieses Angebot im vergangenen Jahr abgeschafft. Zoe Tassovali, Nachrichtenredaktion.
5: Zum Fußball. Bayern München ist beim Sensationsaufsteiger SV Elversberg knapp an einer Blamage vorbeigeschrammt. Der Rekordmeister kam zum Abschluss des 3. Spieltags der Bundesliga zu einem mühevollen 2:1. Zuvor hatte RB Leipzig gegen den HSV einen 5:0-Sieg eingefahren.
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4: Auf der A8 von München Richtung Stuttgart gibt es zwischen Wendlingen und Esslingen eine Gefahrenstelle durch ein defektes Fahrzeug. Auf der A96 von Lindau Richtung München ist zwischen Aitrach und dem Autobahnkreuz Memmingen Vorsicht geboten. Hier steht ein unbeleuchtetes Fahrzeug auf dem rechten Fahrstreifen und ein weiteres Fahrzeug ist liegen geblieben. Plant hier etwas mehr Zeit ein und fahrt vorsichtig. Gute Fahrt!
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1: In Mannheim und der Rhein-Neckar-Region halten sich dichte Wolken. Der schwache Wind sorgt nachts für trockene Bedingungen. Gegen Morgen lockern die Wolken stellenweise auf, ohne neue Niederschläge. Die Temperaturen liegen in Walldorf am Tierpark bei 19 Grad, in Vaihingen an der Enns am Bahnhof bei kühlen 17 Grad und in Heppenheim an der Starkenburg bei milden 18 Grad. Der Wind bleibt schwach, ohne stärkere Böen.
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2: Ich bin Katrin Müller. Tanken ist am Wochenende noch einmal teurer geworden. Laut dem Spritpreisportal Tankerkönig kostete Super E10 am Samstag im Schnitt 2,27 Euro, Diesel knapp 2,40 Euro. In der SPD werden deshalb die Rufe nach einem Spritpreisdeckel lauter.
3: Pendler dürfen nicht unter den hohen Preisen leiden, während Mineralölkonzerne extra Profite machen. Das sagt Brandenburgs Ministerpräsident Woidke. Andere Nachbarländer hätten die Höchstpreise flexibel an den Markt angepasst, darunter Polen und Belgien. Die Wirtschaftsweise Schnitzer findet, dass staatliche Hilfen der falsche Weg sind. Deutschland sollte aus ihrer Sicht unabhängiger von Öl und anderen fossilen Brennstoffen werden. Denn die Preise drohen durch die Lage im Nahen Osten generell weiter zu steigen. Zoe Tassovali, Nachrichtenredaktion.
2: Die CDU ist bei den Kommunalwahlen in Niedersachsen einer Hochrechnung zufolge erneut die stärkste Kraft vor der SPD geworden. Die Hochrechnung von Infratest DIMAP im Auftrag des NDR berücksichtigt die Ergebnisse der Stadtratswahlen in den kreisfreien Städten, der Kreistagswahlen in den Landkreisen sowie der Wahl der Regionalversammlung in der Region Hannover. Insgesamt zeichnete sich eine hohe Wahlbeteiligung ab. Nach eigenständigen Hackerangriffen durch künstliche Intelligenz denken große US-Tech-Firmen erstmals darüber nach, die KI-Entwicklung bewusst zu bremsen. Der Anthropic-Chef schlägt vor, 1 bis 2 Jahre Zeit zu gewinnen. Unterstützung bekommt er unter anderem von OpenAI-Chef Altman und Tech-Milliardär Musk.
4: Die KI- und IT-Bosse selbst bekommen es mit der Angst. Bald schon könnte ein KI-Schwarm vielleicht das gesamte Internet übernehmen und riesige Schäden anrichten, warnt der Anthropic-Chef. Die Entwicklung der Turbo-KI-Modelle müsse branchenweit gebremst werden, ergänzt der Boss von OpenAI. Anthropic hat schon interne Kontrollen und Prüfungen angeschoben, die anderen wollen Ähnliches machen. Die Sorge um KI-Risiken nimmt zu. Auch Ex-Präsident Obama warnt und will, dass die Demokraten KI-Strategien entwickeln und zur Priorität machen. Aus den USA, Tina Eck.
2: Zum Fußball. Bayern München ist beim Sensationsaufsteiger SV Elversberg knapp an einer Blamage vorbeigeschrammt. Der Rekordmeister kam zum Abschluss des dritten Spieltags der Bundesliga zu einem mühevollen 2:1. Zuvor hatte RB Leipzig gegen den HSV einen 5:0-Sieg eingefahren.
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1: Auf der A5 von Basel Richtung Karlsruhe gibt es zwischen Bühl und Baden-Baden eine Gefahr durch ein defektes Fahrzeug. Auf der A6 in Richtung Nürnberg müsst ihr zwischen Neuenstein und Kupferzell ebenfalls mit einem defekten Fahrzeug rechnen. Und auf der A96 von Lindau Richtung München ist zwischen Aitrach und dem Autobahnkreuz Memmingen der rechte Fahrstreifen gesperrt wegen eines defekten Autos. Plant hier etwas mehr Zeit ein. Gute Fahrt!
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4: In Mannheim und der Rhein-Neckar-Region halten sich dichte Wolken. Der schwache Wind sorgt nachts für trockene Bedingungen. Gegen morgen lockern die Wolken stellenweise auf, ohne neue Niederschläge. Die Temperaturen liegen in Walldorf am Tierpark bei 19 Grad, in Vaihingen an der Enns am Bahnhof bei kühlen 17 Grad und in Heppenheim an der Starkenburg bei milden 18 Grad. Der Wind bleibt schwach, ohne stärkere Böen.
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5: Guten Abend, Deutschland. Mein Name ist Daniel Kaiser. Willkommen zur Night Lounge. Das Datum dieser Folge: Montag, der 14. September 2026. Eine neue Woche Night Lounge beginnt und natürlich mit einer offenen Runde. Gibt also kein festes Thema. Ihr dürft heute Abend wieder entscheiden, worüber ihr sprechen möchtet. Themen aus allen möglichen Bereichen. Ich werde nicht zu jedem Bereich etwas sagen können, aber ich habe auf jeden Fall Fragen zu jedem Bereich. Und ihr könnt anrufen, mir erzählen, egal ob es um Liebe, um Beruf, um, was gibt's noch, Familie, Freundschaft, Alltägliches, ja, Weltgeschehen, kann alles Mögliche sein. Ich bin sehr gespannt, das zu erfahren, vom Handy, vom Festnetz. Ansonsten gerne mal reinklicken, wir sind auch auf Instagram und auf Facebook zu finden unter Night Lounge. Und einen etwas schleppenden WhatsApp-Kanal haben wir, der sich so langsam füllt. Den findet ihr auch allerdings aktuell immer noch nur über den umständlichen Weg über Instagram. In den Highlights ist er angepinnt. So, und wir gehen direkt in die erste Leitung für den heutigen Abend. Bin mal gespannt, wer mich da erwartet. Und habe ich die Nummer schon gegeben? Habe ich noch gar nicht gemacht. Gibt's doch gar nicht. Mache ich doch sonst immer. So, das ist die Nummer zu mir ins Studio.
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5: Jetzt kann man loslegen. So, ich hoffe, ihr hattet ein entspanntes Wochenende. Gefühlt war das Wochenende ein bisschen länger als sonst. Ich weiß, aber vielleicht ging es nur mir so. Wir gehen mal in die erste Leitung zu Mario nach Kornwestheim. Mario, ich grüße dich.
6: Moin, Daniel. Ja, hast du ein gutes Wochenende gehabt.
5: Ja, ich habe gerade schon gesagt, es wirkte dieses Mal ein bisschen länger als sonst, was vielleicht auch daran lag, okay, dass ich sonntags nicht arbeiten musste. Aber okay, ja, vielleicht auch so. Weiß ich nicht.
6: Ja, wunderbar.
5: Wie war es denn bei dir?
6: Wunderbar. Ja, bei mir ist gerade wieder ein bisschen turbulent, deswegen rufe ich an. Du wolltest, dass ich dich auf dem Laufenden halte, was meine Gesundheit betrifft.
5: Und okay.
6: Ja, jetzt ist so, dass ich nächste Woche so wahrscheinlich nochmal ins Krankenhaus gehe oder muss. Weil ich war jetzt auch am Mittwoch im Krankenhaus letzte Woche, jetzt haben wir schon Montag. Meine Speiseröhre macht neue Probleme und ich habe so ein bisschen Schiss davor.
5: Schiss ja. Vor der OP, die notwendig ist und vor der
6: Untersuchung, weil es hieß ja schon damals, dass ich eine Vorstufe von Krebs habe, was die Speiseröhre betrifft. Und mittlerweile ist es so, dass ich weiß nicht, woher es kommt, ob das jetzt wirklich an der Speiseröhre liegt. Aber zum Beispiel letzte Woche hätte ich morgens einen Termin gehabt und ich dachte mir, wenn ich jetzt aus dem Haus gehe, dann breche ich unterwegs zusammen. Ja, und das hatte ich so noch nie.
5: Ist
6: und,
5: so schlecht an dem Tag.
6: Ja, genau. Und es ist auch so, ich habe auch so das Gefühl, dass mein Körper gegen irgendwas kämpft. Als hätte ich irgendwie Fieber oder so, aber ich habe kein Fieber. Und ja, keine Ahnung.
5: Aber es führt kein Weg dran vorbei. Also die Operation ist wirklich notwendig.
6: Natürlich ist keine. Jetzt wird erstmal reingeschaut, was los ist.
5: Ja. Erstmal nur geguckt. Okay. Ja. Aber du hast noch keine Krebsdiagnose bekommen bis dato, oder?
6: Nee, ich habe eine Vorstufe von Krebs, hieß es.
5: Okay.
6: Und
5: dann bleiben wir mal positiv und hoffen, dass diesmal auch nichts gefunden wird.
6: Ja, ich hoffe, aber Wie gesagt, es ist echt krass. Das ist echt, weil ich bin auch irgendwie mit Mittwoch bin ich irgendwie, hatte ich Besuch da. Und eigentlich habe ich gesagt, ich gehe donnerstags zu meinem Hausarzt. Und dann war es irgendwie so, dass irgendwie ich dann im Bad stand und habe irgendwie voll so Herzstechen bekommen. Und dann dachte ich mir, okay, jetzt gehe ich ins Krankenhaus. Aus meinem Hausarzt war sowieso nicht da.
5: Ja, besser ist.
6: Und dann haben die zu mir gesagt, ja, die Schmerzen kommen von der Speiseröhre. Also die haben nicht reingeguckt, aber die haben gesagt, am Herz ist alles okay, das könnte die Speiseröhre sein, die ausstrahlt. Und deswegen gehe ich jetzt diese Woche ins Krankenhaus, wenn alles gut geht.
5: So, das heißt erstmal nur das Gespräch, dann wird besprochen, wie, was, wo?
6: Nee, Untersuchung.
5: Direkt die Untersuchung?
6: Die wissen ja, wo sie reingucken müssen.
5: Das heißt, du kriegst danach sowieso mitgeteilt, wann dann die OP stattfindet?
6: Nee, ob eine OP stattfindet oder was. Nee, OP steht gar nicht im Raum mehr im Moment. Im Moment ist einfach nur eine Magenspiegelung, wo nachgeguckt wird, wie es meiner Speiseröhre geht.
5: Und das du ist merkst nur die halt Untersuchung?
6: Auch Sprechen heute.
5: Okay.
6: Ja, ja. Und mehr könnt ihr im Moment erstmal nicht machen.
5: Okay.
6: Und du merkst vielleicht auch beim Reden heute, ich bin ein bisschen kurzatmig so unterwegs.
5: Ja, aber trotzdem, man hört ja auch ein bisschen Energie an. Deswegen dachte ich mir, ach, das klingt heute eigentlich ganz gut, war der erste Eindruck, als ich dich gehört habe.
6: Ja, ja.
5: Und dann macht es mich jetzt gerade wieder ein bisschen traurig, dass das jetzt doch nicht so rosig ist. Aber ich denke so, ne, versuch da jetzt nicht allzu negativ zu denken, was dabei rumkommt.
6: Nee, das nicht. Aber ich habe halt trotzdem ein bisschen Schiss, weil ich halt, weil es einfach scheiße ist.
5: Ja.
6: Die Ärztin hat mich schon damals irgendwie, hat schon damals zu mir gesagt, wenn wir das mit der Säure nicht in den Griff kriegen, dann sieht es schlecht aus. Habe leider nicht in den Griff bekommen mit der Magensäure. Zwar etwas besser, aber nicht so, wie es eigentlich sein soll.
5: Oh. Das heißt, das ist der Grund, was von innen alles. Kann man verätzt sagen?
6: Ja. Da wird die Speiseröhre ist nicht dazu gemacht, dass Magensäure hochkommt. Ja. Und ich nehme jetzt einen Säureblocker dagegen.
5: Das ist ja so schon unangenehm, wenn man mal irgendwie Sodbrennen hat, ne? Aber bei dir das ist ja noch viel schlimmer als Sodbrennen, ne?
6: Ja, schon. Also ist unangenehm. Schlimmer würde ich jetzt nicht sagen, aber unangenehm. Ja, auf jeden Fall. Und ich kann mich ja nur noch flüssig ernähren durch diese ganzen Scheiße. Und das heißt, ich esse jetzt auch keine fertigen Sachen oder so.
5: Mhm.
6: Und deswegen wüsste ich auch nicht mal, was ich an meiner Ernährung umstellen sollte, weil wenn ich sie umstelle, heißt es abstellen.
5: Ja, das ist eh schon vorsichtig und guckst immer schon Kost, damit das unnötig produziert wird. Hey, sag mir Bescheid, nächsten Montag haben wir wieder eine offene Runde und dann bin ich mal gespannt,
6: was da rumkommt.
5: Ich mache es im Moment wöchentlich, ja. Wir hatten es ja früher, weißt du ja, früher gab es auch jeden Montag auf eine Runde. Dann habe ich sie irgendwann abgeschafft. Gab nur noch jede zweite Woche. Aber dann im Sommerloch habe ich gedacht, ja, machen wir mal wieder öfters. Ja, schauen wir mal.
6: Okay.
5: Bis ich spüre irgendwie, okay, da kommt nicht mehr so viel von euch, dann nehmen wir sie wieder raus.
6: Aber bis jetzt läuft es gut, oder?
5: Ja, aber wir schauen mal. Das kommt drauf an. Es gibt manchmal eine offene Runde, die ist wie so eine bunte Überraschungstüte.
6: Okay.
5: Ja, und manchmal ist weniger drin. Guck mal, wie viel heute drin ist.
6: Mal, ja, okay.
5: Mario, dir einen schönen Abend. Und bis bald.
6: Mach's
5: gut.
6: Dir auch.
5: Tschüss.
6: Ciao, ciao.
5: So, anrufen dürft ihr vom Handy und vom Festnetz die Nummer zu mir ins Studio.
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5: Also, heute offene Runde. Es gibt kein festes Thema. Ihr könnt was Eigenes mitbringen, könnt aber auch, das habe ich auch schon sehr oft gesagt, ihr könnt auch zu Themen, die wir in der Vergangenheit hatten, zu denen ihr aber nicht durchgekommen seid, da könnt ihr theoretisch jetzt auch gerne heute eure Geschichte erzählen. Das überlasse ich euch. Wir gehen in die nächste Leitung. Und da haben wir, wen haben wir da? Da haben wir jemanden mit der 2-3. Guten Abend, wer hat die 2-3?
7: Ja, guten Abend, Daniel, der Lorenz hier. Hallo.
5: Na, den Lorenz, den kenne ich doch. Nur den Ort habe ich schon wieder vergessen, ja. Lorenz.
7: Ich komme aus Siegburg.
5: Bei Bonn. Siegburg war das, okay. Lorenz. Schön, dich zu hören. Erzähl, was gibt's bei dir heute?
7: Ich habe mal wieder so eine kleine Auswahl an Themen. Und zwar habe ich einmal AfD, dann habe ich als zweites Kommunismus, als drittes habe ich Bundeswehr und als viertes habe ich Wohnungsnot.
5: Mensch, du hast ja nur gute Laune-Themen rausgesucht.
7: Jawohl.
5: So, und jetzt hast du mir die alle genannt, damit ich mir was rauspicke, oder wie?
7: Genau.
5: Das mag ich nicht. Ich mag mir ehrlich gesagt gar nichts davon rauspicken. Du darfst aber gerne entscheiden, welches für dich persönlich das Wichtigste ist oder dir besonders am Herzen liegt. Das würde mich mal interessieren.
7: Okay, da würde ich natürlich nach der Aktualität gehen. Im Grunde sind alle Themen
5: aktuell. Definitiv, die sind alle aktuell. So vom Bauchgefühl her hätte ich jetzt auch schon eine Tendenz gehabt, aber ich will dir das jetzt nicht vorwegnehmen.
7: Ja, aus Anlass, was das letzte Wochenende anbelangt, also nicht dieses und das kommende Wochenende. Und da ich halt schon sehr politisch meinen Fokus orientiere, ist es natürlich das erste Thema. Da geht es bei mir um die AfD. Wir hatten ja vor einer Woche die Landtagswahlen in Sachsen-Anhalt. Und das kommende Wochenende, also genau genommen der Sonntag, da haben wir ja die Landtagswahlen in Mecklenburg-Vorpommern und auch in Berlin. Wobei in Berlin heißt es ja irgendwie anders. Da heißt es ja nicht Landtagswahl, aber es ist ja im Endeffekt doch die Landtagswahl, so wie ich mich informiert habe, ist im Endeffekt das Gleiche. Und aufgrund dessen ist das Thema für mich schon aktuell und brisant, weil viele Leute eben nicht die Wichtigkeit des Themas verstehen und irgendwo in ihrer Seifenblase sind und vor allem in ihren Verschwörungstheorien rumwimmern und lungern und gar keine Ahnung von der Realität haben. Deswegen will ich das Thema anführen.
5: Also die Landtagswahl für welche Bundesländer jetzt als demnächst?
7: Also demnächst, das ist in Berlin und Mecklenburg-Vorpommern.
5: Mecklenburg und Berlin, okay.
7: Jawohl.
5: Und du willst jetzt die Menschen, die dort demnächst wählen, erreichen, um sie vor einer Fehlentscheidung zu warnen, oder was genau?
7: Naja, dass ich das nicht kann, das ist so offensichtlich, aber da machen es andere Leute wie der Markant. Ich weiß nicht, ob der hier ein Begriff ist, Markant. Das ist ein YouTuber, der sich halt gegen Rechtsextremismus, gegen Diskriminierung, gegen Rechtsradikalität stark macht.
5: Und findest du gut, was er macht?
7: Ja, was sonst?
5: Also, es gibt ja immer noch so eine Frage des Stils, ne? Also findest du den Stil, den er gewählt hat, um das rüberzubringen, gut?
7: Also für seine 24 Jahre, der ist ja gerade vor 24 geworden, das ist fantastisch. Also mit allem drum und dran, was er macht, mit dem Studio, mit dem Podcast, mit dem Equipment, wo der unterwegs ist. Der hat ja auch so ein kleines Team und der hat sich auch noch mit anderen Influencern vernetzt. Besser geht's gar nicht, sag ich mal. Und immer auch auf Ehrlichkeit, auf Aufrichtigkeit orientiert. Ich finde es fantastisch, was er macht und dass er auch viele Leute erreicht, ne, ganz klar.
5: Jetzt sagst du ja gerade, so ein Influencer erreicht sehr, sehr viele Menschen, das stimmt. Jetzt hast du dich aber entschieden, hier in der Sendung was zu sagen. Was genau willst du sagen oder was genau hast du für Wünsche, für Gedanken?
7: Mein größter Wunsch wäre natürlich, dass die AfD genauso schnell verschwindet, wie sie gekommen ist und dass die Leute einfach mal aufwachen und sich Gedanken darüber machen, was das für eine ich sag's einfach mal so, was es für eine Dreckspartei ist, weil das ist ja freie Meinungsäußerung und die kann ich ja einfach so bilden. Und man sieht ja, wie stark die versuchen, gegen Leute vorzugehen. Jetzt versuchen die auch noch gegen Friedrich Merz vorzugehen. Das ist halt der Bundeskanzler und da wollen die ihn, dümmer geht's gar nicht, ne, anzeigen wegen StGB 186 und 187 meines Wissens nach. Das ist einfach, dümmer geht's nicht. Ne?
5: Jetzt hast du ja gesagt, am liebsten wäre es dir, morgen früh aufzuwachen und die Partei gibt es nicht mehr. Ich glaube, die Menschen, die das wählen, die wollen wahrscheinlich morgen früh aufwachen und ihre Probleme, die sie haben, und jeder hat ja so seine eigenen Probleme, die sollen bitte auch weg sein. Weil ansonsten haben wir das Problem ja nicht gelöst. Ne? Geht ja auch so ein bisschen darum. Oder meinst du, das spielt gar keine Rolle?
7: Das Problem, dass sie dann weg ist morgen, meinst du das?
5: Was meinst du bitte?
7: Meinst du das Problem, dass sie dann...
5: Nein, du wünschst dir, dass die Partei verschwindet, aber es gibt ja viele Menschen, die die Partei wählen, weil sie gewisse Probleme haben. Jeder hat so seine eigenen Probleme und seine unterschiedlichsten Gründe, warum er wie was wählt. Die Frage ist jetzt, glaubst du, dass die Probleme, die da sind, von den bestehenden Parteien gelöst werden können?
7: Naja, das ist ja erstmal eine ganz wichtige Frage, weil genau das ist der Punkt. Also ich bin selber für mich verantwortlich, du auch, alle anderen auch. Und man kann jetzt nicht seine aktuelle Lebenssituation im Grunde irgendeiner Partei direkt unmittelbar zuschreiben. Weil ich bin für mich verantwortlich, den rechtschaffenen Weg angehe oder den kriminellen Weg angehe, ob ich eine vernünftige Schulbildung mache oder ob ich irgendwo rumlungere in irgendwelchen verruchten Ecken einer Großstadt. Das liegt mir zu. Und wenn ich nichts aus meinem Leben mache, dann kann ich natürlich hinlaufen und sagen, die Partei schuld, die und die.
5: Das setzt aber voraus, dass wir alle die gleichen Startvoraussetzungen haben, aber die haben wir ja nicht alle. Manche kommen aus besserem Haus, manche schlechterem Haus, manche Bildung besser, Bildung schlechter. Es gibt ja so viele Unterschiede.
7: Richtig, aber auch dafür sind ja nicht direkt die Parteien als schuldig zu sprechen. Es gibt natürlich Bereiche, wo man ganz klar sagen kann, da muss sich was ändern, definitiv. Aber jetzt zu sagen, dass die...
5: Das war nicht die Frage. Die Frage war, traust du den Parteien, den bestehenden Parteien, das zu, dass sie das hinbekommen? Weil du wirst aus vielen Reihen auch hören, naja, bis jetzt haben sie ja regiert und nichts bewiesen. Also warum sollten sie es in der Zukunft ändern? Und von dir würde ich gerne hören, was du denen Gegenargument liefern würdest.
7: Die Frage ist, also ich mache einen anderen Ansatz. Die Frage ist ja, wenn sie erwarten, dass die jetzigen Parteien etwas ändern, dann frage ich mich, was sollen die denn konkret ändern? Soll die weggelaufene Freundin, weil du fremdgegangen bist, soll die dann wieder zurückkommen? Oder soll der Chef, der dir keine Gehaltserhöhung ausgesprochen hat, soll auf einmal dann kommen und sagen, ja, liebe Lieselotte Müller, jetzt bekommst du 500 Euro Gehaltserhöhung. Oder was soll passieren, frage ich mich. Warum sind die mit ihrem Leben unzufrieden? Kann es vielleicht durchaus sein, dass die mit sich selber Probleme haben und nicht versuchen, ihre eigenen Probleme in erster Reihe in den Griff zu bekommen und stattdessen irgendwo rumschwadronieren und fabulieren mit irgendwelchen Ideologien, die gar nicht existieren. Natürlich sind die Parteien zu einem großen Teil schuld für eine gewisse Misere in der Gesellschaft. Aber das ist ja die entscheidende Frage, von welcher Misere sprechen diese Verzweifelten, die am Ende die AfD wählen, und welche Misere ist dann Status quo. Das muss man definitiv differenzieren. Ansonsten kann man die Leute nicht erreichen. Und dann kommen die mit irgendwelchen atemberaubenden Theorien und glauben, dass diese AfD dann das Heil für ihr Leben ist. Und das ist es nicht. Natürlich sind die alteingesessenen Parteien mit Problematiken behaftet. Aber man kann doch die Augen öffnen, auch wenn man sie nicht will. Man kann ja den Versuch machen und die Augen öffnen und sagen, ach Moment, da sind ja ungefähr 6 Parteien im Bundestag oder auch im Landtag nächste Woche, beziehungsweise vergangenes Wochenende. Moment, da gibt es ja noch andere Parteien, die man wählen kann. Es ist ja nicht nur CDU, SPD, die Grünen, die Linke, FDP, AfD und Bündnis Sahra Wagenknecht und wie die auch immer alle heißen, sondern da sind wahrscheinlich noch 30, 34 andere in dem Pool. Warum mache ich mir nicht die Mühe und schaue mir das Programm an, statt den ganzen Tag irgendwie nur Bier zu trinken oder Dschungelcamp und Adam sucht Eva im Fernsehen zu schauen? Die Möglichkeit habe ich doch. Und dann wähle ich irgendeine andere Partei. Die AfD wird definitiv ihre jetzige Situation nicht verbessern. Da kann man sich auch das Programm anschauen von denen. Das ist nicht etwas, also deren Programm, was Probleme lösen wird. Definitiv nicht.
5: Das ist aber auch ein ziemlich negatives Bild, das du von unseren Bürgerinnen und Bürgern hast, wenn du sagst, die sitzen alle auf der Couch, essen Chips, gucken Netflix und beschäftigen sich nicht mit dem Leben oder mit den echten Problemen. Ich glaube nicht, dass das auf alle Menschen zutrifft, was du da gerade beschrieben hast.
7: Das habe ich auch nicht so gesagt. Da kannst du auch den Wortlaut nachspulen. Da wirst du sehen, dass ich das nicht gesagt habe. Ich rede von den Leuten, die dann meinen, wenn sie die AfD wählen, dass dann auf einmal ihr Leben ein ganz anderes sein wird und oben vom Himmel es Dollar regnen wird. Genau die spreche ich auch an. Und das sind die Leute, die an sich selber arbeiten sollten. Alle anderen, die haben natürlich irgendwo einen Weg gefunden, um sich zu orientieren, um sich zu positionieren. Aber wer eine Partei, die in weiten Teilen als rechtsextrem eingestuft worden ist, und ich höre immer wieder, dass die jetzt auch im Gesamten als rechtsextrem eingestuft worden ist, wobei das noch nicht bestätigt ist von irgendeinem Obergericht, dann frage ich mich, haben die den Knall nicht gehört? Also wollen wir die Zeiten, die vor fast 100 Jahren waren, wollen wir die wieder zurückholen, wenn die sich vor allen Dingen Jargon benutzen, also Sprachjargon von Goebbels damals?
5: Und bitte nicht, das möchte ich auf gar keinen Fall. Lorenz, ich muss schon wieder weiter. Also ich bin gespannt, ob du Menschen damit erreicht hast, ob die was hinzufügen wollen. Und ja, pass erst mal auf dich auf. Beim nächsten Mal gehen wir die anderen Themen an. Das mit der Wohnungsnot fand ich übrigens auch spannend. Das hätte ich gewählt. Aber vielen Dank. Machen wir beim nächsten Mal. Dir einen schönen Abend. Bis bald. So, anrufen dürft ihr auch vom Handy vom Festnetz. Offene Runde, gibt kein festes Thema. Was beschäftigt euch zurzeit?
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5: So, Fabian aus Neuerburg ist bei mir. Fabian, grüß dich.
8: Oh, guten Abend, Daniel.
5: Hallo, was ist dein Thema heute? Was bringst du mit?
8: Oh, ich wollte nur mal mitteilen, dass ich heute Geburtstag habe.
5: Dann alles Liebe und Gute. Wie alt bist du geworden?
8: 21.
5: 21?
8: Ja.
5: Wirklich 21? Ah, krass.
8: Ja.
5: Wahnsinn. Gott, bin ich alt. Wie fühlt es sich an, 21 zu sein? Jetzt bist du auch offiziell in Amerika erwachsen.
8: Ach so? Das ja. Wusste ich noch nicht.
5: Jetzt darfst du in Amerika Alkohol trinken.
8: Ja, ich fühle mich irgendwie noch gleich alt.
5: Fühlt sich gleich alt, ja. Aber machst du Party? Feierst du? Oder bleibt das bei?
8: Nee, ich muss ja morgen früh wieder arbeiten.
5: Ja, aber hast du nicht reingefeiert?
8: Nee.
5: Auch nicht? Okay, ist ja schlecht. Du hast Montag oder Sonntag hast du gehabt?
8: Morgen muss ich wieder.
5: Nee, wann hattest du Geburtstag? Sonntag oder Montag?
8: Montag.
5: Also heute? Also jetzt, seit 20 Minuten ja. Hast du es. Ah, okay. Hast du wenigstens schon ein paar Nachrichten ja. Bekommen? Haben dir schon ein paar Leute gratuliert?
8: Noch nicht viele.
5: Aber sind ein paar wach gewesen, bis um null?
8: Ja.
5: Ach, schön. Schön.
8: Selbst meine Schwester hat mir gratuliert, die auf der Arbeit war.
5: Siehst du, kannst aber auf nächstes Wochenende schieben. Warum machst du das nicht?
8: Das mache ich vielleicht noch,
5: doch was
8: ja.
5: Was Kleines, Kaffeekuchen.
8: Genau.
5: Na? So, das war's schon. Mehr wolltest du gar nicht sagen.
8: Genau.
5: Dann Happy Birthday, Fabian, und schönen Abend dir.
8: Dankeschön.
5: Bis dann. Tschüss. So, weiter geht's. Wen haben wir in der nächsten Leitung?
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5: So, wen haben wir dran mit der Endziffer 81? Hallo, wer da, woher?
9: Ja, hallo, Andreas hier.
5: Andreas, grüß dich, woher bist du?
9: Amman.
5: Was, wo?
9: Von Baden-Baden.
5: In Baden-Baden. Ui, okay, ich höre dich nicht so gut. Ja. Irgendwie ist dein Telefon so im Rauschen.
9: Ich bin gerade beim Arbeiten unterwegs.
5: Sehr gut.
9: Ich bin Berufskraft.
5: Sehr gut. Andreas, freue mich, dass du da bist. Also, was bringst du mit? Was ist dein Thema?
9: Ich befahre mich gerade an wegen dem Lorenz.
5: Wegen Lorenz.
9: Ich habe dazu gehört, was er gesagt hat. Und ich bin offen ehrlich, da bin ich definitiv nicht seiner Meinung, was er da ablässt.
5: Ja, bitte. Hier geht es um reinen Meinungsaustausch. Weil, also erzähl uns deine Meinung.
9: Weil wenn er sich ja so, sag ich mal, gebildet hat, hätte er sich weiterbilden müssen und erst mal nachforschen. Ja, ich muss erst mal gestehen, also ich kann normalerweise keine Partei als rechtspopulistisch darstellen sozusagen. So drückt sich jetzt mal aus, so hieß es ja immer in der Vergangenheit. Wenn ich mir überlege, es sind, die haben Mitglieder, die haben Immigrationshintergrund, ja, sie haben gleichgeschlechtliche Mitglieder, ja. Also wenn ich sozusagen Rechtspartei wäre, dann hätte ich solche Mitglieder nicht bei mir drin, ja. Mal als allererstens. Und wenn ich mir da mal Gedanken mache, wie unsere Politik momentan gerade verfährt, ich bin, wie gesagt, ich arbeite im Schichtbetrieb und ich bin gerade mal froh, dass ich meine Kinder. Und ich habe nicht wenige, sagen wir mal zum Glück oder leider, aber ich kriege sie gerade so über die Runde, ja. Mhm. Und es kann nicht sein, dass ich immer noch mehr Steuern zahlen muss, weil unsere liebe Politiker meinen, sie müssen schon gleich fürs nächste Jahr, für den Haushalt, gleich mal noch ein paar Billionen mehr Schulden pro Kopf, wenn ich das mal ausrechne. Das kann es nicht sein. Die Staatsverschuldung muss verringert werden. Das definitiv. Und da bin ich mal offen ehrlich. Wenn ich dann mal mir die Wahlprogramme ansehe, was die CDU damals gemacht hat, wo die Bundestagswahl war, die haben gleich mal von der AfD ein paar Sachen abgekupfert, ja, und dann haben sie nichts eingehalten. Im Gegenteil. Also ich bin kein Biertrinker, ich mache gar nichts, ich probiere meine Kinder über die Runde zu bringen, ja, und bin, Entschuldigung, am Endeffekt nur noch der Arschte und kriege einen Arschtritt von unserem Staat. Da brauche ich mich nicht wundern, und es sind viele so Leute, ja, die genauso denken zum Teil wie ich und die sagen dann, nee, die CDU braucht jetzt einen Dämpfer, die brauchen einen Schuss vor der Bug, ich will die AfD.
5: Ja, also klar, kann man jetzt so betrachten und sagen, das ist jetzt einfach mal ein Signal, was die Bürgerinnen und Bürger senden wollen, könnte man jetzt mal so sehen. Allerdings ist die Frage, die ich mir gerade stelle, kann das vielleicht, ohne dass man es weiß, weitere Konsequenzen mit sich ziehen? Abgesehen von dem Warnschuss, den vielleicht die Bürgerinnen und Bürger beabsichtigen, dass sich plötzlich eine Partei so breit aufstellt, dass sie doch mehr Einfluss nimmt, als man denkt, auch langfristig gesehen.
9: Weiß ich nicht, offen ehrlich, kann ich da jetzt da nicht so, bin ich da jetzt nicht politisch bewandt, um da jetzt mich da, aber wie gesagt, ja.
5: Aber muss man da nicht auch dran denken? Also ich habe mir letztens die Frage gestellt, das war glaube ich letzte Woche, da habe ich euch gefragt, wer eigentlich das Wahlprogramm von der Partei liest. Also, und ich habe jetzt mal geschaut, ob es da irgendwie Zahlen zu gibt. Was schätzt du, die Wählerinnen und Wähler, also die Bundesbürgerinnen und Bürger, was glaubst du, also nicht von jeder Partei, aber von der Partei, die sie gewählt haben, wie hoch ist der prozentuelle Anteil die Menschen, die das Wahlprogramm gelesen haben?
9: Wenn ich mal schätzen müsste, ich gehe mal davon aus, nicht mehr wie 30%.
5: Ich habe jetzt nur, also ich habe, wie gesagt, einen halben Tag damit verbracht, zu gucken, was ich da so finde. Wir reden von einstellig bis maximal zweistellig, also von unter 10%, kann man sagen. Das, was ich jetzt gefunden habe, prüft das gerne nochmal nach, vielleicht habt ihr bessere Zahlen. Aber mich hat das ehrlich gesagt wirklich zum Nachdenken gebracht, weil ich mir dachte, krass, wie kann man irgendwo überhaupt ein Kreuzchen setzen, ohne zu wissen, was die eigentlich verfolgen? Weißt du, was ich meine?
9: Ja,
5: muss man sich doch mal durchgelesen haben. Also ich muss mir an die eigene Nase packen. Ich habe auch nicht jedes Mal die ganzen Wahlprogramme durchgelesen. Aber weißt du, man kann ja heute im Zeitalter von KI, kann man sich ja auch so ein 200 Seiten Wahlprogramm oder vielleicht 100 Seiten, kann man sich ja auch zusammenfassen lassen. Oder man sagt vielleicht, guck mal, das und das ist mir wichtig. Passt das eigentlich mit dem überein, was da drin steht?
9: Nee, natürlich. Das kann man schon machen.
5: Kann man machen,
9: ja. Ich habe zum Beispiel KI tatsächlich gefragt, wieder Prozentualanteil von den, sei es jetzt CDU, also von den Parteien, wie viel sie ausländische Mitglieder haben. Und dreimal da schreiben wir an der Spitze stand.
5: Ich weiß nicht, sagt das mehr.
9: AfD stand an der
5: Spitze. Mit dem größten Ausländeranteil?
9: Natürlich. Die Mitglieder sind.
5: Okay.
9: KI, also wie gesagt, was heißt KI? Also Google macht es möglich. Ich habe es gegoogelt und das war erst mal erschreckend. Und wie gesagt, ich kann nicht eine Partei rechtspopulistisch schimpfen, wo ausländische Mitglieder hat.
5: Das ja, weißt du, Mensch mit Migrationshintergrund oder ausländische Mitglieder, glaube ich definitiv. Aber gerade bei so Zahlen immer noch mal in Frage stellen, großes Fragezeichen, weiß man nie. Ne? Ich habe ja auch gerade bei meiner Sache gesagt, weiß man nicht, welche Quellen dahinter stecken, ob das jetzt am Ende wirklich so ist.
9: Was ich definitiv schade finde, hier generell in Deutschland,
5: ja,
9: seine Meinung äußert. Egal, was man sagt, sage ich mal. Ja. Ich meine, ich habe es am eigenen Leib erfahren. Ja, ich wurde sofort als Rechtsradikaler dargestellt, was ich überhaupt nicht bin. Ja.
5: Wegen was? Ich habe das Wort vor dem nicht verstanden. Wegen?
9: Ich habe meine Meinung geäußert.
5: Wegen Meinungsäußerung, einfach generell, schon direkt in die Richtung.
9: Ich habe eine Meinungsäußerung gemacht.
5: Wo denn? Öffentlich oder im Internet oder wo hast du das gemacht?
9: Das war öffentlich, und zwar haben da die Partei ihre Stände gehabt. Und ich habe da mit einem CDU-Kandidat gesprochen und habe dann da halt auch meine Meinung geäußert. Und ruckzuck wurde ich als Rechtsradikaler dargestellt, obwohl ich gar nicht rechtsradikal bin. Ja, und das ist das, was ich schade finde in Deutschland. Du kannst deine freie Meinung gar nicht mehr groß äußern. Du musst wirklich aufpassen, wem du deine Meinung äußerst. Das finde ich wirklich schade.
5: Ich finde es schade, dass du diesen Eindruck hast, weil es natürlich besorgniserregend ist, wenn man so einen Eindruck hat. Ja. Aber du hast deine Meinung geäußert, bist deswegen jetzt nicht im Gefängnis gelandet, hast auch keinen Job verloren, nee. Gott sei Dank. Und so schlimm, wie es in manch anderen Ländern ist, ist es hier nicht. Das muss man auch festhalten.
9: Nee, das ist klar. Ja. Das stimmt ja auch.
5: Andreas, ich muss auch bei dir leider sagen, dass ich jetzt weiter muss, aber hat mich gefreut. Schön, dass du angerufen hast und wichtig, dass du deine Meinung gesagt hast. Dir einen schönen Abend.
9: Ja,
5: bis bald. Ciao. Tschüss. So, anrufen dürft ihr auch vom Handy und vom Festnetz. Offene Runde, gibt kein festes Thema. Was beschäftigt euch zurzeit?
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5: Gehen wir mal zu mir ins Studio. Und wen haben wir in der nächsten Leitung? Muss man gerade mal gucken. Da wartet Gerade eben hatte ich ihn noch auf dem Bildschirm. Wo ist er denn hin? Er ist schon wieder weg. Ich glaube, hatte ich jetzt gerade mit Fabian gesprochen? Ah nee, Fabian hatte ich ja schon. Gut, dann gehen wir weiter. Wen haben wir als nächstes? Marvin aus Lohne ist bei mir. Marvin, ich grüße dich.
10: Oh, das ging jetzt schnell, okay? Hallo?
5: Hallo Marvin. Oh, ich höre euch heute leider nicht so gut.
10: Moment.
5: Guck mal, ob du was umschalten kannst. Und ihr könnt in der Zwischenzeit gerne anrufen. Im Moment sind, lass mich mal gerade gucken, zwei Leitungen sind gerade frei.
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5: So, guck mal. Marvin.
10: Ja.
5: Hat sich nichts geändert? Okay, dann machen wir weiter. Wenn die Leute dich nicht verstehen, müssen sie das Radio lauter drehen.
10: Ich wollte halt auch über das Thema reden, wegen der, wegen Politik halt, AfD, ne? Und, da gab es halt jetzt, ich bin da der Meinung, das Problem ist halt, ja, die Vergangenheit, ne? Will ich jetzt mal behaupten. Der eine Sprecher von vorhin, hier, der letzte, der meinte ja, dass er direkt als rechtsradikal bezeichnet wurde, nur weil er halt seine Meinung geäußert hat. Und man ist dann halt vielleicht ein bisschen rechts eingestellt, aber halt, man muss ja nicht sagen, man ist direkt rechtsextrem. Das ist ja dann übertrieben. So, das ist ja genauso wie die Meinung über die AfD. Die AfD wird einfach als rechtsextrem eingestuft, obwohl es in meinen Augen zumindest nicht ist. Weil, das ist halt auch das Gleiche, halt auch meine Meinung. Diejenigen, die hier in dem Land leben und halt nichts tun, sich nicht integrieren in das Land, zum Beispiel mal die Sprache zu lernen oder mal auch auf arbeiten zu gehen.
5: Also kennst du denn die Gründe, die der deutsche Verfassungsschutz, Verfassungsschutzbehörde verwendet hat, also beziehungsweise genannt hat, wieso sie so eingestuft wurde, die AfD? Kennst du den genauen Wortlaut auch dazu? Warum? Es gibt ja eine Erklärung dazu. Das muss man dann ja auch nennen in dem Zusammenhang.
10: Den Begriff?
5: Nicht den Begriff, sondern weshalb sie die so eingestuft haben. Die Gründe, die sie genannt haben.
10: Ich gehe mal stark davon aus, weil sie halt stark was gegen Leute haben mit Migrationshintergrund, also die halt abschieben wollen. Die sehr stark dafür sind, Abschiebungen durchzuführen. Ne?
5: Und stimmt das?
10: Also, ja schon. Halt, wie gesagt, bei denen, die halt hier sich nicht in das Land integrieren, ne? Aber halt, die wollen ja nicht diejenigen abschieben, die halt, die ja ganz normal arbeiten und halt auch was für das Land tun, ne? Die halt auch schon mehrere Jahre hier leben und sich hier halt auch so ihr Leben aufgebaut haben, ne? Dagegen haben die ja nichts.
5: Okay, klingt wie so ein Versprechen, wie so ein Hand drauf. Vertrau mir. So ein bisschen klingt das danach gerade, wie du es mir schilderst.
10: Ja, man kann...
5: Als ob du sagst, hey, Daniel, wenn du mich wählst, dann kannst du auf jeden Fall bleiben.
10: Ja, klar, das muss man natürlich...
5: Hoffentlich überlegst du es dir nicht, Marvin.
10: Ja, man muss es natürlich noch mit einem zugedrückten Auge betrachten, ne? Nicht direkt blindlings vertrauen, ist klar. Aber man weiß ja nicht, was kommt, wenn die jetzt an die Macht kommen. Das ist halt das Ding. Wir Bürger wollen jetzt mal wissen, was passiert, wenn es jetzt mal einen Politikwechsel gibt. Weil die Politik, die jetzt zurzeit halt die jetzt halt zurzeit gerade läuft, ist halt, wir sind alle frustriert. Die Bürger sind alle frustriert und lassen ihren Frust jetzt aus, indem sie einfach das Kreuz jetzt auf die AfD setzen, weil die halt auch von den anderen Parteien einfach komplett ignoriert werden, ne? weil die halt so eingestellt sind, weil die halt als rechtsextrem bezeichnet werden. Und diese diese Bezeichnung, die sie auch mal genannt haben. Ich weiß nicht, guckst du dir mal diese Gespräche da an, die im Bundestag mal so immer passieren, immer mal hier diese Videos?
5: Ja, gelegentlich schaue ich mir das schon an, was da so kommt. Ja.
10: Ja, hier zum Beispiel diese Anzeige von der AfD jetzt gegen Friedrich Merz. So, er hat ja gesagt, im Merz hat gesagt.
5: Jetzt spielen wir stille Post. Aber okay, erzähl.
10: Er hat ja gesagt, dass das, was die AfD vorhat, eine ethnische Säuberung ist. Also ein richtiges, ich weiß nicht, ob das jetzt aber auch als Kriegsverbrechen eingestuft wird oder als allgemein einfach ein starkes Verbrechen, so weißt du. Das hat er einfach der AfD mit vorgeworfen.
5: Marvin, aber bevor wir dieses, der hat das gesagt, die hat das gesagt, ich würde gerne ja bei dir wissen, deine Meinung dazu. Nur das, was du denkst, würde ich gerne wissen, weil das steht nirgendwo in der Zeitung. Ich würde gerne wissen, was du denkst und was du für richtig hältst.
10: Ja, ich denke,
5: und das ist dein gutes Recht, das auch zu sagen. Also sag, was du denkst.
10: Also ich denke, dass das einfach mittlerweile nur noch Kindergarten ist, was da abgeht. Dass die da alle da fabrizieren. Der eine wirft den anderen das vor und dann geht das hin und her. Es wird immer wieder reingerufen. Der eine behauptet das, damit das dementiert, blablabla.
5: Was würdest du machen, wenn du da jetzt, wenn du da jetzt was das Sagen hättest? Was würdest du entscheiden? Wie würdest du entscheiden?
10: Oh, ich würde, also das Beste, was man mal machen könnte, wäre mal Volksentscheide einzuführen. Dass man die Bürger fragt, was die gerne haben möchten, was für Gesetze durchgesetzt werden oder sonstig was. Gesetze, das würde den Bürger mal vorsetzen und sagen so, jo, ist das in Ordnung? So. Dann können die Bürger entscheiden, ja, alles gut, kann man so machen.
5: Aber Moment mal, das müssen also alle Bürger oder nur bestimmte Bürger?
10: Natürlich alle Bürger.
5: Okay, aber wir haben ja das Problem, dass wir uns nicht alle für Politik interessieren. Also viele interessieren sich nicht dafür. Aber es gibt auch viele, die sich dafür interessieren. Aber es dürften ja dann auch quasi die mit abstimmen, die sich dafür nicht interessieren, die auch über Konsequenzen, über Zusammenhänge, über all das, was vielleicht im Hintergrund noch, interessiert die einfach nicht. Wäre das nicht ein bisschen gefährlich auch? Ich frage mich.
10: Da würde ich vielleicht sagen, dass man denen vielleicht vorher, bevor die sich dafür entscheiden, was sie jetzt ankreuzen, vielleicht mal denen eine kurze Info darüber geben, so ein kleines Infoblatt, was sie durchlesen sollen, worum es da überhaupt geht, was jetzt gerade Sache ist.
5: Wenn ich jetzt eine Partei gründen würde, Marvin, würde ich behaupten, dass dieses Infoblättchen Fake News ist und dass euch das nur beeinflussen soll. Das wäre meine Strategie.
10: Ja, ja.
5: Kommt dir bekannt vor?
10: Ja,
5: warum denn nicht? Man kann ja mal probieren, was passiert, wenn man dieses Infoblättchen in Frage stellt.
10: Ja, es wird immer alles in Frage gestellt, klar.
5: Ja,
10: ja, egal, was man auf den Weg bringen will, dann gibt es hier irgendwelche Bedenken. Und.
5: Aber du merkst schon, ne? Es ist komplex und schwierig und ja, eine demokratische Lösung zu finden, hat auch seine Herausforderung.
10: Ja, aber man muss das Risiko auch mal eingehen können und da mal einen Versuch starten, wenigstens. Mal gucken, wie das funktioniert. Und wenn es funktioniert, dann hat man doch alles richtig gemacht. Und wenn es nicht funktioniert, dann lässt man es dann wieder.
5: Was passiert, wenn es nicht gut funktioniert? Das würde ich gerne mal wissen.
10: Ja, dann würde ich ja, wie gesagt, dann würde ich das ja dann auch wieder abschaffen und sagen so, ja, die Beteiligung an den Volksentscheiden ist nicht hoch genug oder die Bürger, die trollen zu sehr bei diesen Volksentscheidungen, die nehmen das alles nicht ernst genug und deswegen schaffen wir das halt wieder ab.
5: Ja, also es sind auf jeden Fall durchaus Gedanken, die man haben kann. Marvin, dann vielen Dank für deinen Anruf.
10: Gerne.
5: Ich muss schon wieder weiter. Dir auch einen schönen Abend. Bis bald. Mach's gut. So, anrufen dürft ihr auch vom Handy vom Festnetz. Offene Runde, gibt kein festes Thema. Was beschäftigt euch zurzeit?
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5: So, wen haben wir denn dran? Da ist wer mit der 4-2. Hallo.
11: Ja, der Dennis aus Köln.
5: Dennis, schön, dass du anrufst. Daniel hier. Freu mich.
11: Hi. Hallo, Daniel. Hallo. Ja, ich würde mich gerne dem Thema anschließen. Also, jetzt generell mal zu Marvin. Den Volksentscheid, den treffen wir schon, indem wir irgendwelche Politiker wählen. Damit treffen wir schon einen Volksentscheid und entscheiden uns dafür, dass jemand uns vertritt. In gewissen Punkten. Zum Thema AfD, dass sie gewählt worden ist, jetzt da in Sachsen-Anhalt, weiß ich nicht. Kritisch. Sehe ich alles ein bisschen kritisch.
5: Was ist denn, was siehst du denn kritisch? Sag deine Meinung dazu.
11: Ja, ich meine, wir wissen das ja alle. Am Ende des Tages entscheidet niemand alleine. Mhm. Egal ob CDU, SPD. Das Einzige, was ich aktuell sehe, dass wir viele Probleme hier innerhalb unseres Landes haben und das nicht für wahrgenommen wird. Mhm. Wir reden jetzt zum Beispiel von, nehmen wir die Pflegekassen, wo die am Jammern sind. Wir haben 700 Millionen zu wenig, aber es werden Milliarden ins Ausland gepumpt. Sehe ich völlig falschen Ansatz.
5: Glaubst du, in jedem Bundesland gibt es die gleichen Probleme?
11: Ich denke generell, wir haben das in Deutschland generell das Problem aktuell. Also die Politik, die aktuell vertreten wird, ist nicht das,

0: vielleicht nicht, aber zu wenig Zeit, um zu sehen, dass da was draus wird oder zu oft gewechselt oder was, was glaubst du, was ist da passiert?
1: Ich würde den Ansatz nehmen, mit deinen einstellig bis zweistellig das Programm zu lesen.
0: Brauche ich ja nicht, weißt du? Ich denke mir, okay, ich sehe gerade, die haben mir eine Sache gesagt, die hat mich irgendwie gecatcht, also die hat mich überzeugt. Und so ist es ja meistens, ne? Man hört immer so zwei, drei Sachen, die so genannt werden. Und das sind dann so für mich vielleicht die interessantesten.
1: Ja, aber das ist ja dann der völlig falsche Ansatz. Wir müssen ja das
0: Kleingedruckte sehen, lesen.
1: Ja, so muss man es ja sehen, Daniel. Ne?
0: Ja, das also, ist Kleingedruckte.
1: Das ist, ja, ich meine, die sind auch nicht zu Unrecht als rechtspopulär eingestuft worden. Wenn die Leute sagen, ja, da gibt es auch Ausländer und dies, alles schön und gut, ja. Aber auch selbst die sind ein Teil rechts eingestellt, weil die auch gegen gewisse Nationen was haben. Brauchen wir nicht drüber reden. Auch das gibt es. Ne? Mhm. Ich sage jetzt auch mal so, da kann auch jeder lügen, wie er will. So ein bisschen rechts steckt in jedem Menschen drin. Egal, wer von welcher Nation er kommt. Dafür muss er nicht ein Deutscher sein. Wir wissen, die Italiener sind noch viel schlimmer. Und von daher, dieses Rechtsradikal ist immer so eine Sache. Ich finde, jeder ist so ein bisschen rechts eingestellt. Nicht jeder mag jeden. Wir haben halt so dieses Problem in der Gesellschaft, dass wir uns in vielen Dingen, das hat ja auch viel mit Neid zu tun, das kommt ja auch noch dazu, ne? Viele Dinge haben was mit Neid zu tun, hier in Deutschland. Oder
0: woher kommt das? Haben wir wirklich Gründe, neidisch zu sein? Gibt es nicht andere Länder, die viel neidischer auf uns sein müssten?
1: Aber das sehen die Leute nicht.
0: Warum
1: nicht? Die Leute sehen nur das, was sie haben. Die wollen immer mehr, mehr, mehr. Da können wir zahlreiche Dinge nehmen. Großunternehmer, die immer mehr wollen, immer mehr, immer mehr, immer mehr. Krankenhäuser, die privatisiert werden, wo es nicht funktioniert, die müssen geschlossen werden. Personal muss abgebaut werden. Es sind so viele Dinge, die einfach zurzeit so verkehrt laufen in eine falsche Richtung. Ich finde ja für mich persönlich, Krankenhäuser müssen nicht privatisiert sein, sondern in staatlicher Hand. So sehe ich das.
0: Es gibt auch noch andere Bereiche, bei denen das wünschenswert ist oder zumindest in der Diskussion ist, ob das nicht vielleicht doch besser funktionieren würde, wenn es so wäre.
1: Ja, so sieht's aus. Das ist ja auch
0: die Stichwort der öffentliche Nahverkehr.
1: Zum Beispiel.
0: Ja.
1: Man hat es gesehen mit dem Deutschlandticket. Es hat wunderbar funktioniert, als es günstig war. Die Leute sind viel mehr mit den öffentlichen Verkehrsmitteln gefahren. Es wurde breit genutzt. Fantastisch. So haben wir halt andere Sachen gespart, wie Benzin, Abgasausscheidung und
0: ja. Dennis, ich hatte dich ja gefragt, meinst du, dass es in allen Bundesländern die gleichen Probleme gibt? Du hast gesagt, das ganze Land hat Probleme. Aber nochmal zurück auf die Frage. Glaubst du doch, es gibt unterschiedliche regionale Schwierigkeiten?
1: Nein.
0: Nicht?
1: Ich glaube nicht. Ich sehe das so, dass das aktuell generell in jedem Bundesland so ist.
0: Ja, dass es in jedem Bundesland Probleme gibt, aber dass es unterschiedliche Bereiche gibt, in denen unterschiedliche Krisensituationen vielleicht herrschen. Dass es vielleicht Bundesländer gibt, in denen der Bereich schlimmer ist als in dem anderen Bundesland. Das schon, oder glaubst du wirklich, dass in allen Bundesländern alles gleich ist?
1: Ich denke schon. Wir haben doch überall das gleiche Problem. Wohnungsknappheit, überzogene Mietpreise,
0: Armut.
1: Wir haben Armut, Brennpunkte. Wir haben ja gar keine Mittelschicht mehr. Die Mittelschicht ist ja schon mittlerweile weg.
0: Okay.
1: Wir reden ja jetzt wirklich nur noch von Arm und Reich.
0: Und wozu zählst du dich?
1: Ja, jetzt nicht. Ja, gut, da kann man sehen.
0: Naja, wenn du sagst, es gibt keine Mittelschicht, dann müsste ich und du, wir müssten ja beide in eine Kategorie nur noch gehören. Deswegen ist die Frage, wo sind wir?
1: Ja, also ich würde mich jetzt nicht als arm sehen, ne? Also ich kann mir mein Essen jeden Tag leisten, ich kann draußen essen, ich kann tanken. Also gehöre ich für meinen Teil schon zum reichen Teil. Ich muss ja nicht Millionen haben, aber...
0: Ich kann darauf jetzt gar keine Antwort geben, bis auf einen Gedanken. Und zwar, je nachdem, mit wem ich mich gerade beschäftige, bin ich entweder arm oder reich, habe ich festgestellt. Ja, wirklich. Okay. Wenn ich mich mit Menschen beschäftige, die wesentlich mehr haben, fühle ich mich verglichen mit denen arm. Aber andererseits muss man auch sagen, das bringt einen nicht weiter, dieses ständige Vergleichen. Ja?
1: es geht ja nicht um Vergleichen, ja. Aber wenn ich sehe,

0: dass eine alleinerziehende Mutter mit zwei Kindern arbeiten gehen muss, damit sie über die Runden kommt und hat dann noch 100 Euro am Monatende übrig, um noch Essen zu kaufen für die Kinder.
1: Dann ist das nicht in Ordnung.
0: Das geht gar nicht.
1: Außer Frage, außer Frage, ja.
0: Ne? Und da muss viel mehr getan werden. Es muss noch viel. Ich bin ja auch, ich habe nichts gegen Menschen aus dem Ausland, egal welcher Herkunft. Aber wie kann es sein, dass Kindergeld aus Deutschland ins Ausland transferiert wird? Ich verstehe es nicht. Ich kann es nicht nachvollziehen.
1: Hast du dich mal auf Spurensuche begeben und geschaut, was sind das für Gelder? Warum werden die gezahlt? An wen werden die gezahlt? Was wird daraus gemacht? Und vielleicht auch die Frage, was passiert eigentlich, wenn diese Gelder nicht mehr fließen würden?
0: Also, was passieren wird, wenn es nicht mehr fließt? Gute Frage.
1: Alle die Fragen. Also, da gibt es schon noch 10 weitere Fragen, die man stellen kann, die alle interessant sein können, um mal zu gucken, okay, alles klar, jetzt verstehe ich das irgendwie ein bisschen besser. Das heißt nicht, dass man am Ende sagt, okay, jetzt verstehe ich es und ich finde es gut, aber dass man wenigstens sagt, okay, jetzt habe ich wenigstens die Gründe mal verstanden, auch wenn ich sie vielleicht nicht gut finde.
0: Also ausländische Bürger, die hier arbeiten, die auf dem Wohnsitz haben, aber ihre Kinder im Ausland leben, sind kindergeldberechtigt. Wobei ich mir frage, warum, wenn die Kinder nicht hier in Deutschland leben?
1: Ja, vielleicht, wenn man sagt, gleiches Recht für alle, wir wollen hier keine Unterschiede machen. Dennis, du würdest für deine Kinder auch Geld bekommen, auch wenn die vielleicht, weiß ich nicht, bei deiner Frau in Spanien leben. I don't know.
0: Okay, aber dann ist ja die Frage, wenn ich in Spanien lebe und da arbeite und meine Familie ist in Deutschland, machen die das Gleiche auch? Zahlen die mir im Ausland Kindergeld nach Deutschland?
1: Du meinst die spanische Regierung?
0: Zum Beispiel.
1: Aber jetzt wechselst du ja gerade.
0: Nein, es ging ja darum, wenn ich jetzt persönlich im Ausland arbeiten würde.
1: Ja.
0: Ne? So, ich kann ja dann auch nicht erwarten, dass die spanische Regierung mir jetzt Kindergeld in Spanien zahlt, damit ich meine Familie in Deutschland unterstütze.
1: Ja, die haben ihre Regeln. Jedes Land hat wahrscheinlich so seine eigenen aufgestellt.
0: Natürlich, aber das sehe ich halt kritisch, wenn die Kinder hier leben würden, außer Frage, natürlich.
1: Ja, aber es ist nicht schwierig, dann zu sagen, du darfst nicht. Das ist eine Diskussion jetzt, ne? Darüber kann man jetzt streiten und diskutieren. Für wen soll es gültig sein? Und für wen soll es nicht gültig sein?
0: Ich sehe es so, dass es nur derjenige bekommt, der auch in diesem Land lebt.
1: Okay. Ja, ist ja legitim, das als Meinung zu äußern. Okay. Dennis, ich sehe, die Zeit ist auch schon wieder rum. Ich muss schon wieder weiter. Ich danke dir. Lass uns
0: sehr
1: das
0: gerne.
1: Mal ich wann anders. Ja, dir auch einen schönen Abend. Bis bald.
0: Bis bald.
1: Mach's gut. Ciao. Zum Anrufen dürft ihr auch vom Handy vom Festnetz. Offene Runde, gibt kein festes Thema. Worüber möchtet ihr sprechen?
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1: So, wen haben wir in der nächsten Leitung? Jemand mit der 44 ruft an. Wer da woher? Oh, da höre ich leider nichts. Gerne nochmal anrufen, aber bitte ohne Hintergrundgeräusche. Wen haben wir dran? Dietmar aus Gelsenkirchen ist bei mir. Dietmar, grüß dich.
3: Ja, grüß dich.
1: Hallo? Oh, leider bei dir auch. Ich weiß nicht, was das ist, Dietmar.
3: Jetzt ist dran,
1: weg.
3: Ne?
1: Jetzt ist wieder weg. Okay, gut. So, Dietmar.
3: Also du verstehst mich, ne?
1: Ja, es war nur gerade ein ganz lautes Störgeräusch in deiner Leitung, aber jetzt geht's.
3: Ah, so. Ja, also ich wollte auch mal kurz über die AfD sprechen und zwar über die Wahlen. Das war ja schon letzten Sonntag so. Was mich wirklich mein Interesse wirklich geweckt hat, waren so die Umfragen kurz vor der Wahl. Da hat man die Leute gefragt, da war eine ältere Dame, die meinte, sehen Sie sich hier in Magdeburg doch mal um. Hier sehen Sie nur Rollatoren. Wo sind die jungen Leute? Ne? Also Sachsen-Anhalt hat die höchste Abwanderungsquote von über 26% seit der Wende. Es ziehen immer mehr Facharbeiter weg. Die Lebensunzufriedenheit ist riesig. Und die 60% AfD-Wähler, denen waren es völlig egal in Sachsen-Anhalt, was das Programm der AfD war oder dies, die wollten wirklich nur einen Denkzettel der CDU in Berlin verpassen, dem Kanzler. Und das waren ja hauptsächlich auch CDU-Wähler, die abgewandert sind, die CDU halbiert haben in Sachsen-Anhalt und dann zur AfD rübergewandert sind. Und die Dörfer sterben da langsam aus in Sachsen-Anhalt. Ne? Da gibt es also nur noch alte, kranke. Ne? Und niedrigster Durchschnittsverdienst und die ganzen Zahlen, die wir in der Hand haben, also die waren schon ziemlich erschreckend. Ne? Hier muss ich sagen, in Nordrhein-Westfalen, also was hier so rumläuft von der AfD, die wollen immer außerhalb der Geschäftszeiten die Räumlichkeiten nutzen und so weiter. Und also was ich mir von Kellnern und Kellnerinnen angehört habe, also erstmal das Bildungsniveau ist ja wohl ziemlich niedrig in Gelsenkirchen und von den Leuten und auch immer das Einkommen. Ne? Also das sind Leute eben, die sagen, warum kriegen andere mehr und die Ausländer sind schuld oder die sind schuld oder die sind schuld. Ne? Also schuld sind grundsätzlich immer die anderen, man selbst ist niemals schuld. Ne?
1: Also schon mal, das ist ja schon mal auf jeden Fall, ich kann es nicht jede Aussage überprüfen, aber dass wir eine Gesellschaft sind, die immer älter wird, das stimmt ja schon mal. Das ist kein Geheimnis, kann man sich nachgucken, aber da sind wir nicht die Einzigen, muss man auch dazu sagen. Das ist ein weltweites Phänomen, ja, dass wir
3: aber das ist auch in Sachsen-Anhalt so mit den Alten, ne? Das ist da, glaube ich, überall.
1: Ja, natürlich. Alter. Aber ich meine jetzt gerade, ne, dass weniger Nachwuchs kommt, nachkommt, genau, das haben wir überall. Jetzt ist die Frage, die ich gerne mal von dir beantwortet haben möchte. Meinst du, dass das die Lösung ist, die Politik gerade fährt? Ist das die Lösung für dieses Problem, dass wir eine Gesellschaft sind, die immer älter wird?
3: Ja, auf jeden Fall. Also das ist ein Riesenproblem, nicht nur in unseren Ländern, ist klar, in Japan und anderen Ländern, also in Japan, die haben genauso ein hartes Problem, in China auch. Aufgrund ihrer damaligen Ein-Kind-Politik. Mhm. Aber
1: davon sind sie übrigens wieder abgekehrt, das wissen viele noch
3: ja,
1: nicht.
3: Ja, davon
1: viele
3: sind sie schon lange abgekehrt.
1: Ja, aber viele sagen das heute noch, dass das immer noch so ist. Das ist aber nicht mehr so bei denen.
3: Ja, ja. Nö. Davon sind die abgekehrt. Aber wir werden immer mehr alte Leute haben. Die Frage ist auch, wer pflegt die? Ne? Dieser Siegmund da aus Sachsen-Anhalt, der hat gesagt, ja, die wollen keine kulturfremden Pfleger haben. Mhm. Ne? Kulturfremd, also alles, was die Deutsche ist, raus da. Ne? Und ja, dann haben sie den gefragt, wo wollen sie denn die Pfleger herholen? Ne? Wir sind eine alternde Gesellschaft und so weiter. Ne? Ja, die holen uns aus der Schweiz zurück. Deutsche Pfleger aus der Schweiz. Und dann meinte er, Moment mal, meinte der in der Talkrunde, so ein deutscher Pfleger in der Schweiz verdient 8.000, umgerechnet 8.000 Euro. In Sachsen halt 3.500 Euro. Da meinte der Siegmund, ja, aber nicht für jeden Menschen ist Geld alles. Genau. Und die aus der Schweiz, die warten nur darauf, endlich mal nach Sachsen-Anhalt zu kommen. Der schönste Flecken Erde auf der Welt. Ne?
1: Also schön ist er auf jeden Fall, aber ich verstehe schon, dass der finanzielle Anreiz nicht da ist.
3: Ja, vor allen Dingen, dass die Einheimischen schon klagen, selbst in Magdeburg, die sagen, man kann hier kaum rausgehen. Ne? Hier schließt eine Kneipe nach der anderen auf dem Dorf. Das ist ganz wichtig, wenn es da keine Kneipe mehr gibt, keinen Supermarkt, keine Ärzte mehr gibt. Wenn der letzte Bus gestrichen wird, ne, und man muss da zig Kilometer zum Arzt und zwei, drei Nachbardörfer weiter, um vernünftig einkaufen zu können und so weiter. Das ist wirklich frustrierend. Ne?
1: Gut, aber du bist schon jemand, der sagt, das Einzige, wie wir Wirtschaft und Land retten können, ist Arbeiter aus dem Ausland zu uns zu holen.
3: Ja, auf jeden Fall. Also Fachkräfte aus dem Ausland.
1: Ich frage mich, wie lange kann man das eigentlich machen? Also wie lange geht das gut? Weil stell dir vor, die kommen, aber die bleiben auch hier und die haben aber auch wenig Kinder. Verlagern wir dadurch das Problem, frage ich mich, in die Zukunft?
3: Nö, eigentlich nicht. Es geht ja nicht darum, dass die Leute, die hierher kommen, dann auch wenig Kinder haben, sondern es geht darum, dass die offenen Stellen besetzen. Und 70.000 Lkw-Fahrer, Pfleger, ach, da brauchen wir gar nicht drüber zu reden. Ne?
1: Ja, ja, klar, aber die gehen dann ja auch in 20, 30 Jahren in Rente. Und dann frage ich mich, da müssen wir ja permanent neue Leute, oder?
3: Ja, auf jeden Fall.
1: Oder müssen wir mehr Liebe machen? Was ist die Lösung? Weiß ich nicht. Ich höre leider sehr, sehr viel und ich finde das so traurig, weil ich eigentlich auch ein positiv denkender Mensch bin und auch viel von diesem Land halte. Daher finde ich es so traurig, wenn ich von jungen Leuten mit 20, 25 gesagt bekomme, dass sie kein Kind in die Welt setzen wollen, weil sie sagen, ich möchte mein Kind nicht in so eine grausame Welt oder in so eine, ja, und dann denke ich mir so, warum? Warum so negativ?
3: Ich kenne das eher anders, so in meinem Verwandtenkreis, wenn ich mich ansehe und so weiter, so nach dem Studium und so weiter, die haben eigentlich ganz gute Jobs und die gehen auch erstmal richtig feiern und machen richtig Urlaub, ne? Und dann zu sagen, okay, ich stopp das Ganze und bin bereit, auf vieles zu verzichten und bleib erstmal zu Hause und kümmere mich um die Kinder. also der Gedanke ist wenig verbreitet. Man will den Job behalten, nicht nur wegen Geld und Freizeit, sondern weil der Job eben keiner ist, den muss ich machen, ich habe nichts anderes gefunden, sondern den man sich nach dem Studium ausgesucht hat und die ganze Zeit schon darauf hingearbeitet hat. Ne? Und die machen wirklich interessante Urlaubsreisen und die leben auch alle in so einer Blase.
1: Glaubst du, die nächsten 5 bis 10 Jahre wird sich gerade was die Wirtschaft, gerade was Berufe anbelangt, sehr viel verändern?
3: Also wir müssen also richtig mit der Brechstange daran, es darf nicht nur gestritten werden um Reformen, es müssen wirklich mal Reformen umgesetzt werden. Gerhard Schröder hat das gewusst, dass der SPD vermutlich das Kreuz brechen wird. Mit Hartz IV, da war auch nicht alles richtig, da musste man nicht alles auf dem Rücken der Arbeitnehmer austragen, aber der hat ja als erstes erstmal dafür gesorgt, dass der Spitzensteuersatz sinkt, als er an die Regierung kam, und dass aber auch ein Facharbeiter bereits in den Genuss des Spitzensteuersatzes kam. Ich glaube, bei 5.700 ist man dabei, ne, mit dem Spitzensteuersatz. Das erreicht auch ein Facharbeiter, ne? Okay. Und das kann es nicht sein. Ne? Das wollen die jetzt ja auch ändern. Der Söder meinte, ja, den Spitzensteuersatz anheben geht ja gar nicht. Dann würde man ja auch die unteren Einkommen betreffen. Also den Facharbeiter, der so gerade an 5.700 rankommt. Ne? Das wollen die jetzt aber ändern. Das ist so ganz leicht zu ändern. Das hat man eingeführt. Das kann man aber auch wieder rausschmeißen und sagen, nee, also der Spitzensteuersatz erstmal ab Leute ab 10.000, 15.000, da muss man mal alles durchrechnen und dann kommt man da auf eine ganz andere Zahl. Ne?
1: Ja, du weißt noch, wie sie mal kurzzeitig diese Mehrwertsteuer da, diese Spielerei hatten da vor 6 Jahren?
3: Jo.
1: Das war so ein bürokratischer Mehraufwand und das hat mehr Kosten, glaube ich, verursacht, als dass es eingespart hat. Ich weiß es nicht, ob so ist, aber ich habe den Eindruck.
3: Es gab ja auch Unternehmer, die haben gesagt, also mit den ganzen Steuern und, ne, und was ich so alles nachhalten muss.
1: Also ich habe nur aus der Gastronomie Leute, die geflucht haben.
3: Und die sind das ganze Wochenende dran, ne?
1: Ja.
3: Also, ja.
1: Das war wirklich nicht leicht.
3: Nee, alles, und dann auch gerade bei den Steuern alles umzustellen, gerade in der Gastronomie und so weiter, ist gar nicht mal so einfach, ne?
1: Würdest du neue Steuern einführen, wenn du in der Regierungsposition wärst?
3: Ja, auf jeden Fall.
1: Echt, wofür? Wofür würdest du Steuern einführen?
3: Also für die besser, also sagen wir mal so, wir brauchen vielleicht nicht, also gut, eine Vermögenssteuer sollte es schon geben, und alle anderen Staaten, wir brauchen keine großartigen neuen Steuern, sondern wir sollten mal den Hebel da ansetzen, bei den Leuten, bei denen es nicht wehtut, mal ein bisschen mehr Steuern zu zahlen. In der Schweiz liegt die Steuerlast bei Milliardären bei über 30%, die Durchschnittsfamilie hat 15%, und in der Heute-Show hat der Oliver Welke mal gesagt, die Schweiz, verdammte Sozialisten, natürlich als Satire, ne? Aber die haben da wirklich andere Sätze, ne? Nun, die gehen da bei den Reichen dran und es gibt auch keine Kapitalflucht, ne? Die Zöllner in der Schweiz, die stehen nicht mit dem Lasso an der Grenze, um die Reichen einzufangen.
1: Ich fand es interessant. Ich dachte immer, es war aber auch ein Irrglaube, bis ich dann nachgeschaut habe, ich dachte immer, die Schweiz wäre nicht verschuldet. Also hätte keine Staatsschulden, aber auch die haben welche.
3: Ja, natürlich.
1: Die sind nicht die einzigen mit Staatsschulden. Nee. Ja, ich dachte, ich dachte immer so, das wäre so.
3: Naja,
1: weil sie nicht so die Bank Europas, so, weißt du, so gefühlt, so, die haben da
3: ja richtig, aber richtig Geld machen die mit dem Rohstoffhandel.
1: Ja.
3: Also die kaufen jetzt keine Rohstoffe ein, die sie erstmal in der Schweiz lagern und von da ab verkaufen, sondern nee, die kaufen ein und schicken das genau an den, und damit macht die Schweiz so richtig ihr Geld, und die ganzen Zölle von Trump und Co. treffen die Schweiz wirklich bis ins Mark, ne?
1: Dietmar, ich muss leider auch bei dir sagen, dass ich weiter muss, aber ich danke dir für das Gespräch, wünsche dir einen schönen Abend. Und alles Gute dir.
3: Ne?
1: Bis bald. Mach's gut.
3: Jo,
1: ciao.
3: Tschüss.
1: So, anrufen dürft ihr auch vom Handy vom Festnetz. Kein festes Thema heute. Ihr entscheidet, worüber wir sprechen. Und gleich geht's weiter. Bis gleich.
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1: Und da sind wir wieder. Heute, also nicht heute, aber der Tag dieser Folge ist Montag, der 14. September und 2026. Und wir haben heute eine offene Runde. kein festes Thema. Ihr entscheidet, worüber wir sprechen. Bisher hatten wir medizinische Zustände von Mario gehört. Der macht sich gerade Sorgen um seine Gesundheit. Lorenz hat über die Landtagswahl in Sachsen-Anhalt gesprochen. Fabian über seinen 21. Geburtstag. Und danach folgte ein politisches Gespräch nach dem anderen. Etwas, das gerade die Menschen bewegt. Vielleicht auch euch. Oder ihr habt ein ganz anderes Thema, das euch gerade bewegt, was eine entscheidende Rolle in eurem Leben gerade spielt. Ruft mich an, lasst uns darüber reden. Und wie gesagt, auch gerne Themen aufgreifen, die wir in den letzten Wochen hatten, zu denen ihr eventuell nicht durchgekommen seid. Wen haben wir in der nächsten Leitung? Da wartet Dominik aus Stuttgart. Hallo Dominik.
4: Hallo.
1: Hallo.
4: Dominik. Ja, sag mal. Ich leg gleich mal los. Ich möchte meinem Vorredner recht geben. Also der Spitzensteuersatz ab vielleicht 10.000 bis spätestens 15.000, der muss deutlich wieder steigen. Denen, denen es nicht wehtut, denen muss man also die Last auf stärkere Schultern verteilen. Und,
1: also Spitzensteuersatz für all die, die sich damit nicht auskennen. Was heißt das eigentlich? Was bedeutet das eigentlich? Wie viel Prozent wird da beim Spitzensteuersatz von meinem Geld weggeknapst?
4: Naja, bisher sind es ja nur noch 30% etwa. Das ist ja nicht mehr so viel, wie es schon mal war. Also wie es auch in Skandinavien ist oder wie vorher angesprochen, in der Schweiz ist es wesentlich höher. Und ganz schlimm finde ich die Milliardäre, die werden ja kaum zur Kasse gebeten. Gut, die leben meistens auch nicht in Deutschland, sondern eher in den USA. Aber das ist ja auch eine Gefahr für die Demokratie, dass diese einzelnen Leute so viel Macht haben. Okay. Bezos oder Elon Musk oder wie sie alle heißen, oder?
1: Ja. Und die 30%, wo hast du die her?
4: Das las ich mal. Also ganz genaue Zahlen müsste ich jetzt auch nochmal nachschauen, aber auf jeden Fall wurde das ja schon unter Schröder abgeschafft, der Spitzensteuersatz.
1: Hm. Ja, und also den gibt's, ne? Also den gibt's schon. Also es gibt einen Höchststeuersatz, wird manchmal verwechselt mit dem Spitzensteuersatz. Der Höchststeuersatz liegt bei 45%. Und es gibt den Spitzensteuersatz, der liegt bei 42%. Also weit über der 30, ja, ab einem Einkommen von ein paar Tausend. Ich habe jetzt nicht alles auswendig gelernt. Schaut es euch gerne mal an. Aber die Zahlen sind trotzdem natürlich viel, ne? Also wenn ich jetzt überlege, selbst 42% oder 45% ist ja gefühlt die Hälfte, die ich fast weg habe.
4: Ja, aber die Mittelschicht zahlt ja eigentlich wesentlich mehr. Die haben ja auch kein Geld mehr zur Verfügung, das übrig bleibt, das gespart werden kann. Und die Armen zahlen eh genug über die Mehrwertsteuer. Da bleibt.
1: Ich wollte gerade sagen, viele zählen das ja noch mit rein. Die sagen ja, Moment mal, ich zahle ja schon 30% von dem, was ich verdiene. Und dann muss ich ja noch die 19%, das heißt, ich zahle ja doch irgendwie doppelt und dreifach. Siehst du das auch so?
4: Ich finde, den Leuten, die eh schon mehr als genug zum Leben haben, wo eh genug auch übrig bleibt, um auf die hohe Kante zu legen, denen tut es ja eigentlich nicht weh. Es ist ja eher so, dass die Armut immer weiter ansteigt. Das hat der davor Vorredner auch gesagt. Ich wundere es nur, dass er dann Verständnis für die AfD hat. Die hat ja eigentlich überhaupt keine Vorschläge, wie man die kleinen Leute entlastet. Deswegen verstehe ich auch nicht, warum das auch eine Protestpartei für unzufriedene Normalbürger und arme Menschen ist, weil die Partei ist ja eigentlich die neoliberalste von allen.
1: Und trotzdem bekommen es ja inzwischen wirklich viele zu spüren, was Preise zum Beispiel, also ich rede jetzt nur von ganz normalen Unterhalts, ne, also Geld für Miete, für Strom, für Wasser, für Lebensmittel. Die Lebenserhaltungskosten sind einfach gestiegen und das spürt gerade, glaube ich, gerade wirklich jeder. Egal.
4: Die sind wahnsinnig gestiegen, ja. Und auf die Spritpreise sind
1: ja, das ist natürlich so auch klar. Glaubst du nicht, dass das alles Faktoren sind, die da mit eine Rolle spielen?
4: Sicher, aber die AfD hat am wenigsten Lösungen dazu.
1: Und das kritisierst du, dass sie keine Lösung hat oder dass Menschen ohne Lösungen sie trotzdem wählen?
4: Ja, es gibt da andere Alternativen. Also ich kann auch verstehen, dass man, oder sogar sehr gut, dass man die bisherigen alten bundesrepublikanischen Parteien nicht wählt, aber es gibt ja auch nur die Linkspartei und im Osten wird ja auch das BSW als Alternative sich so langsam etablieren. Und ich finde, die haben wirklich ganz gute Ideen.
1: Die wollen sich ja auch von den sogenannten, du hast es jetzt gerade von den, wie hast du es genannt, die alten? Nee, die Parteien, die.
4: Ich habe es jetzt mal die Bonner alten Parteien genannt.
1: Die Bonner alten, Grüne. Genau. Also ich habe letztens Sarah Wagenknecht im Interview gesehen und sie hat das, glaube ich, dann auch als, sie will, glaube ich, auch nicht zu den Altparteien gezählt werden mit ihrer Partei.
4: Das BSW, ja. Und die Linkspartei ist eigentlich mehr oder weniger aus einer Abspaltung der SPD entstanden, WASG, und aus der PDS, also eine ostdeutsche Partei, würde ich auch jetzt zu einer neueren Partei zählen.
1: Braucht es wirklich neue Parteien?
4: Naja, der Lebensstandard der normalen Leute sinkt immer weiter. Und bei Reformen halten die Normalbürger eigentlich praktisch nur noch ihre Geldbörse fest, weil es heißt, es wird noch schlechter. Okay. Also ich finde, seit Gerhard Schröder spätestens, aber auch schon in der Spätphase von Kohl, ging es eigentlich nur noch bergab.
1: Interessant. Viele empfinden die Jahre mit Angela Merkel eigentlich als eine gute Zeit.
4: Naja, das war ja praktisch nur Aussitzen der ganzen Probleme. Die hat ja eigentlich nicht viel Neues gemacht.
1: Also hast du anders wahrgenommen, okay.
4: Ja, ja.
1: So, und was ist jetzt das, was du denkst, wie sich das gerade entwickelt? Oder was ist so dein Wunsch, wie sich es entwickeln soll?
4: Also der Wunsch wäre, dass eher progressive Ideen, also mir gefällt vieles von der Linkspartei, mir gefällt auch einiges vom BSW, in der Friedenspolitik halt ist es konsequenter. Also das würde ich mir wünschen, dass diese Parteien mehr Zulauf haben. Ja, jetzt sind ja gerade Wahlen in Schweden gewesen, da ist es ähnlich. Eine Sozialdemokratie, die eigentlich dem Namen nimmer entspricht. Und es gibt auch eine Linkspartei, die auch im Aufwind ist. Aber auf der anderen Seite sind auch die ganz Rechten im Aufwind. Das macht mir Sorgen.
1: Das ist interessant. Gerade die skandinavischen Länder sind, glaube ich, von der Bewertung her immer ziemlich gut, wenn es um Politik geht. Wird immer gesagt, dass sie so viel für ihre Bürgerinnen und Bürger tun.
4: Das stimmt, aber auch da wird jetzt kräftig gespart an den kleinen Leuten. Oh. Und auch da sind Parteien wie, die heißen Schwedendemokraten in Schweden, sind ähnlich wie die AfD, auch die sind sehr im Aufwind.
1: Was glaubst du, was wäre die eine große Änderung, die einen Großteil von uns zufriedenstellen würde?
4: Ich glaube, so einfach ist Politik nicht.
1: Nein, Politik nicht. Aber Bürger in ihrer Wahrnehmung sind auf jeden Fall, die sehen ein Problem und sagen, ja, das ist so die größte Baustelle, wenn die jetzt schon mal nicht wäre, wäre schon mal ein bisschen besser. Würde ich vielleicht sogar schon mal als Bürger sagen, okay, hier passiert was.
4: Das ist schon die Geldverteilung.
1: Die Geldverteilung.
4: Also man müsste natürlich auch, ja, Arbeit wird ja sehr stark besteuert, Einkommen aus Aktiengewinnen oder so sind ja bisher kaum besteuert.
1: Glaubst du, wir müssen dieses Thema Besteuern der Arbeit sowieso zukünftig in Frage stellen? Gerade im Zeitalter auch, wenn man jetzt so ein bisschen, ich will das Thema jetzt nicht wieder mit reinbringen, aber es ist trotzdem auf dem Vormarsch, die künstliche Intelligenz, die sich in vielen Berufen breit macht.
4: Es werden massig Arbeitsplätze wegfallen, das ist klar, durch die KI.
1: Ja.
4: Und da muss dann auch eine Lösung her. Da muss dann auch wieder über Arbeitszeitverkürzung geredet werden.
1: Traust du den, ich meine das jetzt nicht irgendwie auf eine Partei bezogen, sondern auf alle Politikerinnen und Politiker, die da oben sitzen, traust du denen zu, dass sie für diese Fragen, die Zukunft von uns allen betreffen, gewappnet sind?
4: Im Moment ist schwierig. Ich weiß es nicht.
1: Das heißt, auch du machst es dir nicht leicht, beim Wahlzettel die richtige Entscheidung zu treffen.
4: Ja.
1: Wonach gehst du? Ich habe ja vorhin gesagt, Wahlprogramm wird von wenigen gelesen. Wie informierst du dich, nach welchen Kriterien gehst du vor?
4: Ja, ich lese mir die schon durch.
1: Ja?
4: Weil alles andere, der Wahlomat, das ist ja nur, ja, wie soll man sagen, so ein bisschen Vorsortierung oder so.
1: Ich muss sagen, ich finde es immer wieder interessant, so zu sehen, wie unterschiedlich die jungen Leute nutzen alle Wahlomat oder KI oder was weiß ich, um sich zu informieren. Aber es gibt auch noch die ganz klassisch natürlich einfach sich mit dem Thema beschäftigen und schauen, Programme sind wichtig, welche Ziele werden hier verfolgt. Und dann gibt es aber die, und die darf man auch nicht vergessen, die gehen nur nach Sympathie. Das habe ich auch schon sehr oft mitbekommen. Die sagen einfach, ja, den oder die finde ich sympathisch und darum wähle ich die. Die kann gut reden oder der kann gut reden. Und weißt du, dann wird da gar nicht so sehr auf den Inhalt oder, nö, finde ich, klingt ganz nett. Findest du das fahrlässig oder sagst du, kann ich verstehen?
4: Nee, das finde ich eher fahrlässig, weil es können Leute, es gibt Leute, die sind sympathisch, aber nicht irgendwie kompetent oder vertreten einen auch als Normalbürger. Ich glaube, der Christian Lindner hat sehr viel davon profitiert, dass er bei vielen Leuten wohl sympathisch rüberkam.
1: Okay, ja, das kann sein. Habe ich jetzt nicht so verfolgt, aber möglich. Dominik, ich muss schon wieder weiter. Willst du noch abschließend was sagen? Ich wollte dich jetzt nicht abwürgen, aber ich muss...
4: Nee, gerade fällt mir jetzt nichts mehr ein.
1: Okay. Dann trotzdem vielen Dank fürs Gespräch. Dir einen schönen Abend. Gerne. Bis bald. Mach's gut.
4: Gleichfalls. Tschüss. Ciao.
1: So, anrufen dürft ihr auch vom Handy vom Festnetz. Die Nummer zu mir.
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1: So, wen haben wir in der nächsten Leitung? Muss man gerade gucken. Da wartet... Ui, es rufen so viele gerade an. Wen nehmen wir denn als nächstes? Nehmen wir doch mal die Gitta aus Obertshausen. Gitta, ich grüße dich.
5: Oh, hallo, grüß dich. Ich hatte gar keine Sendung gehört gerade.
1: Brauchst du nicht, jetzt bist du ein Teil davon. Ich freue mich. Gitta, hast du ein entspanntes Wochenende gehabt?
5: Ja, ich hatte Besuch aus Karlsruhe. Mein Bruder war da. Ja.
1: War schön, ja? Ein bisschen Family wieder zusammen.
5: Ja, nur ich, ja, nur mein Bruder, sein Sohnemann waren mit, also sonst war keiner von der Familie da. Und ich wollte eigentlich was zu dem jungen Mann sagen, der von der AfD, also wegen der AfD da was gesagt hatte.
1: Welcher denn? Da haben ja viele angerufen heute.
5: Ja, das habe ich jetzt nicht mehr mitbekommen. Der allererste, der das Thema angefangen hatte.
1: Der allererste, das war Lorenz aus Siegburg. Ach,
5: genau, Lorenz, genau. Ich wollte dazu sagen, dass ich ihm recht geben muss, weil wir haben in Deutschland so viele Möglichkeiten, seinen Schulabschluss nachzumachen oder auch Ausbildung oder sonst was. Ja, es gibt Umschulungen, es gibt da so, meine Tochter hat das mal gemacht, so ein BFJ oder was das ist, keine Ahnung. Also ich weiß nicht, warum die immer nur rumschimpfen, der Staat ist an allem schuld. Ich finde, der Staat macht viel für die Leute. Nur müssen die mal in die Gänge kommen und selber mal was machen. Und das hat auch nicht damit zu tun, wenn ich zu Hause keine Bildung habe. Weil bei mir unten im Haus wohnt eine albanische Familie, die sind nach Deutschland gekommen. Da war die älteste 10. Die hat ihr Abi mit 2,5 gemacht. Da kann man doch sehen, auch Kinder, die nicht mal aus dem Land hier sind, die erst mit 10 Jahren nach Deutschland kommen, machen ein Abi mit 2,5. Und die Eltern konnten ihr nicht helfen.
1: Ja, schönes Beispiel auf jeden Fall. Und trotzdem ist es natürlich immer schwierig, sowas pauschal. Ne? Und wir kennen die Umstände nicht. Wir wissen nicht, was in vielen Familien dazu führt, dass es manchmal klappt und manchmal nicht klappt. Das kann alles Mögliche sein.
5: Also ich muss sagen, meine Nichte zum Beispiel, meine Schwester, die hat sich gar nicht darum gekümmert, ob die Kinder eine Schulausbildung machen oder gar nicht. Meine Nichte hatte Hauptschulabschluss und hat dann mit 30, hat sie schon 2 Kinder gehabt, war geschieden und hat gesagt, sie möchte eine Ausbildung beim Arzt machen. Dann ist sie her und hat das erst mit Bewerbung versucht, hat aber nicht geklappt. Und dann ist sie einfach in 2 Arztpraxen hin, hat gesagt, hier, ich möchte eine Ausbildung machen, ob die bereit wäre, ihr die Ausbildungsstelle zur Verfügung zu stellen. Und dann würde sie vom Amt das Geld dann bekommen. Und es hat funktioniert. Der zweite Arzt hat sie angenommen.
1: Ach, cool.
5: Und sie hat dann ihre Ausbildung dort gemacht, hat dann halt 3 Jahre vom Amt gelebt, aber sie hat ihre Ausbildung gehabt. Ja, okay. Man muss nur wollen, weil sie hat dann echt gesagt, mit 38, glaube ich, war sie, hat sie gesagt, ich habe genug von diesen Jobs dauernd hier und dort, sagt sie, ich möchte jetzt was in der Ausbildung machen. Und dann hat sie das auf diese Art und Weise aufgeschafft. Aber es fehlt bei vielen einfach, ich mache nichts, der Staat ist schuld.
1: Mhm.
5: Ja. Und meine Schwester hatte früher jemanden gehabt von drüben, bevor die Mauer gefallen ist. Der hat die auch nur 450 D-Mark gearbeitet, weil damit er bei seinen Kindern drüben keinen Unterhalt zahlen musste. Und hat dann zu meiner Schwester gesagt, wenn wir mal ein Kind haben, dann gehst du gleich arbeiten. Und ich habe gesagt, er geht doch selber nicht. Für mich ist ein Nebenjob keine richtige Arbeit. Gut, es ist Arbeit schon, aber für einen Mann, der Kinder hat, finde ich es traurig.
1: Also du zählst ja gerade viele Positivbeispiele aus nach dem Motto, na, da hat es doch auch funktioniert, warum funktioniert es nicht bei jedem? Also ist es überhaupt für dich vorstellbar, dass es Situationen gibt, in denen es wirklich schwierig ist und die dann wirklich dazu vielleicht führen können, dass es halt nicht so einfach ist und nicht nur am Willen, sondern vielleicht wirklich auch an politischen Entscheidungen hängt?
5: Inwiefern? Wieso soll es denn an politischen Entscheidungen liegen? Es liegt doch an mir. Wenn ich nichts aus mir mache, kann nichts passieren.
1: Also du legst immer die volle Verantwortung in die Hände der Bürgerinnen und Bürger.
5: Ja, natürlich. In erster Linie sage ich, es sind die Leute selber. Weil ich muss doch für mich entscheiden, was für mich gut ist. Wenn ich nur den ganzen Tag zu Hause bin und nichts mache, meine Tochter ist ja auch so ein Beispiel, sie geht ja auch nicht arbeiten. Ich habe ihr schon gesagt, du brauchst dich gar nicht über irgendwas beschweren. Du hast nicht das Recht. Mhm. Ja, und sie hatte eine Ausbildungsstelle, sie hat es einfach hingeschmissen, weil sie keine Lust hatte. Sorry, sie hat, also bei ihr liegt es ja nicht daran, dass es an mir liegt, sondern es liegt wirklich an ihr. Sie hat keine Lust. Weil ich zeige ja auch nicht, ich lebe sie ja noch so nicht vor. Und sie weiß, dass man arbeiten gehen muss. Ja,
1: aber ich meine, da ist es jetzt einfach zu sagen, okay, die Person hat keine Lust. Und ich habe daraus auch nie ein Geheimnis gemacht. Ich habe ein sehr lösungsorientiertes Denken. Muss mir aber eingestehen, dass man nicht auf jedes Problem immer sofort eine Lösung findet. Ja, das dauert manchmal, manchmal dauert es sehr lang, manchmal dauert es auch ein paar Jährchen. Wir wollen immer sofort eine Lösung für alles, aber das ist halt leider nicht immer so einfach. Erstens das und zweitens, manchmal werden die Erfolge oder das, was überhaupt möglich ist, wird erst nach einer gewissen Zeit sichtbar. Das sieht man vielleicht im ersten Moment gar nicht. Und daher finde ich es immer ein bisschen schwierig, da immer so pauschal zu sagen, ja, mach doch einfach so, mach doch einfach so. Was ist schwierig?
5: Ja, aber glaubst du, dass alle, die nicht arbeiten gehen, oder ein Großteil von denen, die nicht arbeiten gehen, weil sie nicht wollen, nicht die Chance haben, irgendwie das, irgendeine Umschulung oder irgendwas auf die Reihe zu bekommen? Oder
1: doch, ich glaube schon. Ich glaube schon. Ich glaube sogar, das ist auch eigentlich ganz viel. Aber es gibt, glaube ich, schon einige, die auch, die nicht arbeiten gehen, die arbeiten wollen, aber das, was sie zur Arbeit angeboten bekommen, das wollen sie einfach nicht machen. Ich habe schon oft Gespräche auch hier in der Sendung geführt mit Leuten, die gesagt haben, doch, mache ich, aber ich arbeite nicht unter 3.000 oder unter 4.000. So, ja, aber jeder fängt mal klein an, weißt du? Jeder muss mal irgendwie...
5: Ja, eben.
1: So, und was bringst du mit, dass du diese Summe verlangen kannst, weißt du? Und dann sagen sie, ja, ich bringe, weiß ich nicht, vielleicht einen Schulabschluss mit, vielleicht auch keinen, vielleicht auch irgendwie mehr. Ich verstehe aber schon, dass man einen gewissen Lebensstandard haben möchte.
5: Ja, aber um zu haben, muss ich doch auch was leisten.
1: Ja, und dann leistest du was, aber kriegst trotzdem nicht diesen Lebensstandard. Was dann?
5: Ja, ich weiß nicht, dann muss ich mich halt weiterbilden und sehen, dass ich weiterkomme. Es gibt ja auch Weiterbildung und so weiter. Und dann verdiene ich doch auch mit. Ja, eben. Es gibt doch, also ich weiß nicht. Und dann aus Frust dann zu sagen, okay, ich will die AfD. Ja, keine Ahnung. Weil ich einen Bekannten, der wählt die, der sagt das ganz offen. Geht aber auch nicht arbeiten, aber der regt sich über die Spritpreise auf. Und ein Bekannter von uns hat ihm dann erklärt, die Spritpreise machen doch nicht die Politik her. Und dann sagt er, doch, die können doch was dran ändern. Ja, das hat mir jetzt auch ein Bekannter erklärt, wenn sie einen Deckel oben drauf machen, wie im Ausland in manchen Ländern, 2 Euro Stopp. Ja, wenn erst dann machen die Spritpreise nicht die Politik her. Mhm. Ob die dann weniger werden, wenn die AfD eine macht, das glaube ich auch nicht. Mein Bruder hat gemeint, dann wird sie noch teurer.
1: Das werden wir sehen. In welche Richtung sich das entwickelt. Also Gitta, was sind deine persönlichen Gedanken jetzt dazu, wie du für dich Entscheidungen jetzt zukünftig politisch triffst?
5: Auf jeden Fall werde ich nicht die AfD wählen, das weiß ich.
1: Wählst du dann?
5: Wie bitte?
1: Also irgendwen anders wirst du dann wählen?
5: Genau. Ich habe schon gesagt, aus Frust, weil alle die AfD wählen, habe ich gesagt, wir haben zwar eine Scheißregierung, aber dann wieder eine Scheißregierung als sowas an der Macht.
1: Und wirst du dir das Parteiprogramm von denen durchlesen oder sagst du, ey, sorry, aber dafür habe ich keinen Kopf und auch keine Zeit?
5: Von der AfD oder von der CDU dann?
1: Wie du magst. Kannst ja alle durchlesen.
5: Ich habe mir noch nie von irgendwas Programm durchgelesen. Also wählen gehe ich immer. Also bei der Bürgermeisterwahl, da war ich im Krankenhaus, da konnte ich nicht wählen gehen.
1: Moment, aber warum liest du dir das nicht durch?
5: Nein. Ich habe zum Beispiel, wie meine Tochter klein war, habe ich sie mitgenommen zum Wählen, habe gesagt, mach ein Kreuz. Das hat schon meine Tochter machen lassen. Ja, so. Ja, das habe ich mir gesagt. Ich habe doch mal gesagt, er hat gesungen, Kinder an die Macht, Herbert Grönemeyer. Ich habe gesagt, komm schon, mach mal. Schon meine Tochter gesagt. Ja, aber ich habe mir das noch nie durchgelesen. Vielleicht mache ich das jetzt mal. Stimmt.
1: Muss mal schauen.
5: Und so. Ja.
1: Dann Gitta, vielen Dank fürs Gespräch. Dir einen schönen Abend.
5: Bitteschön.
1: Und bis bald.
5: Ja, danke.
1: Mach's gut. Ciao.
5: Ja, klar, Schwarz. Danke, ciao.
1: So, anrufen dürft ihr vom Handy vom Festnetz die Nummer zu mir.
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1: So, wen haben wir in der nächsten Leitung? Schauen wir doch mal gerade. Da ist der Jörg aus Königstein. Und es steht ihm keine Frau im Weg. Ich darf also mit ihm reden. Hallo Jörg.
6: Moin.
1: Freut mich.
6: Ich habe lange überlegt, ob ich anrufe, aber wenn es politisch ist, kann ich ja nicht meinen Mund halten. Das weißt du, glaube ich, schon, ne?
1: Okay, dann gerne. Beteilige dich. Wobei, wir haben ja viele Sachen. Wir haben ja heute über Beruf gesprochen, über Geld, über Miete, nein, über Lebenskosten. Worüber willst du reden?
6: Es geht um eine bestimmte Partei, aber ich habe jetzt auch lange überlegt, ob ich draufhaue. Das mache ich nicht. Ich will es eigentlich mal ganz anders formulieren. Ich kann vieles verstehen. Ich wäre nur sehr vorsichtig, wenn es um Protest geht, denn an der Demokratie zu zündeln ist sehr, sehr gefährlich. Und viele Menschen zündeln im Moment und sind sich der Tragweite, glaube ich, nicht bewusst. Denn wenn ich eine Metapher jetzt mal zur Hand nehme, dann kann ich sagen, ich kann in einen trockenen, einen richtig ausgetrockneten Wald mit einem Streichholz den ganzen Wald anzünden, aber ich schaffe es nicht, mit einem Glas Wasser den Brand wieder zu löschen. Und das finde ich, müsste eigentlich heute Abend reichen. Deswegen, ich möchte auch nicht zu politisch werden. Ich möchte nur eine Botschaft.
1: Jetzt warst du aber sehr kryptisch, muss man dazu sagen.
6: Ja, das macht nichts. Ich finde, die Menschen, die sich an einen Protest wenden, die sollen wirklich, also was du hier bietest, ist eine demokratische Plattform. Und ich finde, dass du niemanden hier diskreditierst. Das muss man mal ganz klar sagen, egal was die Leute für eine Meinung haben. Und das möchte ich auch gerade versuchen, weil ich kenne auch Leute, die die AfD wählen und ich unterhalte mich mit denen und sage nicht, sie sind rechtsradikal. Und das sehe ich auch bei vielen Leuten, dass es nicht so ist. Aber ich möchte, dass die Menschen ihr Hirn einsetzen, dafür haben sie das nämlich da oben, um zu überlegen, was Protest bedeutet. Protest heißt nicht einfach, dass ich von der einen Sorte zur nächsten überwechsel und auch wieder im Prinzip das glaube, was da vorgegeben wird. Und da bitte ich ein bisschen drum, sich selbst Gedanken zu machen, was kann ich eigentlich ändern? Ich habe auch noch andere Möglichkeiten zu protestieren, außer mein Kreuz einfach zu wechseln und dann eine Partei zu nehmen, wo ich wirklich in Frage stelle, auch rhetorisch. Man muss sich ganz klar mal Alice Weidel im Bundestag angucken. Das ist rhetorisch sehr in Frage zu stellen. Und ich möchte von solchen Menschen nicht regiert werden.
1: Gut, aber das scheint ja trotzdem Menschen anzusprechen, Jörg. Wenn du sagst, es spricht dich rhetorisch nicht an, das ist dir zu, weiß ich nicht, nicht zu dünn oder was ist es dir von der...
6: Nee, das ist zu unwürdig. Das ist kein Umgang, wie Demokraten miteinander umgehen. Das muss man klar sagen. Jetzt
1: kann und dennoch schauen ja Menschen zu und sagen, doch, das sind Worte, die mich berühren, die ich genauso sehe. Woher kommt das? Es muss ja irgendwo in Resonanz gehen, sonst würde man ja nicht sagen, sehe ich genauso.
6: Also ich, was ich sehe, ist die Enttäuschung. Auch ich bin enttäuscht von der aktuellen Politik, von den demokratischen Parteien. Mhm. Aber ich stelle nicht die Demokratie in Frage. Die Demokratie funktioniert. Was nicht funktioniert, sind die Verteilung, das muss man ganz ehrlich sagen. Und die Politiker, die Etablierten, wir reden jetzt, sage ich mal, von Landtagsabgeordneten oder von Bundestagsabgeordneten, sind teilweise zu weit entfernt von den Menschen. Das ist ganz klar. Und da kann ich die Enttäuschung verstehen. Aber ich kann nicht, oder wie soll ich das jetzt sagen? Also ich finde, das, was nicht geht, oder was ein, das ist ein dummes Verhalten, vielleicht ist das jetzt auch zu scharf, aber die Leute wollen ja diese Rhetorik, es ist ein dummes Verhalten, jetzt einer blauen Partei hinterher zu rennen und das zu glauben, was da propagiert wird. Denn das sind auch nur Phrasen und das möchte ich, dass diese Menschen, die das machen, die diese Leute wählen oder auch anhimmeln oder wie auch immer, ihr Hirn einschalten und darüber nachdenken, ist das jetzt eigentlich das, was ich will? Oder muss ich auch mal überlegen, was kann ich eigentlich machen? Und mich nicht nur auf irgendjemand verlassen. Das ist sehr, sehr gefährlich.
1: Also du machst dir große Sorgen.
6: Also ich mache mir eigentlich weniger große Sorgen, weil wir werden nicht jetzt ein Rechtsruck in dem, gucken wir nach Europa, wir laufen ja fast hinterher, was das betrifft. Nur so radikal wie die AfD ist ja im Prinzip keine andere europäische Partei. Also selbst Le Pen oder auch gucken wir zu Meloni, hat sich alles gemäßigt. Früher hat man das den Grünen auch gesagt, was ist das für ein Haufen und so. Also man hat ihnen die Chance gegeben. Es ist gefährlich, nochmal. Es kommt jetzt darauf an, wer die Fäden in der Hand zieht. Und wenn wir nach einem Herr Höcke schauen, ist es ganz, ganz gefährlich. Aber ich sehe da trotzdem nicht die Gefahr, weil sie werden, wie es so schön heißt, relativ schnell entzaubert werden. Aber nochmal, mit einem Streichholz kann ich einen ganzen Wald anzünden, aber ich werde es nicht mehr schaffen, mit einem Glas Wasser diesen Brand zu löschen. Das muss jedem klar sein.
1: Jörg, du sitzt in Hessen, wenn ich mich jetzt nicht ganz irre. Und
6: bitte?
1: Du sitzt in Hessen, ne? Du bist in Königstein.
6: Das, ich sitze in Hessen.
1: Ist in Hessen. Hessen ist doch eigentlich immer, da ist die stärkste Partei in Hessen bisher immer gewesen. Das war CDU, oder?
6: War CDU,
1: doch. CDU, ja. War mir gerade nicht ganz sicher gewesen, aber ich glaube, die CDU war
6: doch. Ja, lange auch die SPD, aber in den letzten Jahren CDU, ja.
1: Glaubst du, das wird sich auch die nächste Zeit ändern?
6: Ja, also die AfD ist kein ostdeutsches Phänomen und das muss man auch ganz klar unterscheiden. Das hat jetzt nichts mit die Ossis oder so zu tun, davon sind wir mittlerweile weg. Also die Umfragen in Deutschland sind ja recht repräsentativ und das ist ganz klar, es ist ein Frustverhalten, das ist ganz klar. Ich kann diese Menschen auch verstehen und ich verurteile niemanden als rechts, niemanden. Aber man muss hinter die Fassade gucken und die Fassade ist ziemlich rechtsradikal in dieser Partei. Und da muss ich mein Hirn einschalten und sagen, will ich das? Denn ich kann nicht sagen, nur damit ich morgen mehr Geld verdiene und so, es wird nicht der Fall sein. Auch diese Partei hat daran kein Interesse. Das ist ganz, ganz klar. Und das muss ich lernen, ich muss mich darüber informieren. Ich kann nicht einfach sagen, ich nehme jetzt Rot statt Blau. Das ändert nichts. Ich muss auch wirklich, da muss ich nicht das Programm lesen, sondern man kann zu Veranstaltungen etc. gehen. Das Auftreten der meisten AfD-Politiker, die wirklich was zu sagen haben, wir reden nicht von Kommunen, das ist rhetorisch sehr, sehr fragwürdig. Und ich wäre da sehr, sehr vorsichtig. Man muss auch wirklich gucken, wer ist da im Hintergrund alles mit vernetzt, also mit wem geben sich diese Politiker teilweise ab? Und das ist sehr, sehr gefährlich, das Klientel.
1: Glaubst du, wir brauchen mehr Politik in einfacher Sprache für die Bürgerinnen und Bürger?
6: Absolut, das werfe ich auch den etablierten Parteien vor. Es ist zu geschwollen, es ist zu hochnäsig.
1: Weil, ja, das ist, also ich muss dir ganz ehrlich sagen, wenn man abends von der Arbeit kommt, und ich rede nicht von mir, aber ich weiß viele, die kommen dann irgendwie nach 8, 9, 10 Stunden nach Hause, sind platt, schauen sich dann abends an, von mir aus jetzt die Tagesschau und so, und oder generell lesen sich Nachrichten durch, und das ist dann einfach zu viel, einfach um das alles nochmal zu verarbeiten, was da so erzählt wurde.
6: Ja, ich kann es mir natürlich auch einfach machen, auf TikTok etc. mir die AfD angucken und da werden eben nur Sprüche rausgehauen. Leute, die AfD ist nichts anderes, wie was es Jahrzehnte schon am Stammtisch gibt. Nur das, was am Stammtisch rausgehauen worden ist, ist deswegen morgen nicht umgesetzt worden. Und auch ich bin wirklich kein Heiliger. Und ich kann auch verstehen, dass man auch sich über fremde Kulturen aufregt. Aber nochmal, ich muss auch mein Hirn einschalten. Was will ich? Was will man? Will man sich abkapseln? Will man dem Russen zugehören? Was will man? Ist Putin, also wir reden nicht von den Menschenrussen, ist Putin das Nonplusultra? Will ich unter dieser Führung in Europa leben? Ganz bestimmt nicht. Und kein Mensch auf der Welt kommt ohne einen anderen aus. Das muss uns ganz, ganz bewusst sein. Ob wir Amerika, Russland oder den Inder oder wen auch immer mögen oder nicht, wir müssen lernen, auch mit diesen Kulturen und Menschen auszukommen.
1: Punkt, würde ich jetzt sagen. Punkt. Denn die Zeit läuft gerade schon wieder.
6: Ich habe fertig.
1: Jörg, danke dir für deinen Anruf und dir einen schönen Abend.
6: Das wünsche ich euch auch, aber die Diskussion darüber, und du gibst diese demokratische Plattform, die finde ich sehr, sehr gut. Und ich habe hier niemanden angegriffen. Gerade möchte ich, dass diese Leute, die meinen, sie werden hier nicht zu Wort kommen oder werden rechts abgekanzelt, von mir zumindest nicht. Aber bitte, sie sollen zum Nachdenken kommen.
1: Okay, Jörg, bis bald. Mach's gut.
6: Danke.
1: So, anrufen dürft ihr auch vom Handy vom Festnetz. Jetzt haben wir nur noch eine halbe Stunde, aber ich bin gespannt, was wir heute noch zu hören bekommen. Es ist eine offene Runde, heißt, es gibt kein festes Thema. Ihr entscheidet, worüber ihr sprechen möchtet.
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1: So, wen haben wir in der nächsten Leitung? Jemand mit der 63. Guten Abend, wer der? Oh, hat aufgelegt. Okay, dann 31. Wer hat die 31? 31 sagt nichts. Dann gehen wir weiter. Zu, muss man gerade mal gucken, wen hätten wir hier noch? Wir hätten hier jemand mit der 67. Fühlt sich nicht angesprochen. Dann gehen wir zur Caro in die Oberpfalz. Caro, grüß dich.
7: Guten Morgen, Daniel.
1: Hallo.
7: Hallo. Ja, es fällt mir wirklich schwer, eigentlich jetzt mit meinem eigentlichen Bedürfnis ums Eck zu kommen, weil ja, es war schon ganz schön politisch.
1: So, ja, offene Runde heißt aber nicht, dass es das Thema ist. Deswegen, du kannst dich anschließen, du kannst aber auch ein eigenes Thema bringen und sagen, das beschäftigt mich gerade oder das gehört gerade in meinen Alltag. Und der sieht auch bei allen, die angerufen haben, ganz anders aus. Es ist einfach nur ein Thema, das sie gerade beschäftigt. Also, was ist es bei dir?
7: Also, ich fand den Vorredner echt cool, dass er gesagt hat, schaut mal so ein bisschen hinter die Fassade. Na, irgendwie tolle Sprüche machen kann jeder, aber wenn es dann um die Umsetzung geht, wenn dann die entsprechende Partei Mehrheit hat, was setzen sie wirklich davon um?
1: Ja, also hinter die Fassade finde ich mir immer ein bisschen schwierig, weil das ist mir so ein bisschen zu pauschal und zu schwammig. Das setzt ja voraus, dass ich dann weiterdenke und das ist ja nicht immer der Fall. Aus Bequemlichkeit denke ich mir, ja gut, ich gucke halt hinter die Fassade.
7: Genau.
1: Was soll das, jetzt heißen?
7: Da fängt es schon damit an. Ich unterhalte mich mit Menschen, die mir sagen, ja, ich habe die und die Partei gewählt. Und wenn du dann mal fragst, hast du dir mal durchgelesen, was so in deren Parteiprogramm so Standard ist? Nö. Und das finde ich halt irgendwo ein Stück weit verwerflich, weil wie kann ich eine Partei wählen, die mit tollen Slogans an den Start geht, in denen ich mich vielleicht natürlich wiederfinde?
1: Ja, da hast du dir doch gerade selber die Antwort gegeben.
7: Ja.
1: Ich habe ja vorhin gesagt, es gibt ja die unterschiedlichsten Gründe, warum man vielleicht sagt, ich wähle. Das kann Sympathie sein, das kann Überzeugung sein, das kann alles Mögliche sein. Warum?
7: Ja, und bei den wenigsten ist es wirklich, dass ich sage, ich habe Ahnung, was ich da wähle.
1: Aber das muss ich doch auch nicht. Muss ich als Bürgerinnen und Bürger, muss ich Ahnung davon haben oder muss ich nur von meinem Job Ahnung haben und denen da oben vertrauen, dass sie schon in meinem Sinne die richtigen Entscheidungen treffen?
7: Ja, aber ich kann doch nicht auf irgendwelche Slogans, ich kann ja auch sagen, ich bin die Tollste auf der Welt und das müsst ihr mir jetzt alle glauben. Und in meiner Präsentation steht halt, nein, ich bin vielleicht nicht die Tollste. Oder ich habe hier und da auch Ecken und Macken und Kanten. Ich kann doch nur nicht drauf vertrauen, nur weil die Slogans mich vielleicht im ersten Step ansprechen.
1: Das sind ja Emotionen, die da geweckt werden.
7: Ja, aber wie der Vorredner oder einer der Vorredner schon immer wieder gesagt wird, ich kann kann doch nicht die runde Kugel auf dem Hals nur rumtragen, dass es dann in den Hals reinregnet. Mhm. Ich muss doch auch meine Birne anschalten. Mhm. Sorry, wenn ich das so sage. Okay.
1: Schaust du dir, also du schaust ab und zu mal rein, was es da überhaupt alles so gibt, was die alles so machen wollen. Wenn du dir dann selber überlegst, das und das ist mir, Caro, wichtig, schaust du dann auch immer, wenn das durchgesetzt werden würde, egal am Ende von welcher Partei, schaust du dir auch an, was hat das für Konsequenzen?
7: Ja.
1: Also ich bekomme A, dafür bekommen aber die anderen, ja, die kriegen dann B, C, D und E, F nicht. Ist egal, Hauptsache ich habe A bekommen. Ist jetzt die Frage. Nein. Also schaust du dir an, was für Konsequenzen das mit sich zieht?
7: Ja, ich schaue mir an, was für Konsequenzen es mit sich zieht. Weil ich finde immer, wer A sagt, muss nicht zwingend auch B sagen, wenn er merkt, dass A falsch war. Mhm. Also, wenn ich mich in Slogans wiederfinde und dann aber in dem Gesamtkonzept dieser Partei nicht mehr wiederfinde, dann kann ich nicht guten Gewissens diese Partei wählen. Mhm. Und wenn ich aber dann weiß, was steht denn noch dahinter, außer ein bisschen Sprücheklopferei, ja, dann zahle ich halt auch vielleicht meinen eigenen Preis. Ja, der auch an den eigenen Geldbeutel geht. Aber ja, ich habe Kinder, das weißt du. Und ich fühle mich auch verpflichtet, ein Stück weit für die Zukunft meiner Kinder zu agieren. Mhm. Weißt du, ich habe die Hälfte meines Lebens hinter mir. So, Pi mal Daumen. Ich könnte jetzt sagen, okay, ich mache das, was jetzt gerade toll klingt und was sich super anhört, aber was passiert danach?
1: Wie viele Jahre arbeitest du jetzt schon, Caro? Bestimmt 20, 30 Jahre, oder? Wie viele?
7: Ich bin jetzt 46 und ich habe mit, ja, ich glaube 18 meine mittlere Reife aufgehört und habe ab dann meine 17, 18 meine Ausbildung angefangen und mit 20 habe ich dann quasi ohne Ausbildung regulär gearbeitet, so Pi mal Daumen.
1: Also über 25 Jahre, kann man sagen, ja, arbeitest du bereits. Findest du in den letzten 25 Jahren, seitdem du arbeitest, ist es leichter oder schwerer geworden?
7: Schwerer. Viel schwerer, weil ich bin momentan in der Situation, da haben wir kürzlich schon drüber gequatscht, dass ich sage, ich suche einen Job in Teilzeit. Mhm. Die Firmen wollen keine Teilzeit-Muttis. Mhm. Sie wollen Vollzeitkräfte. Ich war bei Personalvermittlern, die gesagt haben, weißt du, würdest du Vollzeit arbeiten, deine 35, 37, 40 Stunden Woche, wie auch immer, könntest du dir quasi 5 Jobs gleichzeitig aussuchen. Aber nee, mit 25 plus minus circa Stunden, nein, das wollen die Unternehmen nicht. Wo ich einfach denke, nein. Meine Kinder sind ja noch nicht so alt, dass ich sie außer Hand gebe, weil ich habe Verantwortung für meine Kinder.
1: Ich habe ja vor dem mit Gitta gesprochen und wollte auch von ihr wissen, ja, was kann man denn machen? Sie hat gesagt, ja, Bildung, Weiterbildung und so weiter, wenn es beruflich irgendwie zu wenig ist, zu knapp ist. Wäre das für dich so eine Option gewesen, dass du sagst, ja, es wird zwar immer schwerer beruflich, aber dann muss ich mich halt einfach weiterbilden und dann habe ich wieder mehr Kohle und dann ist alles wieder einfacher?
7: Daniel, das mache ich gerade. Ich mache eine Weiterbildung. Ich mache gerade eine Weiterbildung im Bereich Business English.
1: Und die machst du jetzt, weil in den letzten 25 Jahren jetzt der Punkt gekommen ist, wo du sagst, jetzt drückt es wirklich, oder was? Oder hattest du auf dem Weg schon die ganze Zeit verschiedene Weiterbildungen gemacht?
7: Also ich habe mich firmenintern natürlich immer auch gerne weitergebildet.
1: Okay.
7: Sei es bei Produktschulungen oder ja, ich war ja lange Zeit im Außendienst tätig, Verkaufsstrategien, Verkaufsmanagement und so weiter und so fort, weil ich einfach finde, ja, man muss dranbleiben.
1: Aber ich verstehe das voll und finde auch, dass es voll nachvollziehbar ist. Und trotzdem frage ich mich, ist es eigentlich fair, dass wenn man irgendwie, wenn man jetzt einen Beruf gelernt hat und man macht den voll gerne, man macht den jetzt schon seit 10 Jahren, aber es wird immer schwerer, davon leben zu können. Und ist es dann irgendwie fair, dass man gezwungenermaßen sich weiterbilden muss? Ansonsten wird man das, was man ursprünglich mal gelernt hat, davon wird man nicht mehr leben können.
7: Du wirst jetzt lachen. Als ich aus meiner Elternzeit von meiner jüngeren Tochter rauskam, ja klar, war Corona und so, da hatte ich mich hier bei dem Berufsinformationszentrum bei uns vor Ort gemeldet.

0: Ich habe eine kaufmännische fundierte Ausbildung. Ich habe lange Jahre im Außendienst gearbeitet. Also ich habe meine kaufmännischen Kenntnisse erweitert, vertieft, alles gemacht. Ja, nur weil ich das länger als 3 Jahre nicht am Start war, habe ich ja nicht alles vergessen.
1: Ja, das ist ja auch vielleicht ein bisschen übertrieben, dass dann. Aber es hat sich schon teilweise manchmal intern was geändert an den Arbeitsabläufen, an den. Da kann sich durchaus schon was ändern.
0: Und auch die Programme natürlich mit Sicherheit. Ne? Also,
1: bist du dann trotzdem wieder rein oder hast du dann gar nicht erst versucht, in dem Bereich wieder was zu machen?
0: Doch. Also ich habe auch zwischenzeitlich was gekriegt und ja, dann hat aber das Unternehmen extrem schlechte Zahlen geschrieben und ja, momentan tingle ich halt so quasi von hier nach da und hier eine Zwischenlösung, da eine Zwischenlösung, aber in den Job, wo ich eigentlich möchte, dass ich sage, ich habe eine kaufmännische Ausbildung, ich würde gerne ins Büro gehen. Durch das, dass ich ja im Außendienst war, habe ich ja ganz viel Büro gemacht. Das sieht ja keiner, abgesehen von der Arbeit, die du auf der Straße verbringst. Aber ich habe ganz viel Büro gemacht und Computer gemacht und ja, aber es ist unheimlich schwer.
1: Caro, ich drücke dir die Daumen für diese Weiterbildung, die du jetzt machst. Aber bin mir sicher, das packst du. Das wirst du hinkriegen.
0: Das ist süß von dir. Aber weißt du, was wir jetzt gar nicht gemacht haben, nur über mein eigentliches Thema zu sprechen?
1: Das ist nicht schlimm. Machen wir beim nächsten Mal. Dir erstmal einen schönen Abend. Alles Gute dir, Caro. Pass auf dich auf. Ciao. Mach's gut.
0: Ciao.
1: Wir bleiben in Kontakt. Und ihr könnt auch anrufen vom Handy, vom Festnetz. Ein paar Minuten haben wir noch. Offene Runde heute.
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1: Vom Handy und vom Festnetz. Und jetzt lichtet sich's auch so ein bisschen. Beste Chance, für euch anzurufen. Gerade sind 3 Leitungen frei. In der nächsten begrüße ich, warte mal, habe ich eigentlich Fragen gehabt? Nee, hatte ich nicht. Heute ist offene Runde. So, Janis aus Stuttgart ist bei mir. Janis, grüß dich.
3: Hallo, ich habe jetzt schon eine Dreiviertelstunde probiert, durchzukommen. Offene Stunde.
1: Offene Runde, ja, genau. Ja. Erzähl, was möchtest du heute für ein Thema ansprechen?
3: Mein Thema ist mein Leben umgestalten.
1: Dein Leben umgestalten? Wer ist denn im Hintergrund? Ich höre da gerade so Stimmen.
3: Ja, ich mach's leiser. Ich habe was an.
1: Ist ein Fernseher noch an?
3: Ja. Also ich muss sagen, was ich in einem Jahr, seit letztem Jahr im August, in Angriff genommen habe und was ich bis jetzt durchgezogen habe, das ist knapp über ein Jahr. Das ist wirklich gewaltig. Ich habe vieles rausgeschmissen, umgeräumt, auch vieles gemacht, hergerichtet in meiner Wohnung, also die, wo vermietet ist. Das ist also, ich glaube, auch 13 Kilo abgenommen.
1: Wow.
3: Meine Ernährung nochmal umgestellt und gesagt, ja, ich muss es aus gesundheitlichen Gründen, habe aber 1,5 Jahre braucht, bis mein Körper sich auch drauf eingestellt hat. Also das geht ja schon mindestens 10 Jahre, wo ich schon abnehmen wollte, aber dann habe ich 2-3 Kilo abgenommen, wieder zugenommen, 2,5 Kilo und so ist es jahrelang gegangen. Aber jetzt habe ich manches, also mein Körper hat angefangen jetzt auch, dass ich weniger essen kann, weil mein Körper, wenn ich auch Hunger hätte, nicht gleich, jetzt hast du Hungergefühl, ess was. Und also ich komme manchmal am Tag auf 2 Mahlzeiten und nicht so üppig oder mal zwischendurch ein Joghurt. Und ich wiege also, ja, das ist ein bisschen zu krass, morgens und abends. Manchmal komme ich auch 2-3 Tage nicht dazu. Dann merke ich wieder, oh, jetzt war schon wieder fast 1 Kilo weniger. Also es spornt einen an. Und wenn man Veränderungen macht, also das...

0: kann einem stressen, man setzt sich selber unter Druck, aber wenn man merkt, was man bewirken kann und was man hinkriegen kann, wenn man das Ziel ernsthaft und fest im Griff hat und man will das Ziel erreichen, was man dann überhaupt erreicht, also es ist gewaltig. Was auch ich gemerkt habe, dass ich seit zweieinhalb Jahren arge Schmerzen habe im Kreuz und im Pobacken und auch in die Füße. Jetzt habe ich einen Spezialist gefunden, einen Arzt, der auch Akupunktur macht und kann das auch, dass wenn was ausgeringt ist, von der Wirbelsäule und am Nacken, hinterm Kopf, wo es zu der Schulter geht, waren mehrere Wirbel ausgeringt, also fünf Stück, also in der Wirbelsäule und am Nacken.
1: Wie konnte das passieren? Also das ringt sich doch...
0: Das ist vor weit über 10 Jahren war das auch mal so, dass das immer wieder mal rausgeknappt ist und arge Schmerzen gehabt hat. Und da habe ich einen Arzt gehabt, der schon ewig lang in der Ruhe stand. Der hat das auch mir eingeringt. Man muss das kennen und das kennen viele, viele Ärzte nicht. Das kann mein Hausarzt nicht. Ich war in Tübingen in der Klinik, habe auch gesagt, was war für Probleme. Ich war in Nördingen im Krankenhaus gelegen über eine Woche. Ich war in Kirchheim 2 Tage gelegen. Ich war in der orthopädischen Klinik. Und die haben das auch nicht gemacht, weil das kaum nur ein Arzt kann. Das sind bestimmte Methoden, wo man dann bestimmte Haltung einnehmen muss und dann muss man ganz locker lassen und dann, aber da von den 5 Knackser, da war ein Knackser, der war so laut und es war brutal schmerzhaft. Aber seitdem kann ich besser schlafen. Ich kann mich besser bewegen, kann besser im Auto einsteigen. Dann sage ich, warum hat es so lange gedauert? Warum hat mir kein Arzt, obwohl ich es gesagt habe und erläutert habe, was für Probleme ich habe, kein Arzt hat mir helfen können. Aber es gibt halt nur gute Ärzte, das ist ja ein älterer Arzt, der wo das gelernt hat, die junge Ärzte lernen das nicht mehr, die kennen das nicht. Und wenn man das nicht richtig macht, da kann auch was passieren. Das ist nicht ganz ungefährlich.
1: Ja, das habe ich jetzt auch schon gehört, dass sich da manche Leute dann so bei der Massage einrenken lassen. Und da habe ich aber auch schon gehört, dass es da durchaus schief gehen kann. Da kann dann plötzlich was verletzt werden. Ja, das ist alles sehr empfindlich da im Halswirbelbereich, generell Rücken, muss man aufpassen und sollte wirklich nur Leute dran lassen, da knacksen zu lassen, die sich damit wirklich auskennen.
0: Also ich muss auch sagen, jetzt in der letzten Woche und Tage, auch jetzt vor 2 Tagen und auch heute, habe ich gesagt, wenn man so hart an sich selber arbeitet und auch immer wieder kleine Schritte macht, dann muss ich mal sagen, es ist ein Erfolgserlebnis, was man selber schafft und erreicht. Selber das gibt einem neuen Auftrieb.
1: Und wie gehst du das jetzt an? Also du willst ja jetzt weitermachen, du bist ja gerade im Wandel, wir haben ja auch schon oft nach der Sendung telefoniert, ohne dass du Gefahr läufst, deine eigenen körperlichen oder möglichen Grenzen nicht zu überschreiten, dass du dich nicht überforderst, dass du nicht Gefahr läufst, auszubrennen. So würde ich es jetzt umschreiben.
0: Das habe ich in den letzten Jahrzehnten immer machen müssen, immer auch manchmal über meine Grenze zu gehen. Auch wo ich das gemacht habe und bin über meine Grenze gegangen. Ich habe mich selber gequält. Ich habe auch selber gegen mich gearbeitet und gesagt, du musst es machen, auch wenn das brutal schwer fällt. Aber wenn ich Fortschritte gemacht habe, ich war immer dann trotz allem dankbar und gesagt, du machst es für dich, du machst es für niemand anders. Und viele Menschen auch, die wo immer anrufen oder so, die wo jetzt auch zuhören, es ist wichtig, dass man selber was tut, versucht, was zu bewegen. Und wenn man selber dann ein Erfolgserlebnis hat und sagt, Mensch, an dem habe ich nicht geglaubt, ich habe nicht gedacht, dass ich das schaffe. Das gibt ein wirklich ein gutes Gefühl. Man hat auch selber was Gutes getan. Man hat vieles vielleicht drum kämpfen müssen, weil es wird einem nichts geschenkt. Aber wenn man das erreicht, das macht einem auch glücklich.
1: Definitiv, natürlich. Die ersten Erfolge sind ja schon irgendwie sehr beflügelnd.
0: Ich hab vor, auch jetzt wiege 106 Kilo, und ich will, wenn ich schaffe, noch Ende diesen Monat und oder Anfang Oktober an die 100 oder das ist sogar 100 Kilo erreiche. Und ich will bis zu 90, also 85, 90 Kilo
1: ist das Ziel.
0: Mein Idealgewicht.
1: Bei einer stattlichen Größe von?
0: Von 1,82 Meter.
1: 82, ja, guck mal, sind wir gar nicht so weit auseinander von der Größe.
0: Janis. Ich war jetzt erst Donnerstag in der Klinik, habe dann gesagt, was ich gemacht habe, dass ich abgenommen habe und so. Die sind sehr, sehr zufrieden und gesagt, ja, ich soll so weitermachen. Und ja, es tut für mein Leber, ist das auch gut, weil ich verfettete Leber habe. Ich habe alles, was wo viel Zucker, ich tue im Kaffee, im Tee kein Zucker mehr rein. Ich vermeide also Süßigkeiten schon lange.
1: Das wird sich alles
0: Jahre
1: besser.
0: Nicht mehr.
1: Das wird sich alles besser mit
0: also
1: der Zeit.
0: Ich esse viel Obst und Gemüse, Schweinefleisch, Puttefleisch esse ich gleich gar nicht mehr, weil da ist sehr viel Antibiotikum drin, was die Tiere immer spritzen.
1: Janis, mach das auf jeden Fall weiter. Ich möchte dich ungern jetzt hier in den Abend schicken, aber ich muss jetzt gerade noch schnell eine Person noch dazu holen.
0: Ja.
1: Und deswegen, ich würde mir gerne mal anhören, in 4 Wochen, sage ich mal, frühestens, dass wir da nochmal sprechen. Auf jeden Fall stress dich nicht. 1 Kilo pro Woche ist noch einigermaßen, ist aber auch schon sportlich. Aber guck, dass du gesund abnimmst, ne? Langsam und gesund.
0: Ja.
1: Also hier ist die Nachhaltigkeit wichtiger. Wir hören uns beim nächsten
0: Dann
1: Mal.
0: Dann auch das Gewicht, dass ich auch das Gewicht halte.
1: Eben.
0: Abnehme auch das
1: wichtig.
0: Gewicht dann halte.
1: Das stimmt. Janis, bis dann.
0: Sehr wichtig.
1: Tschüss, mach's gut.
0: Ja, tschüss, tschüss.
1: So, jetzt holen wir noch schnell die Sarah mit dazu. Sarah, grüß dich.
2: Ja, hallo, lieber Daniel.
1: Hallo.
2: Schön, dass ich noch schnell drankomme. Ja, ich wollte erst mal dem Jörg großes Kompliment aussprechen. Ich stimme ihm so sehr zu mit dem, was er über die Politik gesagt hat. Also bin da sehr seiner Meinung. Da herzliche Grüße. Ich wundere mich auch immer wieder. Es beschäftigt mich natürlich auch, warum so viele Leute AfD wählen und warum die so verbreitet in Deutschland Zusprüche haben. Ich kann es nicht ganz verstehen. Mit dem Merz bin ich auch unglücklich, natürlich. Aber AfD, also da kann ich nur sagen, die dümmsten Kühe wählen ihren eigenen Metzger. Also irgendwie, ich verstehe es nicht. Ich habe da keine Erklärung dafür, weil so gut reden, ja, irgendwie können die sich wohl gut verkaufen. Ich weiß nicht, was es zu bedeuten hat, aber das macht mir schon auch Kopfschmerzen,
1: glaube ich,
2: wie das so abläuft.
1: Ist das gerade aktuell auch dein Thema in deinem, also das, womit du dich gerade aktuell beschäftigst? Oder?
2: Mein Thema ist auch, dass ich generell irgendwie so mich gar nicht mehr wohlfühle in Deutschland. Ich würde am liebsten weg von hier. Aber erstens mal fehlt mir, wie es so nett auf Bayerisch klingt, die Ridari, das Geld dafür, um irgendwie auszuwandern.
1: Wohin würdest du denn gerne? Was würde dich denn reizen?
2: Ganz weit weg. Aber ich weiß, da kommst du ja nicht hin, wenn du nicht Millionär oder noch reicher bist, so Neuseeland.
1: Ach,
2: Australien
1: da
2: eigentlich
1: kein,
2: auch gern,
1: ja,
2: aber da sind ja so viele giftige Spinnen und giftige Tierchen. Also Neuseeland gerne.
1: Du achtest auf Länder, wo es möglichst wenig Krabbelzeug gibt, oder wie?
2: Ja, da hätte ich schon Angst. Geht aufs Häusel, kommt zur Spinne und patsch, ne, oder.
1: Da musst du vielleicht doch im europäischen Raum bleiben.
2: Nee, in Neuseeland sind die nicht. Da sind Schafe, Kiwis und.
1: Neuseeland hat keine Schlangen, keine Spinnen?
2: Nee. Echt? Glaube ich nicht.
1: Zumindest
2: nichts gibt es.
1: Ach so, zumindest nichts Giftiges. Das spielt für mich meistens keine Rolle.
2: Ja, sonst wäre es egal. Also, ob das.
1: Aber du hast vollkommen richtig. Neuseeland hat keine giftigen Schlangen und kaum gefährliche Tiere an Land. Das einzige Nennenswerte ist die Katipo-Spinne. Die einzige nennenswerte giftige Spinne des Landes ist mit der schwarzen Witwe verwandt. Okay.
2: Ja.
1: Bisse sind sehr selten und seit 100 Jahren gab es keinen einzigen tödlichen Vorfall.
2: Okay. Ja, das wäre doch schon mal ein Grund, dass man das auswählen könnte.
1: Ja.
2: Aber
1: boah, ich hab jetzt letzte Woche, Sarah, habe ich ein Video zugeschickt bekommen von einer Freundin, die ist nach Zypern ausgewandert. Und die hat mir ein Bild von einer Spinne geschickt, weil wir gerade drüber reden. Ey, die Spinne, das sah aus wie eine Vogelspinne. Ich wäre kreischend davon gerannt. So laut habt ihr mich noch nie schreien gehört.
2: Also komischerweise, je größer die Spinne ist, diese Vogelspinnen, die so behaart sind eigentlich relativ, musst nicht davon träumen, die relativ harmlos sind die. Die kann man auf die Hand nehmen und die sind nicht so.
1: Ist alles gut, ich lasse die leben, die sollen glücklich werden, aber ich möchte die nicht in meiner Nähe.
2: Also ich hätte jetzt von so einer großen Vogelspinne weniger Angst wie vor diesen Nosferatu-Spinnen, die jetzt hier in Baden-Württemberg sich auch sehr ausgebreitet haben.
1: Oh, die habe ich jetzt aber öfter schon in der Wohnung gehabt. Ich fange die immer ein und dann bringe ich die raus.
2: Echt, dann bist du aber mutig. Weil die können auch aggressiv sein und unangenehm zwicken. Die sind auch giftig, aber
1: die können übrigens nicht in die Luft springen. Ich habe jetzt sämtliche Seiten. Ich bin jetzt inzwischen Nosferatu-Experte. Nein, bin ich nicht. Aber ich hab totale Angst gehabt, dass die mich anspringen können. Das können die nicht. Die können einen Vorwärtssprung machen, aber wir reden hier nicht von ins Gesicht springen und sowas. Das können die nicht.
2: Nee, das machen sie nicht.
1: Das können sie nicht. Ja, aber die sind so flink, dass ich dachte, die springen. Aber das sieht nur so aus. Die sind einfach nur wahnsinnig schnell unterwegs.
2: Ja, brutal. Und ich glaube, die können auch so glatte Flächen hochlaufen.
1: Ja, das können ja die meisten Spinnen.
2: Ich
1: dachte schon. Also in dem Glas, in dem ich sie gefangen hatte, bevor ich sie rausgebracht habe, da ist sie auf jeden Fall bis nach oben geklettert.
2: Siehst du? Aber am wenigsten Angst habe ich vor denen, aber das.
1: Moment mal, bleibt dran, wir reden gleich in Ruhe. Euch da draußen vielen Dank fürs Zuhören, fürs Mailschreiben, fürs Posten. Das war's für heute. Wir hören uns wieder ab 12 Uhr. Bis dahin, macht's gut. Tschüss.
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4: Ich bin Katrin Müller. Inmitten der Debatten um Bundeskanzler Merz wird die CDU bei den Kommunalwahlen in Niedersachsen landesweit stärkste Kraft. Eine vom NDR veröffentlichte Hochrechnung von Infratest DIMAP sah die Union mit 27,7% vor der SPD mit 24,5%. Die AfD landet auf Platz 3 und könnte deutlich auf 16,5% zulegen. Landesweit kommen die Grünen laut Hochrechnung mit 13,6% auf Rang 4. Es folgen die Linke mit 5,9% und die FDP mit 3,6%. Wer kontrolliert die Arktis? Europa möchte bei dieser Frage mitmischen. Bei einem Gipfeltreffen heute im Norden Finnlands wollen Bundeskanzler Merz und seine Kollegen aus anderen europäischen Ländern überlegen, wie Europa seine Interessen in der Region durchsetzen kann.
5: Die Arktis wird auch für die Europäer immer wichtiger. Nicht nur, weil das schmelzende Eis den Zugang zu unerschlossenen Rohstoffvorkommen und neuen Handelsrouten möglich macht. Russlands und Chinas militärische Aktivitäten in der Region werden zunehmend zur Bedrohung. Die Zerstörung von Seekabeln ist nur ein Beispiel. Gastgeber